0: Ja, das war jetzt die DJ-Night mit den Praktikanten.
1: Hallo.
0: Ehemaligen Praktikanten.
1: Hallo, Praktikant.
2: Hallo, andere Praktikanten. Hallo. Es hat sehr viel Spaß gemacht.
0: Ja, also Kai 03, Elias und ich, Gustav.
2: Danke, Gustav, auch fürs Moderieren und fürs Dasein.
0: Ja, gerne.
2: Super.
1: Danke, Gustav, für die Einladung.
0: Danke, ja, dass ihr so geil gespielt habt.
2: Danke, dass du so geil gespielt hast.
0: Ey, danke.
1: Danke.
0: Danke, danke, danke. Ey, Leute, wir hoffen, euch hat's gefallen. Jetzt kommt die Nachtschleife.
1: Gute Nacht, Leute. Gute Nacht. Schlaft schön.

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La la la, der Himmel geht weiter und la la la mit Sophisticated Boom Boom an diesem Freitag. Mein Name ist Stefan Konrad. Bis 21 Uhr, 2 Stunden launiges Sommerprogramm mit Serious Heat, wie man heute neudeutsch so schön sagt, den ich dabei habe. Den ersten Aufguss machen jetzt Moto, Paul Caporino und seine Band, wechselnde Mitstreiter, sind mal wieder in Europa auf Tour. Leider nicht hier in der Nähe. Ich glaube, in Hamburg spielen sie beim Get Lost Festival. Wer da Lust hat, hinzufahren, immer wieder gut. Moto also mit Dance, Dance, Dance to the Radio.

Holy moly, es geht hier auch wieder Schlag auf Schlag, jetzt schon so früh. Okay, nach Moto gab's DJ, gewiefter DJ, der ich bin, die Bel Airs mit Mr. Moto, Instrumentalnummer aus den 60ern. Und bevor ich es vergesse, den wirklichen Anfang in die Sendung haben gemacht Sophisticated Boom Boom aus der Schweiz, Trocadero, deren Output, gesammelter Output, wurde ja vor kurzem auf Tapete Records aus Hamburg wieder veröffentlicht. Auch schon nicht vor kurzem, ist auch schon ein bisschen länger her, lief hier auch schon mal, aber habe ich mal wieder hervorgekramt. Gute Schweizer Band aus den frühen 80ern. Und eben nach Mr. Moto von den Bel Airs gab es weiter ein bisschen Surf-Red-Sounds von den Untamed Youth und es gibt quasi jetzt den ersten Themenblock. Ich habe die Untamed Youth, Halleluja, ich bin Fan von denen seit Ende der 80er und ich habe sie jetzt zum ersten Mal live gesehen. Sie haben wieder mal gespielt, eins ihrer raren Konzerte, eigentlich gibt's die Band gar nicht mehr wirklich. Doch, sie haben eine LP rausgebracht, aber die spielen nur noch sporadisch und sie haben beim Sjok gespielt, bei der 50. Ausgabe dieses belgischen Festivals in Gierle in der Nähe von Antwerpen. Und das war natürlich sehr fein. Dick Dickerson ist dann noch mit einer anderen Band aufgetreten am Tag darauf. Und Untamed Youth, einfach spitze. Surf, Fred, Spaß, Unfug auf der Bühne, macht einfach Laune. Die Musik ist eh gut. Und das Gute ist, ich werde sie im Herbst nochmal sehen auf einem weiteren Festival in Spanien. Da freue ich mich schon sehr drauf. Und die Nummer, die ihr eben gehört habt, die stammt von der aktuellen LP, die hier auch schon öfter lief, Get Up and Go auf High Tide Records. Sehr schönes Ding, Patty Baby. Wenn ich mich recht entsinne, ich habe die Single, die Originalsingle, ich glaube, das ist eine Coverversion von Frankie Avalon und der ist auch vor kurzem verstorben. Habe ich auch vergessen, Platten mitzubringen, aber gute Neuigkeiten voraus. Für den einen sind das gute Neuigkeiten, für den anderen vielleicht nicht. Ihr hört mich nächste Woche schon wieder und da werde ich Frankie Avalon dann gebührend würdigen mit weiteren Nummern von ihm. Eine weitere Nummer von den Untamed Youth liegt auf Pabst Blue Ribbon.

Hätte ich auch nicht gedacht, dass ich die Nummer mal spiele. Aber der Reihe nach, was lag nach den Untamed Youth auf? Nine Pound Hammer, eine weitere Band, die beim Seahawk Festival gespielt hat. Die Menge der guten Bands war diesmal sehr hoch, nachdem letztes Jahr keine gute Band dabei war und wir nicht hingefahren sind, war diesmal einiges geboten. Und Nine Pound Hammer gehören quasi so als Stammband des Seahawk Festivals damit dazu. Habe ich dort auch schon gesehen. Eine alte Crypt-Band und eben die Nummer hieß Run, Fatboy, Run von der LP Hayseed Time Bomb, damals auf Crypt Records erschienen. Ja, und die Nine Pound Hammer haben so die Angewohnheit gehabt, ihr Live-Set immer mit, ich glaube, Train Kept a Rolling zu beenden. Und da ist dann Scott Llewellyn, der Gitarrist, der auch bei Nashville Pussy die Gitarre spielt, immer ans Mikro gewechselt und Sänger Scott Llewellyn, Scott Cartwright, hat dann die Gitarre gespielt und diesmal gab's eine neue Nummer. Oh, und das war Endless Vacation von den Ramones. Hätte ich wahrscheinlich auch nicht unbedingt so auf der Pfanne gehabt. Das ist eher so ein unbekanntes Ramones-Stück. Aber das war die erste

Ja, das waren die Dwarfs. Bisschen Geballer zwischendurch. Die haben auch beim Sjok gespielt. Zuerst gab's Drugstore, das haben sie live gespielt. Dann Dairy Queen, das haben sie nicht gespielt. Und eben Astro Boy haben sie auch nicht gespielt. Und was kann ich zu den Dwarfs sagen? War unterhaltsam, schönes Geballer. Ja, eigentlich nur noch Black Dahlia von der Originalversion der Band übrig. Und die Konzertlänge heutzutage der Dwarfs, das wären früher 4 oder 5 Konzerte von denen gewesen. Die haben, glaube ich, immer nur so 20 Minuten gespielt, dann war fertig. Ja, unterhaltsam. Das ist seinerzeit alles auf Sub Pop Records aus Seattle rausgekommen und eine weitere Sub Pop 7-Inch liegt auf von der Band, die auch dort gespielt hat beim Sjok. L7 aus LA, die Girlband. Seinerzeit die erste Tour im Negativ, da war ich, hat mich nicht so umgehauen. Ich habe das beim Festival auch diversen Leuten, die es hören wollten oder auch nicht, erzählt oder damit gelangweilt mit meinen Geschichten, dass eigentlich so damals im Flipside-Fanzine aus L.A., das man ja gelesen hat vor Internetzeiten, um sich zu informieren, was es so Neues gibt, da wurde von jedem Live-Konzert von L7 dermaßen geschwärmt, das sei der heißeste Scheiß, der da irgendwie zurzeit stattfindet. Und mit diesen ganzen Vorschusslorbeeren bin ich dann ins Negativ gegangen oder mit diesen Kritiken und dachte, da würde sonst was stattfinden. Und irgendwie die Show im Negativ war doch ein bisschen lame. Gut, sei es drum. Ich habe mir da noch keine weiteren Platten mehr gekauft. Meine Schwester war dann immer so ein bisschen noch dabei. Drum kannte ich einige Songs. Und L7 haben mich beim Sjok gut überrascht. Das hat mir ausgesprochen gut gefallen. Sehr gute Show. Leider war die Bassistin Jennifer Finch nicht mehr dabei. Wurde von einer eine Ersatzbassistin ersetzt und eine Woche drauf kam die traurige Nachricht, dass Jennifer Finch am Krebs leider verstorben ist. Und wo wir schon dabei sind bei so einem traurigen Thema, möchte ich eigentlich diese Sendung dem Fuchs widmen und auch dem Tobi. Ja, macht's gut, wo immer ihr da seid. Und hier geht's weiter mit L7 und Fast and Frightening.

So, wieder langsam zum Mikro rüber, keine Hektik, es ist warm draußen. Jo, was gab's hier nach L7? Satanic Rites lagen auf, eine 7-Inch aus England aus dem Jahr 1981, Live to Ride. Frag mich nicht, wie ich daran gekommen bin. Ist mir irgendwo untergekommen, fand ich gut, habe ich mir mal gekauft. Und da wird auf dem Label, beim Labelnamen nicht zu viel versprochen. Das ganze Label nennt sich Heavy Metal Records. Wow, sehr originell. Und eben, das waren die Runaways, Cherry Bomb, frühe 70er, L.A., ja, Gitarristin der Runaways war Joan Jett und die hat auch beim Siok gespielt, da habe ich mich sehr drauf gefreut. Ich habe sie 1983 in Darmstadt auf dem Open Air gesehen, da war ich noch ein Teenie, Frühteenie, noch sehr klein, da musste meine 10 Jahre ältere Schwester noch mitkommen als Aufpasserin. Und das war klasse, das war zu Hochzeiten von I Love Rock'n'Roll, als es in den Charts war. Und ja, die gute Frau ist jetzt mittlerweile auch so, ja, Anfang 70, schätze ich mal. Hat Spaß gemacht. Ich fand es ein bisschen tragisch, wenn eigentlich so die größten Hits alles Coverversionen waren. I Love Rock'n'Roll ist ja auch nicht von ihr, es wurde von Arrows geschrieben. Dann hat sie diverse Nummern, Crimson and Clover von Tommy James und the Shondells hat sie gecovert. Do You Wanna Touch, Gary Glitter. Ja, war trotzdem ein großer Spaß und schön, diese Legende nochmal live zu sehen. Da waren alle ziemlich heiß drauf und hat auch nicht enttäuscht. Also für das Alter war das respektabel. Und jetzt gibt es natürlich Prime, Joan Jett and the Blackhearts. Kein Hit, sondern der erste Song auf der I Love Rock'n'Roll LP, Victim of Circumstances.

Ja, nach Joan Jett gab's die Toy Dolls, die auch beim Siok gespielt haben als Hauptact am zweiten Abend mit Doogie Gyro. Die hatte ich seinerzeit nie live gesehen, war ich positiv überrascht, hat Spaß gemacht. Gute Liveband. Ja, und das eben war ein Klassiker, vielleicht eher bekannt in der Version von Plastic Bertrand. Jet Boy, Jet Girl, Sa Plan Pour Moi hieß es dann. Aber das hier war die Originalversion von Elton Motello. Und das hat einen Grund, weil von dem gibt's auch wieder was Ausgebuddeltes. Frühe Aufnahmen, eine frühe 7-Inch mit zwei Stücken aus dem Jahr 1974. Der gute Mann hieß im wirklichen Leben Alan Ward. Und die Band, die er damals hatte, 1974, hieß Bastard. Und an der Gitarre war kein anderer als Brian James, der später dann bei den Damned gespielt hat. Und die Nummer möchte ich euch nicht vorenthalten, zumindest eine der beiden Nummern, Dr. Gong, auch ein spitzen Name für einen Wrestler oder für einen Boxer oder was weiß ich, Dr. Gong, keine Ahnung, für den Moderator der Gong-Show oder was auch immer. Das Ganze ist erschienen, limitiert, auf dem Wap-Schwap-Label aus Amsterdam, die sich drauf so ein bisschen auf Reissues und neuere Bands im Glam- und Punk-Sektor so spezialisiert haben. Ganz nett. Und ja, das hört ihr nun. Brian James zusammen mit Alan Ward, Elton Motello als Bastard Dr. Gong.

Ja, nachdem ihr eben schon Bastard gehört habt aus dem Jahr 1974, waren das eben Cock Sparrow, die sich ungefähr zur selben Zeit auch gegründet haben. Und die gibt's immer noch fast in Originalbesetzung. Und die haben jetzt bei dreimal Sjok-Besuch, wie gesagt, letztes Jahr nicht, immer beim Sjok gespielt, auch dieses Jahr wieder, immer wieder gut. Und eine Nummer, also von ihrer Running Ride 84, LP, spielen sie, glaube ich, nie was. Also das Sunset, ich glaube nicht, dass das im Live-Set ist. Drum habe ich es mal gespielt. Also The Sunset von Cock Sparrow, ja, immer wieder schön. Ich glaube, irgendwann nächstes Jahr oder so haben die 55 Jahre Band-Jubiläum. Also muss man sich auch mal auf der Zunge zergehen lassen. Und eine weitere Band, die beim Sjok-Festival gespielt hat, die aber wesentlich jünger ist, das sind die Straight Arrows. Die haben am zweiten Tag in der brütenden Nachmittagssonne auf der Hauptbühne gespielt und die fand ich ziemlich gut. Von denen hörte jetzt eine Nummer, die heißt Don't Shoot Me von der LP In the Surface World. Und danach gibt es zwei Coverversionen, die die Band gespielt hat. Einmal von Supercharger Ice Pick und von den Remains Once Before. Schönes Konzert, gute Band. Straight Arrows, Don't Shoot Me.

Ja, nach dem ganzen wilden Gerocke und Gepanke, mal ein bisschen 60s Sounds. Wie gesagt, nach den Straight Arrows lagen erstmal auf Supercharger, Lo-Fi Punk mit Icepick aus San Francisco, danach aus den 60ern, die Remains aus Boston mit Once Before, und das eben war eine obskure 60s Band auf einem dieser Hipsville Compilations. Unbelievable Uglies hieß die Band, Get Straight, und es geht weiter mit Texas 60s Punk, The Esquires mit Come On, Come On.

Sophisticated Boom Boom bis 21 Uhr hier auf Radio X. Ja, das war eben ein bisschen mehr Musik am Stück, oder? Was gab's in diesem Block? Den Beginn machten Jenny, Jim, Tom und Bill, eine obskure 60s-Nummer, Silly Whim, danach Southern Culture on the Skids, Whole Lotta Things. Southern Culture haben auch beim Sjok gespielt, wie John Spencer, Chris Isaak. Was noch? Also ich habe schon wieder die Hälfte vergessen. Diverse Rock'n'Roll-Bands, Surfkapellen, was weiß ich. Wer nicht gespielt hat, das war Link Ray, der ist schon länger verstorben, aber den habt ihr zuletzt gehört mit I'm So Glad, I'm So Proud von der LP Beans and Fatback. Da gab es so drei Alben, ich glaube, die werden irgendwie Shack Sessions oder irgend sowas werden die genannt. Ja, auch vor kurzem mir untergekommen. Wer auch viel von Link Ray gelernt hat, das ist die kommende Band. Ihr werdet es vielleicht schon gehört haben, oder in meiner kleinen Welt gab es in letzter Zeit Land auf, Land ab, international feuchte Schlüpper, um es mal so zu nennen. Denn es wurde angekündigt, dass es unveröffentlichte Aufnahmen der Crash

gibt, aus ihrer Primetime Frühphase zusammen mit Brian Gregory. Und die Platten oder die Platte, die diese unveröffentlichten Stücke sollen jetzt im August veröffentlicht werden, rauskommen. Ich habe sie schon bestellt, aber sie liegen mir natürlich noch nicht vor, gibt's noch nicht. Es gibt Videos dazu im Netz. In the Red Records, Larry Hardy ist involviert. Henry Rollins ist involviert bei der Bearbeitung der Tapes, um sie ins richtige Format zu bekommen. Und das Ganze ist in Zusammenarbeit mit Poison Ivy, die sich ja nach dem Tod von Lux Interior zurückgezogen hat aus der Öffentlichkeit. In Zusammenarbeit mit ihr geschieht das alles. Der Backkatalog soll aufbearbeitet werden. Weitere Platten sollen folgen. Und es soll auch Merchandise geben, um quasi den ganzen Bootleggern da draußen ein bisschen in die Parade zu fahren. Ich meine, so gern ich Platten hab und Aufnahmen, die irgendwie unveröffentlicht sind, Bootlegs ist immer so ein zweischneidiges Schwert, wie ich finde. Und wenn man weiß, dass das Geld, das bisschen, was da fließen wird, in die richtigen Bahnen läuft, dann finde ich das gut und ich freue mich wie ein Schneekönig auf diese Platte, die da kommen wird. Und jetzt gibt's natürlich Prime Cramps von der LP Songs the Lord Taught Us, eine meiner Top 10 LPs aller Zeiten. Allein das Plattencover vorne, der Farbshot der Band mit Brian Gregory, diese hohlen Wangenknochen, die Knochen um den Hals, Lux Interior mit diesem Blick ins Unendliche, Chris Knox und Nick Knox und Poison Ivy natürlich. Und auf der Rückseite dieses grobkörnige Schwarz-Weiß-Foto, das könnte ich mir stundenlang angucken. Den Fotograf David Arnoff habe ich mal in London kennengelernt. Er ist mit einem Freund, mit dem Lindsay, befreundet. Super cooler Typ. Gibt's auch Fotobände. Kann ich euch nur empfehlen, der war zur rechten Zeit immer am rechten Ort in L.A. zum Ausbruch von Punk. Wie gesagt, die Cramps hat er früh getroffen. Guter Mann. Und was rede ich die ganze Zeit? Jetzt liegen die Cramps auf mit I Was a Teenage Werewolf.

0: Sophisticated Boom Boom Radio X, das eben war der großartige Epic Soundtracks mit Meet Me on the Beach von seiner LP Rise Above. Und davor gab's noch was, was mit dem Siok Festival zu tun hatte. Das waren die Liminianas, die da auflagen von der LP L'Epe. Die Nummer La Brigade des Malefices. Und die Liminianas, die mag ich sehr, sehr gerne. Habe ich nie live gesehen, waren angekündigt fürs Siok Festival. Ich habe mich sehr drauf gefreut. Das war wirklich ein Highlight, wäre das gewesen. Die haben noch nie in Deutschland gespielt, meines Wissens nach, vielleicht mal in Berlin. Und die haben aber schon vor Wochen aus gesundheitlichen Gründen abgesagt, alle weiteren Konzerte für dieses Jahr. Ja, an dieser Stelle gute Besserung. Ich hoffe, das ist nichts Ernstes und es gibt nochmal die Gelegenheit, die Liminianas zu sehen. Vielleicht nächstes Jahr dann beim Siok. Ja, jetzt bin ich irgendwie so ein bisschen mit meinem Krawall und so am Ende. Und ihr wisst, in letzter Zeit, ich höre verstärkt zurzeit gerne Reggae und das gibt's nun. Baba Brooks liegt auf mit Gun Fever.
1: Gun Fever!

Ja, das eben war iRoy mit Musical Drum Sound von einer Trojan Compilation U-Roy and Friends with a Flick of My Musical Wrist, Jamaican DJ Music 1970 bis 73. Und ja, ich bin so gerade so ein bisschen wirklich dabei, mich so ein bisschen in dieses Reggae-Genre einzuarbeiten. Und da ist mir ein Name untergekommen, Steve Barrow, der hier diese Compilation zusammengestellt hat und auch die Liner Notes geschrieben hat. Und der Mann ist so wohl einer derjenigen gewesen, der Reggae in Großbritannien nicht groß rausgebracht hat, aber der zumindest dafür gesorgt hat, dass die Künstler ihre Tantiemen bekommen, dass die Sachen ordentlich zusammengestellt werden und dass da ja, dass das alles irgendwie Hand und Fuß hat. Steve Barrow ist der Mann und er ist wohl auch vor kurzem leider verstorben. Und ich habe mir dann so diverse Platten mal angeguckt, die ich zu Hause habe, und da taucht der Name dann doch wirklich immer wieder auf. Und ja, kleine Randnotiz, aber eine wichtige, wie ich finde. Und was ich dann auch noch rausbekommen habe, ist, dass der gute Mann zusammen mit Simply Red-Sänger Mick Hucknall ein Label gehabt hat für Reissues und neuere Sachen im Reggae-Rocksteady-Bereich. Blood and Fire. Von dem habe ich leider noch nichts vorliegen. Aber die Nummer lief ja hier, ich glaube, letzte Sendung auch schon. Und da hatte ich sie nur auf CD und jetzt liegt sie mir als Vinyl vor. Und irgendwie, ich finde die gerade so gut. Drum gibt sie nochmal ihm zu Ehren, Steve Barrow, 90 The Observer mit Blood and Fire.

Ja, das war's auch schon wieder hier bei Sophisticated Boom Boom. Wir hören uns aber nächste Woche schon wieder, also kommt gut durchs Wochenende. Ein paar letzte Takte von Culture, Never Get Weary. Mein Name ist Stefan Konrad, das war Der Himmel geht weiter, Sophisticated Boom Boom. Ciao, macht's gut.

0: Ja, wenn ich Carl Malden wäre, wer wärst du denn dann?
1: Der Michael Douglas.
0: Richtig, guten Morgen bei Fernsehen früher mit Markus.
1: Und den Thorsten.
0: Und ihr hört die Rätsel mit Hausmeistern bei Radio X. Wie immer auf UKW 91,8, DAB Plus oder im Livestream.
1: Ja.
0: Ja, noch. Also es ist ja irgendwie alles noch in der Schwebe, ja, wie das weitergeht mit UKW. Entweder UKW oder DAB Plus, wir werden es sehen.
1: Beziehungsweise hören.
0: Ja, das auch. Wenn ihr nichts hört, dann war es der falsche Kanal oder so ähnlich. Ja, im Hintergrund die Straßen von San Francisco. Und ihr könnt mitmachen.
1: Und die Antwort sollte man sich merken, also diesen Hinweis.
0: Ja, unter Umständen. So, Ina aus Bad Nauheim grüßt, genauso wie die Mamü.
1: Na dann, haben wir doch schon zwei Mitspieler, obwohl noch gar kein Spiel begonnen hat.
0: Wahnsinn. Ja, die beiden haben an die 069 28 43 36 eine WhatsApp geschickt. Das könnt ihr auch machen. Oder ihr ruft an die 069 299 71211. Und der Rich grüßt auch. Das ist ja hier eine richtige Grüßrunde. So, ja, und wie funktioniert das hier, falls ihr noch nie mitgemacht oder zugehört habt? Das ist ganz einfach. Wir stellen Fragen, ihr ruft an oder schickt eine WhatsApp und für richtige Antworten gibt es Punkte. Und für falsche Antworten gibt es keine Punkte. Beim ersten Anruf des Tages würfle ich euch Punkte dazu, so als Bonus. Und wenn ihr noch nie mitgemacht habt, ever, dann bekommt ihr auf jeden Fall mindestens 5 Begrüßungspunkte. Aber wenn meine Würfel gut fallen, gibt es auch ein paar Punkte mehr. Und da ist es dann egal, ob ihr anruft oder eine WhatsApp schickt. Also mitmachen, lohnt sich. Ja, und später am Tag, heute wahrscheinlich wirklich später am Tag, könnt ihr dann auf www.alpha-beet.de, Alpha wie das Auto und Beet wie das Blumenbeet, die Fragen und Antworten, die Punktetabelle nachlesen. Ja. Und das Ganze könnt ihr, die ganze Sendung könnt ihr 7 Tage lang in der Mediathek von Radio X nachhören. Aber erstmal fangen wir an.
1: Ja.
0: Ja.
1: Mit unseren Fragen. Vielleicht sollten wir noch erläutern, das Thema heute ist
0: Fernsehen früher.
1: Die Melodie hinten ist schon verräterisch. Da hat man gleich Bilder vor Augen, wenn man das damals mitgesehen hat. Mit dieser Bimmelbahn, die da so hoch und runter fährt.
0: Genau.
1: Und, so.
0: Und Heike aus Braunheim ist auch mit dabei. Right now, we'd like to tell you a little musical story. Genau. Höre ich mich nur so leise oder nicht das? Ah, okay. So, jetzt habe ich den Regler ein bisschen hochgedreht, dann höre ich mich auch lauter. Ja, möchtest du die erste Frage vorlesen, Markus?
1: Mach ich doch mal. Welcher Muppet beendete das Show-Intro mit einem Tusch, bei dem skurrile Dinge passieren? Ich hatte ja die Frage vorhin schon gelesen und schon mal einen Tipp abgegeben. War der denn
0: ja, falsch.
1: Der war falsch, okay.
0: Ja, also da passierten dann, je nachdem, was für ein Instrument er benutzt hat, also zum Beispiel, er steckt eine Triangel und es macht Törö.
1: Ach so.
0: Oder er hat eine Trompete und die explodiert. Oder es kommt einfach Konfetti raus oder irgend sowas in der Richtung. Morgen.
2: Guten Morgen, die Mamü.
0: Und die Mamü bekommt erst einmal 6 Begrüßungspunkte für heute.
2: Dankeschön. Ich muss auch gerade immer nach drinnen gehen, weil draußen schüttet ganz wunderbar. Und das heißt, vom Balkon aus habe ich Schwierigkeiten, eure Fragen zu hören.
0: Ja.
2: Aber die habe ich gehört. Das ist Gonzo.
0: Genau, Gonzo der Große. Der auf einen Gong haut und dann explodiert dann. Oder der Gong tutet wie ein Nebelhorn oder so. Also alles möglich.
2: Ja.
0: Sehr schön, ein Punkt dazu. Ciao.
1: Ciao.
2: Ciao.
0: Ja, Grobi war es hingegen nicht. Das hat Ina aus Bad Nauheim vermutet.
1: Ja, ich habe auf diesen Schlagzeuger getippt.
0: Das Tier?
1: Das Tier, genau.
0: The Beast.
1: Den fand ich gut. Der hat mir die so dicke Augenbrauen, die immer so hoch und runter geklappt hat. Ja.
0: Der war auch sehr gesprächig dann, ne? Also ja. Zum Beispiel.
1: Aber er konnte Schlagzeug spielen.
0: Oder hat manchmal auch verständliche Worte. Also zum Beispiel bei dem Cover von Bohemian Rhapsody von Queen, das die Muppets gemacht haben. Da sagte da das Biest, Mama, Mama, Mama, Mama. Ja, sehr schön. Gut. Aber jetzt wird's gleich schwerer. Oh ja. Ich möchte nämlich wissen, von welchem Tennisturnier meldete sich Björn Herrigen Schimpf live mit seinem Quiz Ein Tag wie kein anderer. Ich gebe gleich mal einen Tipp, es war im Jahr 1992.
1: Da wird mir nur eins einfallen.
0: Ja. French Open?
1: Nee.

0: Ein Punkt für die Ina.
1: Machen wir doch.
0: Mal gucken, was wird da gerade. Oh ja. Jive Bunny and the Master Mixers. Das sind dann Originalschnipsel. Ich habe aber auch heute Stars on 45 mit dabei. Die haben ja alles neu aufgenommen, weil sie viele Rechte nicht bekamen. Ja. Da haben wir dann auch ein wunderbares Beatles-Medley. 14, 15 Minuten lang, in dem kein einziger Beatle singt.
1: Ja, hören sich aber alle nicht schlecht an, muss man sagen.
0: Ja, die sind ziemlich dicht dran. So, also ein Punkt für ihn haben wir schon notiert. Der Jens schreibt. Ja, was schreibt er denn?
1: Björn Hergen Schimpfen. Den kenne ich im Leben nicht.
0: Hamburger Rotenbaum. Nee, das ist leider verkehrt. Vom 12.06. habe ich zwar nie was gesagt, aber die Antwort stimmt dann. Aber vielleicht könnte noch jemand anrufen und könnte hier das Ganze abstauben. Ich gebe vielleicht noch irgendeinen Tipp. Was kann ich für einen Tipp geben?
1: Mir wird er nicht helfen, um ehrlich zu sein. Mit Tennis habe ich es nicht so. Aber wahrscheinlich war es dann eins, wo irgendein Bekannter, den man auch hier in Deutschland kennt, oder ein
0: Nöch. Also ich sag mal so, ich gebe einfach mal einen Tipp. Erdbeeren. Erdbeeren mit Schlagsahne.
1: Das ist wahrscheinlich jetzt um Dreiecken gedacht.
0: Ja, das ist typisch. Also bei diesem Turnier sitzt man dann gerne, wenn man nicht im Stadion sitzt, sitzt man gerne draußen auf dem Rasen, auf einer Picknickdecke, isst Erdbeeren, sündhaft teure Erdbeeren, ja. Und am besten dann noch ein Fläschchen Champagner. Ja.
1: Nee, hilft mir nicht wirklich heute.
0: Also zwei richtige Antworten hatten wir. Und ja, was könnte ich da noch für Tipp geben, damit man jemanden anruft und die richtige Antwort nennt? Boris Becker hat da einen seiner größten Erfolge gefeiert.

0: Und jetzt ruft jemand an.
1: Morgen.
2: Ja, da habe ich jetzt auch kapiert. Wimbledon.
0: Ja, natürlich. Wo isst man denn Erdbeeren vor dem Tenniscourt? Natürlich in Wimbledon.
2: Ja gut, ich gucke kein Tennis.
0: Ich gucke auch kein Tennis, trotzdem, das hätte ich jetzt gewusst.
1: Ich hätte jetzt auch Wimbledon gesagt, aber auch nur das Einzige, weil es das Einzige ist, das mir eingefallen wäre.
0: Alles klar, ciao.
2: Ciao.
0: Ach ja. Ja, dann kommt dir die nächste Frage wahrscheinlich eher entgegen, auch wenn du es nicht weißt, die Antwort.
1: Ja, wie hieß der Postbote, der in Peter Frankenfelds Show Vergissmeinnicht auftrat? Der Postbote.
0: Ja, ich gebe da mal einen Tipp. Der trat auch bei Wim Tölke auf. Im großen Preis.
1: Ja, ja, ich habe den auch vor Augen, aber das weiß ich jetzt
0: nicht. Es war immer derselbe Postbote.
1: Ich weiß jetzt
0: nicht der gleiche, sondern derselbe.
1: Ja. Nee, also wie der heißt, weiß ich jetzt nicht. Nee. Hatte der als Postbote einen anderen Namen als in Wirklichkeit?
0: Ich glaube nicht. Guten Morgen.
2: Guten Morgen. Walter Schmabier hieß der.
0: So hieß er.
1: Ach, der war das. Ah, ja.
0: Sehr gut. Danke.
2: Mit dem Namen werde ich den nie wieder vergessen. Ciao.
0: Ja, tschüss. Walter so, Schmabier. Was haben wir denn hier? Ina Schmabier. So, Meister Dagi Schmabier. Und der Martin vom Textor-Team, Spabier. Also so schwierig konnte die Frage dann doch nicht sein, ne? Ja, ihr Lieben, es ist 13 Minuten nach 10 und wir stellen schon die vierte Frage. Hammer, Hammer, Hammer. Mike Krüger liest einen Satz vor und lässt ein Wort weg. 6 Prominente schreiben auf, was sie denken, welches Wort fehlt. 2 Kandidaten raten, was die Promis aufgeschrieben haben, in welcher Sendung. Und was soll ich sagen? Diese Sendung, die gab es in 2 verschiedenen Sendern. Und zwar 1991 in der ARD und 92 bis 94 auf Sat 1. When you smile, dann schmeile ich auch. Guten Morgen.
2: Dagi, jetzt rufe ich auch mal an, damit ich Punkte bekomme. Also er hat, ich erinnere mich an 2 Shows, 4 gegen Willi, aber da kam das nicht vor. Und dann gab es eine, ich glaube, die hieß nach ihm, Mike Krüger Show.
0: Nee. Und wenn du aufgelegt hast, gebe ich mal einen Tipp für alle.
2: Ah ja, ja. Okay, mehr fällt mir dazu nicht ein.
0: Ciao. So, also er lässt ja aus dem Satz ein Wort aus. Wie würde man das denn in geschriebener Form darstellen, wenn ein Wort ausgelassen ist? Also, Herr Punkt, Punkt, Punkt kam ins Studio. Würde ich mal schreiben. Wie könnte die Sendung dann heißen? Genau. Das ist eigentlich ganz einfach.
1: Das war echt zu einfach.
0: Ja. Die Sendung kennt wahrscheinlich auch keiner mehr, weil das... Hallo? Wenn ich die Frage nicht irgendwo gefunden hätte, dann wüsste ich es auch nicht.
1: Nee, das sagt mir überhaupt nichts. Das ist völlig an mir vorbeigegangen.
0: So, irgendwer schreibt... Ha, Lückenfüller, meint der Jens. Interessante Antwort... Hat was? So, Ina, apostrophal. Nö. Aber wir haben jemanden am Telefon. Hallo.
3: Ja, Jürgen aus Krem.
1: Ich
3: darf gerade so äußern. Das war 4 gegen Willi?
0: Nein, war es nicht.
3: Auch nicht? Oh je.
0: Wir hatten ja gerade eben versucht, den Hinweis zu geben, wie schreibt man das denn, wenn ein Wort in einem Satz fehlt?
3: Ja.
0: Also, Jürgen aus Kremmen kam ins hinein.
3: Keine Ahnung, ich weiß.
0: Keine Ahnung?
3: Kenne ich mehr. Das Einzige, was mir zu Mike Krüger eingefallen ist, ist hier gegen Willi.
0: Wie schreibst du denn ein ausgelassenes Wort?
3: Wie ein ausgeschriebenes Wort?
0: Nein, ein Wort, was du weglässt in einem Satz. Wie stellst du das dar? Machst du da drei Fragezeichen oder drei X?
3: Drei Punkte.
0: Ja, und wie könnte die Sendung dann heißen?
3: Dann? Ach, Punkte gegen Willi. Ich hab keine Ahnung.
0: Du bist schon ganz dicht dran. Du musst nur den Willi weglassen. Ich leg auf und jemand auf Leitung 2. Ciao.
1: Nee,
0: will nicht. Mag nicht. Leitung 2 will nicht. Jetzt vielleicht? Nö. Tut mir leid. Leitung 2 will nicht. Probier es einfach nochmal. Jetzt auf Leitung 1. Ja, jetzt. Hallo.
4: Hallo, hier ist Katrin.
1: Grüß dich.
4: Also ich weiß nur, dass das früher immer Platzhalterchen hieß oder so.
1: Aber du schreibst ja dann nicht Platzhalterchen.
4: Pünktchen, Pünktchen, Pünktchen.
0: Ja, und wenn du die Verkleinerungsform weglässt, wie heißt es dann?
4: Punkt, Punkt, Punkt.
0: So heißt die Sendung. Super, Katrin, wie bist du jetzt da drauf gekommen?
4: Ich hab die E-Mail geguckt. Okay,
0: tschüss. Ciao. Buh, das war aber eine schwere Geburt.
1: Für so eine einfache Antwort, ja.
0: Oh Gott, wir haben jetzt hier jede Menge Antworten.
1: Jo.
0: Martin vom Textor-Team, Punkt, Punkt, Punkt, das ist richtig. So, Pünktchen, Pünktchen, das war leider falsch. Ina, Punkt, Punkt, Punkt. 3 Punkte für Mike, nee, das auch nicht. Aber wir haben es ja jetzt geschafft. Uff, uff, uff. Kommt jetzt eine einfachere Frage. Wie hieß der erste berühmte deutsche Fernsehkoch? War das der Lafer? Oder war das der Lichter? Oder war das der Lecker? Ja, ein Punkt für die Dagi. Ich sag mal, Toast dabei.
1: Ja, an den hatte ich auch gedacht. Ich weiß aber nicht, wie der heißt.
0: Ja, das ist dumm.
1: Ja.
0: Das ist dumm gelaufen.
1: Wenn ich das nicht weiß, ja.
0: Morgen.
5: Hi, der hieß Clemens Wildenroth.
0: Genau.
5: Der Toast Hawaii, ja, ja.
0: Ja, und eigentlich, wenn man es mal so sieht, ist das auch gar keine schlechte Erfindung, ob sie nun von ihm stammt oder nicht. Weil es kombiniert Salziges mit Süßem und auch so ein bisschen säuerlich vielleicht, wegen der Ananas dann. Ja, also da ist...
5: Schrecklich. Inzwischen legen Menschen das ja auch auf Pizza.
0: Meinst du? Die legen Ananas auf Pizza? Boah,
5: ja.
0: Wie geht das denn?
5: Es ist furchtbar und es ist ein Glaubenskrieg, sag ich.
0: Na dann, okay.
1: Die Pizzerias, die weigern sich, das zu machen. Oder sie haben es auf der Karte stehen, kostet aber 100 Euro.
0: Ja.
1: Hab ich schon.
0: Alles klar, ciao.
5: Ciao.
0: Also ganz ehrlich, ich habe im Urlaub... in einer italienischen Pizzeria geguckt und habe gesagt, okay, also außer den Klassikern Pizza Salami, Pizza Margherita, die anderen Kombis, die da drauf standen, haben mich alle irgendwie nicht angelacht. Das Einzige, was dann noch übrig blieb, war Pizza Hawaii. Ach ja. Lesen Sie doch mal die 477 vor.
1: Ja, und wenn man vorhin gut zugehört hat, kennt man die Antwort schon. Carl Morgan und Michael Douglas ermittelten 1972 bis 76 in welcher Sendung?
0: Guten Morgen.
4: Guten Morgen, war das Straßen von San Francisco?
0: Richtig. Und Zusatzfrage extra nur für dich, Katrin. Wüsstest du denn, wie in der 5. und letzten Staffel der Schauspieler hieß, der Michael Douglas ersetzt hat?
4: Nee, weiß ich nicht.
0: Okay, alles klar, ciao.
4: So gut wie nie geguckt.
0: Ja, weil Michael Douglas hatte dann keinen Bock mehr und hatte, wenn ich das richtig in Erinnerung habe, hatte der auch gar keinen Vertrag, sondern das war alles irgendwie so, willst du das spielen? Ja, mach ich. Kriegst auch eine gute Gage? Ja, wunderbar. Und da es nichts Schriftliches gab, konnte er einfach sagen, nee, mach ich nicht mehr. Ja, und zwar war das nämlich... Richard Hatch.
1: Ach, ja, genau.
0: So, ein Punkt für die Dagi. Ein Punkt für den Martin. So. Straße der Ölsardinen, wie mein Vater immer sagte. So, hatten wir Wilmenroth einen Punkt für die Ina gegeben? Ich glaube nicht.
1: Ich glaube nicht, nee.
0: Und sie hat natürlich Straßen von San Francisco noch gesagt. So, und jetzt wollen wir doch mal gucken. Hatte der Martin für Straßen einen Punkt bekommen?
1: Den hatte ich eben aufgeschrieben.
0: Gut, ja. So, dann wollen wir mal gucken, ob wir das hier, habe ich denn die Lautstärke vom Telefon? Kann ich jetzt nicht nachvollziehen. Wir gucken mal. Wir haben eine Sprachnachricht von Michael aus Sinzig. Mal drehen wir die Musik mal noch ein bisschen leiser. Okay, offensichtlich habe ich die. Offensichtlich hören wir, dass wir nichts hören. Entweder war es eine stille Nachricht, aber das Diagramm zeigt, dass irgendwas drin ist. Jetzt muss ich mal gucken, bei dem alten Telefon, wo ist denn da die Lautstärke? Töne, da haben wir doch was hier. Lautstärke. So, wo sind wir denn jetzt hier? Musik spielt und andere Videos. So. Dann gucken wir doch mal, ob wir es jetzt hören können.
6: Die Straßen von San.
0: Okay, das würde ich mal gelten lassen. Ja. Aber bitte keine Sprachnachrichten mehr, sondern tippen, weil das ist hier ein bisschen komplizierter. Ne? So.
1: Man könnte mal gerade überlegen, rechts zählt man das jetzt als Anruf?
0: Nö.
1: Weil wir haben ja die Stimme gehört.
0: Ja. Ah ja, gut, wenn du das sagst, dann boah, dann noch 6 Punkte. Sau! Eieieiei. So, jetzt machen wir es mal wieder leise. So. Jetzt kam wahrscheinlich noch Francisco hinterher.
1: Ah ja, das hat er dann geschrieben.
0: Nee, er schreibt doch. Das war dann jetzt ein. So, ja, er hat das doch geschrieben jetzt. So. Sehr, sehr schön. Gut, die Straße von San Francisco, das hatten wir jetzt auch. Wie hieß denn der Elefant im großen Preis mit Wim Tölke?
1: Ach, jetzt fällt mir das wieder ein.
0: Dumbo vielleicht, hä?
1: Nee.
0: Nein? Morgen.
7: Morgen, der hieß Wendelin.
0: Ah, Wendelin.
1: Genau. Wim, Wum und Wendelin waren das, genau.
0: Ja, dann. Ja. Ciao.
7: Ciao. Ciao.
0: So, Wendelin sagte auch Ina aus Bad Nauheim, beziehungsweise sie schrub es. Das schrub auch der Martin. Meine Güte, sind die heute verschroben, hä?
1: Verschroben.
0: Sollte ein Witz werden. Ja, die nächste Frage, die ist definitiv nicht deins.
1: Nee. Hans Teuscher, nie gehört. Spielte 1994 den Blumengroßhändler August König in der Serie Der Blumengroßhändler.
0: Also ich gebe auch mal einen Hinweis, weil ich glaube, die Serie kennt auch wahrscheinlich keiner. Es ist nicht

0: Da können wir jetzt der
1: ja, Reihe nach alle durchgehen. Wenn es der Rosenkönig nicht war, dann ist es auch nicht der Rosenkavalier. Ja, also es ist ein Adeliger und es ist eine bestimmte Blumensorte. Und ich gebe einfach mal einen Tipp, weil das kennt ja wieder keine Sau. Und wahrscheinlich auch keine Zuhörerin. Diese Blumen gibt es in hängender Form gerne in Blumenkästen. Sollen wir der Ina jetzt für Nelkenkaiser einen Punkt geben, weil sie schon so dicht dran ist? Guten Morgen.
2: Ach, dann nehme ich halt den Geraniengraf.
1: Den Geraniengraf. Ah ja, okay. Danke. Ciao. So, nein. Es war natürlich schon ein König. Die Ina meint auch Geranienkaiser. Oder bin ich da so verkehrt mit den Blumen, die hängen? Also ich sag mal so, es sind sehr beliebte Blumen früher gewesen. Heute sieht man sie, glaube ich, nicht mehr ganz so oft. Aber ja, was kann man denn da noch? Man steckt sich gerne ins Knopfloch. Okay. Und es ist keine Rose.
0: Da fällt mir dann nur eine ein.
1: Und sie fängt nicht mit M an und sie fängt nicht mit O an. Mhm. Guten Morgen.
2: Also Nelkenkönig.
1: Der Nelkenkönig.
0: Ja, richtig.
1: Boah, das war jetzt aber auch schwer hier.
2: Du, ich hab sowas nicht geguckt. Ich hab keine Ahnung.
1: Ich kenne die Serie auch nicht, ganz ehrlich.
2: Ach so.
1: Ja, macht aber nichts.
2: Du hast sie alle geguckt?
1: Nein. Tschüss. Und manchmal, wenn ich so Fragen, dann gucke ich auch mal bei YouTube, ob man da irgendwas findet. Aber bei manchen Serien findest du auch da nichts. Also. Nicht mal Schnipsel. Ja, jetzt habt ihr eine Chance von einer aus vier. Denn hier sind vier Antwortmöglichkeiten. Lies uns denn mal die Frage vor.
0: In welchem Jahr startete die Ziehung der Lottozahlen? War das 1945, 50, 55 oder 60?
1: Ich sag mal 1961. Ach nee, das war ja gar nicht dabei. Also, 45, 50, 55 oder 60.
0: Ich hätte da so eine Idee.
1: Aber... Morgen.
2: Morgen. 50.
1: Das meinte die Dagi auch und es ist falsch.
2: Na dann.
1: Jupp, ciao.
0: Hätte ich auch für ein bisschen
1: jetzt
0: früh gefunden.
1: Jetzt wird es schon ein bisschen einfacher. Es geht ja um die Ziehung der Lottozahlen im Fernsehen, nicht um die Ziehung der Lottozahlen überhaupt. Wow, wow, wow. Morgen.
3: Morgen, 1955.
1: Richtig. Das meinte auch jetzt Ina aus Bad Nauheim. Gut. Ciao.
0: Ciao.
3: Tschüss.
1: Nee, sorry, wer auch immer auf Leitung 2 ist. Leitung 2 funktioniert leider nicht. So, 1955 gab es die erste Ziehung der Lottozahlen im Fernsehen. Wir sind ja heute bei Fernsehen früher und ihr hört Radio X. Und wenn ihr mitmachen wollt, wählt die 069 299 71211. Das geht noch 90 Minuten lang. Sogar 91. Nee, geht nicht, weil... Während der Abspann läuft, geht natürlich nicht. Ihr könnt aber auch WhatsApp schicken an die 069 28 43 36. Was haben wir denn jetzt am Telefon? Es ist doch gar ist doch alles gelöst.
4: Mosche, hier ist der Sandro aus Griesheim.
1: Hallo Sandro.
4: Hallo. Ich wollte sagen 1960.
1: Das wäre aber falsch gewesen. Wir hatten schon gelöst.
4: Okay. Ja, aber ich habe das nicht mitbekommen. Und ich schreibe andauernd WhatsApp-Nachricht. Also andauernd. Immer wieder.
1: Aber wahrscheinlich an die falsche.
4: Immer an dieselbe, aber...
1: Ja, an welche denn?
4: Ja, nur die eine, an die ich immer geschrieben habe, wo es immer funktioniert hatte.
1: Aber ja, aber heute musst du die WhatsApp schicken an die 069 ja. 28 43 36, weil die andere Nummer, an die du schreibst, das Telefon gehört dem Thomas. Und der liest das nicht am Samstag, wenn er nicht hier im Studio ist.
4: Was? Das tut er nicht?
1: Ja, nein, das tut er nicht.
0: Unverschämt.
4: Okay, alles klar. Dann jo. Weiß ich Bescheid.
1: Ciao.
4: Ja, danke, ciao.
1: Ja, aber da sind wir mal jetzt so. Er hat zwar jetzt keine... doch, er hat eine Frage versucht zu beantworten. Und das war zwar falsch, aber dann haben wir 4 Punkte für den Sandro.
0: Gut.
1: Jo.

0: Ja, welche beiden Showmaster moderierten Musik ist Trumpf? Musik ist Trumpf im Leben. Regulär natürlich, also nicht als Aushilfe oder so. Welche beiden Showmaster moderierten normalerweise Musik ist Trumpf? Der eine von 75 bis 78 und der andere von 79 bis 81. Und ich hätte gedacht, dass der zweite das wesentlich länger gemacht hat. Siehst du mal. Morgen.
1: Hi, ich musste das immer gucken, weil meine Mama das immer geguckt hat.
2: Kenn ich.
1: Frankenfeld und danach Juhnke.
0: Genau, und Juhnke hat das ja ganz kurz nur gemacht. Also März 79 bis September 81, ne?
1: Mhm. Ja. Da habe ich dann auch nicht mehr geguckt. Und ich meine, okay, Frankenfeld, Klassiker.
0: Ja, ich meine, Juhnke hat das auch sicher gut gemacht, aber der hatte ja doch ein bisschen Probleme gesundheitlicher Art, sagen wir mal.
1: Ja.
2: Er hatte großen Durst.
0: Genau, der hatte wirklich ein großes Bedürfnis zu trinken.
1: Ja, der hat das, ich weiß nicht, der fand sich irgendwie so die Fortsetzung vom Rat Pack aus Amerika, glaube ich. Ja. Auch was die Trinkgewohnheiten angeht.
0: Ja. Aber ich sag mal, man kann halt nicht für drei trinken. Also kann man schon, aber es tut nicht gut.
1: Kann man schon, aber geht schief.
0: Jo, alles klar. Ciao.
1: Ciao.
0: So, da hast du zwei Punkte bekommen, oder?
2: Stimmt, ich habe zwei Punkte. Ja, zwei Moderatoren.
0: Könnte ja auch nur einen Moderator sagen. So, wie zum Beispiel die Dagi, die meinte Peter Frankenfeld und Peter Alexander. Das gibt einen Punkt. Martin kennt nur Peter Frankenfeld, das ist aber immerhin einer. Und Ina kennt auch nur Frankenfeld. Ja, der Harald Juhnke ging anscheinend an euch vorbei, ne?
2: Irgendwann wurde man erwachsen und hat sich gedacht, nee, jetzt muss ich nicht mehr mit Mama gucken.
0: So, jetzt wird's lustig. Nach dem Tod von Peter Frankenfeld gab es 1978 zwei Shows mit Übergangsmoderatoren. Wie viele Moderatoren präsentierten diese beiden Ausgaben? Es ist eine zweistellige Zahl. Und wenn ihr da noch so ein paar Namen raushaut und sie sind richtig, gibt es noch extra Punkte. Also, zwei Shows 1978 hatten Übergangsmoderatoren.
2: Zwei Shows von Musik ist Trumpf.
0: Von Musik ist Trumpf, ja. Ist eine Folgefrage, ne? Mhm. Und wie viele Moderatoren waren das? Ich kann jetzt euch nicht mehr sagen, ob es jetzt die gleiche Anzahl in jeder der beiden Shows war, aber es waren jedes Mal andere Moderatoren. Also es könnten zum Beispiel 3 und 3 gewesen sein. Ah nee, das gibt keine zweistellige Zahl. Was machen wir denn da? Es könnten auch 3 und 7 gewesen sein oder 6 und 6.
2: Und du möchtest die Antwort auch haben?
0: Nö, ich möchte einfach die Gesamtzahl. Ach, welche okay. Zahl an Moderatoren war es? Und wenn ihr ein paar raushaut, die es gewesen sein könnten, dann könnt ihr da noch extra Punkte kriegen. Aber haut einfach eine Zahl raus. Es gibt ja so viele Zahlen. Ich habe ja schon gesagt, es ist eine zweistellige Zahl. 10, 11, 12, 13, 14, 15. Oh, es sind 99 Moderatoren. Alle 2 Minuten haben die gewechselt. Keine Ahnung. So, Ina aus Bad Nauheim ist mutig und sagt 13. Das ist aber leider falsch. So, Martin vom Texto-Team sagt 12. Das ist immer noch zu viel. Eieieiei. Aber jetzt ist es ganz leicht. Dann nur noch 2 übrig.
2: Jetzt wird's eng.
0: Und wir haben jemanden am Telefon.
3: Hier ist die feige Katrin, die sagt 10.
0: Und das ist richtig.
2: Gell?
3: Okay.
2: Denkst du aus.
0: Hättest du eine Idee, wer da bei den 10 Moderatoren dabei sein könnte? Also einer davon wurde schon genannt.
3: Also der Juhnke, der wurde ja schon genannt. Dann, ich weiß noch nicht mal, ob das auf ARD oder ZDF kam.
0: ZDF.
3: Dann nehme ich Rosenthal.
0: Ja, Rosenthal. Gib einen Rosenthal-Punkt. Sehr gut.
3: Ja. Wer hüpfte denn da noch so rum? Robert Lemke.
0: Ja, richtig. Jawohl. Sehr. Genau. Stimmt. Genau. Ja,
2: auch.
0: Robert Lemke, ja. Und wie ja. ich gerade sehe, 1, 2, 3, 4, 5.
3: Ja, Röhr, Oma, sonst was.
0: Ja, nee, die sind leider alle falsch. Jo, alles okay, klar, ciao. Ahoi. Und wie ich gerade sehe, es waren jeweils 5 in jeder Sendung.
2: Ah ja.
0: Ja. Und es ist wieder irgendein armer Tropf Vielleicht um zwei. So. Ja. Es ist noch jemand am Telefon. Hallo.
1: Der arme Tropf war ich.
0: Ah.
1: Unter anderem war da, glaube ich, sogar Robert Lemke dabei.
0: Das hat die Katrin eben in ihrer unnachahmlichen Art erraten.
1: Und Michael Schanze.
0: Warte mal, da muss ich jetzt selber gucken. Ja, Michael Schanze war da auch dabei. Stimmt, ja, sehr gut. Bleiben noch sieben
1: dann
0: übrig.
1: Dann war da irgendwie noch eine Opernsängerin dabei.
0: Ja, welche Opernsängerin? Die Lieblingsopernsängerin von Katrin. Ja, kommt drauf an, wie lange du unsere Sendung schon hörst. Sie hat das mal hier groß und breit, hatten wir mal hier verschiedene Sendungen und ja, Ina aus Bad Nauheim, genau, Peter Alexander ist richtig.
1: Ja, aber wie gesagt, der Name fällt mir nicht ein.
0: Ja, alles klar, ciao.
1: Ciao.
0: So. Ja, es ist noch mal jemand am Telefon, hallo.
3: Meint ihr etwa Anneliese Rothenberg?
0: Genau, die meine. Deine persönliche Lieblingsopernsängerin.
3: Ja, ich habe sie immer geliebt. Okay, tschüss.
0: Ciao. Du notierst aber jetzt nicht bei jedem einen Anruferpunkt, oder?
2: Nee, Anruferpunkt nicht.
0: Okay,
2: ich hab für die Katrin eben den Anneliese Rothenberger Punkt vergeben.
0: Gut. Ja, okay. Die Ina aus Bad Nauheim kam dann auch noch auf Rothenberger.
2: Gut.
0: Und dann löse ich es mal auf. Also in der Oktober-Sendung war es Peter Alexander, Frank Elstner, Hans Rosenthal, Anneliese Rothenberger und Michael Schanze. Und in der Dezember-Sendung war es Elmar Gunsch von HR3, Dieter Thomas Heck, Robert Lemke, Ilja Richter und Wim Tölke. Wahnsinn. Da haben die ja alles aufgefahren, was nicht bei drei auf den Bäumen war.
2: Ja, ich habe gerade überlegt, ich glaube, es bleibt gar keiner mehr übrig.
0: Oder? Bleibt nicht mehr viel übrig, nee. Nicht 1978. Ja, lies uns mal die nächste Frage vor.
2: Welche populäre Sendung moderierte Viktor Worms 5 Jahre lang? Ich habe den noch vor Augen, aber welche Sendung war das?
0: Puh. Formel 1 vielleicht?
2: An die hätte ich auch als erstes gedacht, aber ich glaube, da war er nicht.
0: Das war falsch. Sonst hätte ich es auch nicht gefragt. Morgen!
1: Dagi, der hat doch von Dieter Thomas Heck die ZDF-Hitparade übernommen.
0: So ist es.
1: Ah, Glück gehabt.
0: Jo, ciao. Ciao.
1: Tschüss.
0: Ja, die ZDF-Hitparade. Und Ina wusste auch die Hitparade. Oder hat es zumindest geraten. Das reicht ja manchmal auch.
2: Ja.
0: So. Ja. Wer erinnert sich noch an Mary und Gordy, das Travestie-Duo, die zu ihrer Zeit bahnbrechend in Deutschland waren?
2: Mhm.
0: Wer war denn die Mary? Welcher Mann verbarg sich hinter Mary? Verbirgt sich heute immer noch, weil Gordy ist ja gestorben, aber Mary gibt's noch. Den habe ich aber jetzt neulich irgendwo mal gesehen und gesagt, okay, Liebelein. Ab einem gewissen Alter musst du entweder alles straffen lassen oder lass es sein. So, hallo.
1: Dagi, das war der wunderbare Georg Preuße.
0: Genau, der war
1: Gordy,
0: das.
1: Gordy, der Name fällt mir gar nicht mehr ein. Aber weißt du, ab einem gewissen Alter, wir haben die 60 auch schon alle überschritten und machen immer noch Radio seit
0: 25
1: Jahren.
0: Ja, das sieht man ja nicht. Das sieht man ja nicht. Aber wenn man,
1: da wäre ich vorsichtig, das ist dünnes Eis. Und Günter Jauch hat gesagt, über 60 werdet ihr mich nicht mehr im Fernsehen sehen. Jetzt ist er gerade 70 geworden.
0: Ja, das Problem, was ich dann damit habe, ist, Georg Preuße versucht ja jetzt noch schöne Frauen darzustellen. Natürlich können Falten auch schön sein. Ja? Mhm. Sie verleihen den Charakter. Aber wenn es nicht auf den Charakter ankommt, sondern einfach nur auf Schminke, dann ist es ein bisschen problematisch.
1: Na gut.
0: Ja, okay.
1: Du magst recht haben.
0: Ciao.
1: Ja.
0: Ja. Irgendwann hilft auch Spachtelmasse nicht mehr.
2: Da darf man halt nicht lächeln, ne?
0: Ja, schwierig. Obwohl mit diesem Latex kann man ja einiges straff ziehen, ne? Ja, nee, der ist aber auch ein bisschen, er war auch in dem Video, was ich gesehen habe, war er auch ein bisschen sehr aufgeschwommen dann noch, weißt du, dann so im Gesicht. Ja. Aber jahrzehntelang wirklich gute Shows gemacht. Also kann man nichts sagen. Das war wirklich. Ja, ich fand es halt nicht mehr so. Auch. Ich fand es halt nicht mehr so lustig, als er dann als dann Gordy gestorben war. Da fehlte halt irgendwas.
2: War aber irgendwie auch so eine Vorreiterrolle.
0: Ja.
2: Im Fernsehen.
0: Hallo.
3: Hallo, hier ist Katrin. Also ich bin auch fürs offensive Altern und ich habe ein Doppelkinn und ich stehe da drauf. Fertig.
2: Du stehst da drauf.
0: Jo, ciao.
2: Ciao.
0: Ja. Gut, anderes Thema.
2: Ja.
0: Welcher Vierteiler um einen katholischen Priester bewegte 1983 vor allem die Zuschauerinnen? Natürlich wegen dem Hauptdarsteller, ist ja logisch.
2: Ja, der ist doch auch vor nicht allzu langer Zeit gestorben. Ich wüsste, wie der heißt. Ach, jetzt weiß ich auch wieder, wie die Serie hieß. Ja.
0: Guten Morgen.
1: Guten Morgen, das kann nur eins sein. Die Dornenvögel.
0: Mit Richard Chamberlain.
1: Ja, meine Mama stand auch auf dem.
0: Das siehst du, Mama. Es geht den Menschen wie die Leute.
1: Ja.
2: Damals wusste man noch nicht, wozu katholische Priester noch so alles fähig sind.
0: So, einen Dornenvögelpunkt für die Ina und für den Martin.

Nun gibt's ja einige Fernsehsendungen, die auf Zeitschriften zurückgehen und ihren Namen tragen, also zum Beispiel Spiegel TV, Focus TV, Stern TV. An welchem Werktag ist denn Stern TV Tag?

0: Ja, Dagi, das ist falsch. Das ist der Tag, an dem die Zeitung rauskommt, aber beziehungsweise die Zeitschrift. Aber ja, guten Morgen.
1: Guten Morgen, hier ist Katrin. Also der Stern kam, glaube ich, früher am Donnerstag raus. Und ich sag mal, der kommt heute, dieses Stern-TV kommt wahrscheinlich Samstag raus.
0: Also der Stern als Magazin kommt immer noch Donnerstag raus.
1: Ja.
0: Und die Sendung ist da ganz dicht dran, aber nicht am selben Tag. Also Samstag ist zu weit weg.
1: Ich habe gesagt Samstag.
0: Ja, das ist also, zu weit weg. Okay, wenn der Stern Donnerstag rauskommt und am Tag davor oder am Tag danach.
1: Also dann wird es wohl der Freitag sein, aber das ist
0: falsch.
1: Okay.
2: Treffsicher daneben, jawohl.
0: So, dann meint die Dagi, dann Mittwoch.
2: Na dann.
0: Das meint auch die Ina.
2: Abstauber.
0: Morgen.
3: Hi. Das kann eigentlich nur ein Tag vorher sein.
0: Mittwoch. Eben. Sag ich doch. Macht ja keinen Sinn, wenn alles schon gelesen haben, die es lesen wollten. Dann
3: fallt
0: hinterher nochmal.
3: Ja. Ja.
0: Jo, okay. Alles klar. Ciao.
3: Ciao.
0: Und irgendjemand hängt wieder auf Leitung 2. Nee, nicht mehr. So. Wo kochte Hop Sing nicht nur chinesische Gerichte?
4: Jetzt misst ich halt gleich.
2: So als Hinweis.
0: Guten Morgen.
1: Guten Morgen. Also er kochte bei Bonanza. Aber das mit dem, ich habe das eben kapiert. Ich fand immer, dass was anderes in der Zeitung stand, als die in ihren komischen Shows gemacht haben. Aber
0: das kann natürlich sein. Ich gucke sowas ja selten.
2: Ja. Läuft auch so,
1: so
2: spät.
1: Ich habe das manchmal geguckt und hatte
0: so,
1: immer das Gefühl, was hat das mit
0: also,
1: der Zeitung
0: wir haben jetzt hier, was wolltest du jetzt eigentlich sagen, wo Hopsing kocht?
2: Hat er sogar gesagt.
1: Bonanza.
0: Ja, das lassen wir gelten, ne?
2: Ja.
0: Alles klar.
1: Okay, ahoi.
0: Ciao. Eigentlich hat er ja auf der Ponderosa Ranch gekocht. Ja, und nicht auf der Bonanza. Aber egal, wir sind aber nicht so, ne? Dann geben wir dem Jens aber auch einen Punkt und dem Martin. Und die Dagi hat Ponderosa. Und das ist das Richtigste von all den Antworten. So, ich glaube, jetzt muss ich aber, das hatte ich jetzt noch. Ah, da hinten liegt er. Ah, mein Blöckchen. Jetzt kommt nämlich eine Schätzfrage. Juhu! So, Stift ist parat. Wie viele Folgen der internationale Frühschoppen gab es?
2: Oh, es lief lang.
0: Ja, schon. Schätzfrage, Leute. Das hat seine eigenen Gesetze. Also jeder bekommt mindestens einen Punkt. Und zwar derjenige oder diejenige, die am weitesten weg ist. Und alle anderen bekommen immer noch einen Punkt mehr. Je mehr also mitmachen, umso mehr Punkte gibt's. So, Dagi meint 2000.
2: Wow. Also es lief immer sonntags, ne?
0: Ja, sonntags von 12 bis, glaube ich, entweder 11 bis 1 oder 12 bis, keine Ahnung, weiß gar nicht mehr, um welche Uhrzeit. Ich kann mich nur noch erinnern, mein Stiefgroßvater, der hat das immer mit Wonne geguckt und hat immer kräftig geschimpft und hat trotzdem immer wieder geguckt.
2: Also um eine runde Zahl zu machen, 50 im Jahr, das wären in 10 Jahren 500. Das wären...
0: So, der Jens.
2: Um auf 2000 zu kommen, müsste das 40 Jahre lang gelaufen sein.
0: So, gucken wir mal, ob jemand auf Leitung 1 ist.
3: Ich? Ja. Ich tippe mal 1900 und ich kann mich auch noch daran erinnern, dass die da immer Wein getrunken und die Bude voll gequalmt haben.
0: Ja, also sag mal, Qualm geht heute nicht mehr, aber Saufen geht, glaube ich, heute immer noch. Also.
3: Ja, aber das war schon ziemlich explosiv, was die da gemacht haben.
0: Ja. Je nachdem, genau. was jeder halt so
3: aber
0: saufen
3: gut,
0: wollte. Ne?
3: Ja, ciao. Es geht ja auch Frühschoppen. Ne?
0: Ja, eben.
2: Es geht auch drum zu reden und das lockert die Zunge. Und so.
0: So, was hat man denn jetzt hier? Jens hatte ich aufgeschrieben, 1234. Und dann ist lieber noch auf Leitung 1. Hallo.
5: Na, der Matthias hier, guten Morgen.
2: Grüß dich.
5: Ich glaube, das lief sogar ganz früh erst im Radio nur.
0: Das kann sein.
5: Keine Ahnung, aber auf jeden Fall jede Menge Folgen und ich greife mal ins Blaue 1850.
0: 1850 und 6 Punkte bekommst du auf jeden Fall für deinen ersten Anruf.
5: Ui, dankeschön. Ciao.
0: Jo, ciao. So, was hast du eigentlich getippt gehabt?
2: Ja, ich habe viel weniger getippt. Ich wäre bei 350 vielleicht rausgekommen.
0: Obwohl, das wären dann aber 7 Jahre gewesen oder so.
2: Ja, nee, das lief länger. Also sagen wir mal, es lief 12 Jahre, sage ich 600.
0: So.
2: Wahrscheinlich lief
0: es. Irgendjemand ist noch auf Leitung 2. Und weg. Entschuldigung. So. Ah, Dagi hat ein Bild geschickt. So, dann der Martin vom Textor-Team. Martin. Hallo.
4: Hallo, hier ist Katrin. Ich sag 2100. Ich glaube, das läuft immer noch, oder?
0: Nein.
4: Nicht mehr?
0: Nein. Okay. Nachdem der Moderator abgesetzt wurde wegen diverser Dinge, gab es eine Nachfolgesendung, die hieß aber anders. So, also, hatte ich jetzt 1300 für den Martin, hatte ich notiert. So, dann Ina aus Bad Nauheim schreibt, was schreibt sie denn? 1790.
2: So viel.
0: So, und was haben wir denn noch hier? Die Dagi schreibt noch, aber die hat doch schon was geschätzt, oder? Ja, die hat 2000 geschätzt. Ja, auf Phoenix gibt es gibt mittlerweile überall Runden. Ja? Im Bayerischen Rundfunk gibt es, ich glaube, entweder ab 11 oder ab 12 gibt es den Bayerischen Frühschoppen. Oder wie der heißt. Also es gibt viele Runden, gibt viele Talkrunden sonntags. Ja. So, ja, dann wollen wir da mal gucken. Was wird das schwierig hier? So, da brauchen wir den Taschenrechner. Wo ist denn der Taschenrechner? Da muss doch irgendwo der Taschenrechner sein. Sonst muss ich andere Telefon nehmen. Hm. Ja, bleibt mir wohl nichts anderes übrig. Ach, ihr liebe Leute.
2: So, Stretch am frühen Morgen. Ja, ich bin ja mit meinen 600, bin ich, glaube ich, die Untergrenze. Das gibt mir jetzt doch zu denken, ja.
0: Dumm gelaufen. Das Voting ist geschlossen. So, also. Minus. So, was war jetzt die richtige Antwort?
2: Das wäre mal interessant.
0: So, 1874.
2: Das ist die richtige Antwort.
0: Ja. Hm. So, bei dir brauche ich gar nicht ausrechnen, du bist äonenweit weg.
2: Ich habe einen Punkt, yeah.
0: So, minus Jens, 1234 sind 640. So, dann 1900 minus 1874 macht 26 Differenz für die Mami. Das ist ganz dicht dran. So, 1874 minus 1850 ist 24. Der Matthias aus Bad Homburg ist noch näher dran.
2: Wow. Ei.
0: So, der Martin, da ist es relativ einfach. Das sind 574. Der Katrin, ups, jetzt muss ich erst mal löschen hier. 2100 minus 1874 ist 226 Differenz. Und die Ina 1790 minus 1874 ist gleich 84. So, also am dichtesten dran, jetzt haben wir wieder 1, 2, 3, 4, 5, 6, 7, 8. Dann bekommt der Matthias aus Bad Homburg 8 Punkte. Die Mamü 7.
2: Ja.
0: Die Mamü 7. Mhm. So, dann die Ina aus Bad Nauheim bekommt dann 6 Punkte. Und die Dagi 5.
2: Wo haben wir denn die Dagi her?
0: Dann die Katrin 4. Katrin 4, der Martin kommt 3, der Jens 2 und ein Punkt bleibt übrig für den Markus, der mir hier gegenüber sitzt. Ja, so kann's gehen.
2: Ja.

0: Ja, und keine Angst, wir haben noch, glaube ich, ein, zwei internationale Frühschoppen-Fragen. So, ja. Lies doch mal die nächste Frage vor.
1: Welcher ehemalige Eiskunstläufer moderierte die Quiz-Sendung Riskant?
0: Tutti Frutti ist am Telefon.
2: Hallo, hier ist Katrin. War das der Bäumler?
0: Das war der Bäumler, ja. Okay. Der Hans-Jürgen.
2: Ja, ich glaube, es ist so der einzige Eiskunstläufer, den wir haben.
0: Und hättest du eine Idee, wie die Sendung im amerikanischen Original hieß?
2: Warte mal, wie hieß die Sendung nochmal? Ich habe es schon wieder vergessen.
0: Riskant.
2: Risiko? Nein. Okay, tschüss.
0: Ja, alles klar, ciao. So, dann schauen wir doch mal. Da haben wir doch hier... Nee, Rudi Zerner. Ich weiß gar nicht mal, ob der Eiskunstläufer war.
3: Doch, ein Jens. Das war er, tatsächlich.
0: Jens bekommt auf jeden Fall einen Punkt. Martin vom Textor-Team bekommt einen Punkt. Jo, sehr schön. Ja. Und ich verrate es einfach mal, es war Jeopardy. Die Quiz-Sendung, in der immer die Antwort in Form einer Frage gegeben werden musste. Was ich immer ziemlich affig fand. Also ich fand das so...
3: Ja.
0: Was ist eine Rose? Was ist denn das für eine Aussage? In welcher Serie warnte von 1964 bis 2001 und von 2018 bis 2021 die Kriminalpolizei vor Nepper, Schleppern, Bauerfängern? Da müssten sie heute wahrscheinlich täglich eine Sendung machen. Richtig, Dagi. So sieht's aus. Ich glaube, das Telefon hat irgendwie sich gerührt.
4: Ja, das Telefon hat sich gerührt. Vorsicht, Falle.
0: Das ist korrekt. Ciao.
4: Ciao.
0: So. Nee, so hieß die Sendung nicht. Die hieß nicht Eduard Zimmermann. So, genau. Jens hatten wir, glaube ich, schon einen Punkt gegeben. Ne? Mhm. Und XYZ ist es nicht. Jo, und Vorsicht, Falle!

0: Ja, welcher Fernsehsender brachte die Fußballsendung Anpfiff? Wap-wap-wap-belup-belup.
1: Also ich habe jetzt auf einen getippt, weil ich zwei ausschließen kann.
0: So, Dagi und Jens haben einen richtigen Sender genannt. Und Sat 1 ist falsch. Morgen.
2: Hi, das war Rittel.
0: Rittel, ja, das ist richtig.
1: Ja, auf die hätte ich auch getippt, weil Sat 1 war ran. Genau. ARD war die Sportschau.
2: Ja, und ran ist ja irgendwie so der Erfinder der fürchterlichen Statistik gewesen, die seitdem wieder alle in allen Sportländern.
1: Was die alles auswerten, ist nicht zu fassen.
2: Oh, schrecklich.
0: Jo, danke, ciao.
2: Ciao.
0: Ich denke mal, eine Frage geht noch, aber Ina bekommt noch einen RTL-Punkt.
1: Das.
0: So, also, welches Musikmagazin moderierte Ingo Schmoll bei RTL Plus? War das Rapido, Paparazzo, Ragazzi oder Papagalli? Wir suchen ein Musikmagazin. Von Ingo Schmoll moderiert bei RTL Plus und hieß das Rapido, Paparazzo, Ragazzi oder Papagalli? Und ich sag mal so, hier wären zwei Antworten möglich.
1: Was?
0: Ja. So, Ina ist leider falsch. Ja, Dagi, das war die, so hieß das. Genau, jawohl, zwei Punkte für die Dagi. Sehr gut. Morgen.
2: Der Matthias hier. Müsste Rapido sein.
0: Richtig, so hieß es zuerst.
2: Bitte?
0: So hieß es zuerst und dann wurde es umbenannt.
2: Ja, ich verstehe dich so schlecht mit diesen blöden Hörgeräten.
0: Ah, okay, ja, danke, ciao. Ich will jetzt nicht rumschreien hier, also nicht ohne Not.
1: Na, hier gibt's
0: so,
1: noch Feedback.
0: Jens meinte auch Rapido. Ina nannte dann den Namen, wie sie dann danach hieß.
1: Ist also auch richtig.
0: Aha. Und was war das jetzt? Wie hieß die Sendung, nachdem sie nicht mehr Rapido hieß? Hieß sie dann Paparazzo, Ragazzi oder Papagalli? Ja. Ich löse es auf. Es war zuerst Rapido und nach wenigen Ausgaben war es Ragazzi.
1: Aha.
0: Ja, und du liest uns mal vor, wer wie viele Punkte bis jetzt gemacht hat.
1: Jawohl, es führt die Mami mit 26 Punkten. Die Ina hat 23. Dann haben wir mit Rich und Heike, da habe ich noch keinen Punkt notieren können. 6 Punkte hat der Jens. Die Dagi hat, ich habe die Gleitsichtbrille auf, das ist echt furchtbar, 21. Martin vom Textor-Team hat 11, der Jürgen 4, die Katrin hat 18. 7 Punkte hat der Michael aus Sinzig, der Sandro hat 4, der Matthias hat 15 und ich habe einen.
0: Jo, und in der Pause hören wir wieder Jive Bunny and the Master Mixers mit Hopping Mad. Das dauert ungefähr 5 Minuten. Da könnt ihr euch erholen, was trinken gehen, was trinken wegbringen oder wie auch immer. Bis gleich.

So, Mikro ist wieder an. Der Markus ist von Tante Maya zurück. Ja, ihr Lieben, ihr hört die zweite Stunde der Rätsel mit Hausmeistern, so wie jeden Samstag von 10 bis 12. Heute mit Markus und Thorsten im Studio und das Thema lautet Fernsehen früher. Wenn ihr in der ersten Stunde noch nicht zugehört habt, dann erkläre ich nochmal ganz kurz, wie ihr mitmachen könnt. Ihr könnt anrufen unter der 069 299 71211. Und wenn ihr lieber mit WhatsApp-Nachrichten uns bombardieren wollt, dann könnt ihr das tun unter der 069 28 43 36. Und nur unter dieser Nummer heute, denn die andere Nummer mit 0157, das Telefon haben wir hier heute nicht. Das ist beim Thomas zu Hause oder sonst irgendwo, ja? Sorry. So, ich sehe jetzt gerade, Harzhamster hat uns beim Mastodon erwähnt. Ei, das war mir gar nicht aufgefallen. Was schrub er denn? So, Ragazzi. Ja, da kriegt der Harzhamster doch einen Punkt. Boah! Das ist der Wahnsinn. Ja, was kriegen wir denn jetzt für Musik im Hintergrund um die Ohren gehauen? Das ist wieder Stars on 45.

0: Okay, dauert ein bisschen länger. 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Okay, offensichtlich ist das 15 Minuten Beatles-Medley, in dem kein einziger Beatle singt. Jo, Fernsehen früher, was haben wir denn da für Fragen? Wir sind jetzt bei Frage 493. Für welche Krimiserie von 1963 bis 1970 stützten sich die Fernsehmacher auf reale Polizeiakten? Und es geht hier um eine deutsche Fernsehserie, nicht um eine amerikanische oder so. Ja, wie könnte die geheißen haben? Ich hätte noch ein paar Zusatzinfos, vielleicht hilft das ja dem einen oder anderen auf die Sprünge. Es gab insgesamt 41 Folgen in den 7 Jahren. Und es ermittelten fast immer andere Kommissare. Also da war jetzt nicht irgendwie ein Kommissar, der immer und oder wenigstens mal zwei, die sich abgewechselt haben. Nein, da waren unter anderem Paul Dahlke, René Deltgen, Heinz Engelmann, Alexander Kerst, Kurt Meisel, Günther Neuze, Werner Peters, Günther Pfitzmann, Alfred Schieske, Günther Ungeheuer, Wolfgang Völz, Heinz Weiß. Heinz Weiß, das war doch der Traumschiffkapitän. Der erste oder so. Nee, Stahlnetz nicht. Stahlnetz ist ja praktisch eingedeutschte Geschichte von Steelnet. Ist das, glaube ich, oder?
1: Keine Ahnung.
0: Also war auf jeden Fall eine amerikanische Serie. Ja.

0: Ja, und da haben wir auch noch eine Folgefrage, weil einen habe ich jetzt hier nicht erwähnt, der hier unter anderem einmal als Kommissar oder zweimal in dieser Serie, ja, aber die kennt anscheinend keiner. Was können wir denn da mal für einen Tipp geben? Sagen wir mal so, also diese Akten, diese realen Polizeiakten, die waren nicht nur im Archiv drin, die waren schon so alt, die wurden quasi schon, die konntest du quasi schon ausstellen. So wie Dinosaurierknochen oder, das ist ein Scherz, natürlich waren die Akten nicht unbedingt so alt, aber ja. Aber der Titel der Sendung legte halt nahe, dass sie quasi aus einer Ausstellung herausgenommen wurden. So wie man dann zum Beispiel konfiszierte, selbstgebaute Waffen von Gangstern ausstellt in einem bestimmten Kontext. Guten Morgen.
1: Danke für den Tipp. Das Kriminalmuseum.
0: Richtig, das Kriminalmuseum. Aha. Sehr gut.
2: Ich bin jetzt auf Museumsakten getippt.
0: Sehr schön. Ciao. So, der Jens fragt, wie lautet die Frage? Jo, gelautet hat die Frage, für welche Krimiserie von 63 bis 70 stützten sich die Fernsehmacher auf reale Polizeiakten? Es war das Kriminalmuseum. Und da haben wir doch eine Folgefrage. Welcher Ermittler des Kriminalmuseums bekam später eine eigene Serie als Kommissar Herbert K. Punkt? Und das, den Nachnamen habe ich jetzt abgekürzt, weil sonst wäre es zu einfach.
2: Ach so. Ach, ich glaube.
0: Ja, und wenn es zu schwierig ist, dann tue ich dir wieder Tipps geben.
2: Ich glaube, das K-Punkt, das deutet auf einen Ort hin.
0: Ein Ort in einem Haus, ja. Okay. Es kann aber auch ein Ort sein ohne Haus. Also es soll ja diesen Ort auch geben, wenn kein Haus vorhanden ist. Also manchmal. Ja.
2: Ja, der Herbert hatte auch eine Frau. Weiß jetzt aber nicht mehr, wie sie hieß.
0: Ja, Jens, genau der war das. Aber nicht als der Alte. Das war später. Ja.
2: Der hatte einen Gehilfen, wenn nicht Assistenten, der später zu einem anderen Kommissar gewechselt ist.
0: So sieht es mal aus. Morgen.
1: Hi, war das der Kommissar?
0: Ja, sicher war der Kommissar.
1: Herbert Keller, Erik Ode.
0: Genau, Herbert Keller alias Erik Ode. So sieht's aus.
2: Oder Harry Klein hat ihn unterstützt und ist dann gewechselt zum Horst Tappert, zum Derrick.
1: Ja. Hol schon mal den Wagen.
0: Genau. Ja. Ciao. Ciao. Jo. Lies uns doch mal die Frage 495 vor.
2: Wer war die Schwester von Cliff Barnes in Dallas und wer spielte sie?
3: Gott, wie hieß denn die?
0: Und ich habe mir auch eben nur, ich stelle auch fest, ich habe mir nur notiert, wie die Schauspielerin hieß.
2: Ja, wenn ich den Namen höre, fällt mir dann auch wieder ein. Und
0: jo, wahrscheinlich.
2: Wie hieß die in der Serie? Ah. Ich wüsste noch, wie ihr Mann in der Serie hieß, aber...
0: Hallöchen!
4: Hallo, ich habe das nie geguckt. Ich weiß nur, die eine hieß Sue Ellen und alle wollten immer beim Gucken Sue Ellen sein, weil sie da meistens zu saufen hatten, aber ich weiß nicht mehr. Meint ihr das?
0: Nee, Sue Ellen war es nicht.
2: Es waren zwei Frauen, die da eine Rolle gespielt haben und die Sue Ellen war es nicht.
0: Jo, ciao!
4: Okay.
0: Ja, dann müssen es eigentlich drei sein, weil es gab ja auch noch die Mutter, ne?
2: Ja, okay.
0: Die Miss Ellie. So, ja, ich würde mal sagen, da haben wir jemanden am Telefon. Hallo.
1: Hi, Das war so grässlich. Das hat meine Mama nämlich auch immer geguckt. Das war Pamela Ewing und im echten Leben Victoria Principal.
0: Und das ist sowas von korrekt. Super. Danke. Ciao.
1: Ciao.
0: So, und wir haben hier eine Teilnehmerin, eine Petra, die möglicherweise schon mal mitgemacht hat oder auch nicht. Ich weiß es nicht. Ich füge sie jetzt mal hier hinzu. Neuen Kontakt erstellen. Und die hat auch die richtige Antwort gegeben, nämlich Pamela Ewing.
2: Gut.
0: Ich wüsste halt nur noch gerne, wo sie herkommt, weil ich möchte natürlich ich nicht ihren Nachnamen notieren hier, sondern aus welchem Stadtteil oder aus welcher Umlandgemeinde oder international oder wie auch immer, ja, kommt sie aus Heddernheim oder aus Hanau oder nee, sowas.
2: Oder. Und vielleicht kann sie auch dazu schreiben, ob sie schon mal mitgespielt hat. Das wäre zumindest genau. Schon mal ein hilfreicher
0: Hinweis. Das wäre ja schon mal nicht schlecht, nee. Okay, Dagi sagt, es wäre Petra aus Oberrat. Das notiere ich jetzt einfach mal so. Wenn es nicht stimmt, soll die Petra sich Bescheid sagen hier. So, Petra. Stimmt, das hat die Petra jetzt auch geschrieben. Oberrat, ja, genau so. Ja, Petra hat einen Punkt bekommen. So, was schreibt die Dagi denn noch? Ja, genau, Pamela Victoria Principal. Sehr gut.
2: Hat die Dagi auch, gut.
0: Jo, ja, sehr schön, sehr schön. Und da habe ich jetzt noch eine Folgefrage. Die Frage eben war ja, wer war die Schwester von Cliff Barnes? Ich möchte jetzt wissen, wer hat denn, welcher Schauspieler hat denn den Cliff Barnes gespielt?
2: Gott, wie hieß denn der?

0: Du.
1: Morgen.
2: Falls der sich so ausspricht, Ken Cacero.
1: So würde ich ihn auch aussprechen.
2: Ja. Übrigens, kleiner Witz am Rande. Während das noch im Fernsehen rauf und runter lief, war ich mit einer Stufe, als ich schon von der Schule runter war, mit der 13. Unter mir auf einer Jugendherberge und eine konnte Trompete spielen und hat sich dann morgens um 7 erlaubt, sich mit der Trompete auf den Gang zu stellen und die Erkennungsmelodie von, ihr wisst schon, zu spielen. Die ganze Jugendherberge stand senkrecht im Bett.
1: Schön, ja.
2: Ja.
1: Super. Da habt ihr noch Glück gehabt. Sie hätte ja auch machen können.
2: Ciao. Ja, die Gesichter werde ich in meinem ganzen Leben nicht vergessen.
1: Tschüss.
2: Ciao.
1: Ja. So, jetzt kommen wir zu einer 3-2-1-Frage. Also üblicherweise, wenn ich hier Filmfragen stelle, dann sind das ja dann suchen wir einen Regisseur oder eine Schauspielerin und dann haben wir dann einen neuen Filmtitel. Jetzt nicht. Jetzt suchen wir eine Fernsehserie und ich nenne euch jeweils 3 Schauspielerinnen oder Schauspieler, die da mitgespielt haben. Und für die ersten 3 Schauspielerinnen oder Schauspieler, wenn ihr da die Fernsehserie erratet, bekommt ihr 3 Punkte. Wenn es erst nach 6 Schauspielerinnen und Schauspielern erratet, bekommt ihr 2 Punkte. Und wenn ich alle 9 genannt habe, dann gibt es nur noch 1 Punkt. Also, mitgespielt haben in dieser Fernsehserie Simone Rethel, Jane Tilden und Michael Degen. Und ganz ehrlich, die 3 hätten mir jetzt auch nichts genützt. Also nicht, dass ich nicht kennen würde, ich kenne die alle, aber...
3: Jane
1: Tilden, ja.
3: Wurde die auch rausgesprochen? Ich hätte nämlich jetzt gesagt Jane.
1: Nein, nein, das war eine österreichische Schauspielerin, glaube ich.
3: Okay, Jane Tilden, sagt mir gar nichts.
1: Sagt dir nichts. Eieieiei. Würdest du denn Michael Degen kennen?
3: Das sagt mir was, da habe ich auch ein Gesicht vor Augen, ja.
1: Schwarzhaarig, also als er noch jünger war. Später war er irgendwie grau.
3: Kenne ich.
1: Ja. Morgen, es versucht jemand.
2: Es versucht jemand und sagt, arg, diese Drombus.
1: Und das ist korrekt, 3 Punkte für die Mami. Scheiße aber auch. Ciao.
2: Ciao.
1: So, für 2 Punkte hätte ich gehabt, Sabine Karg, Mick Werup, das waren die beiden größeren Kinder, und Günter Strack. Und für 1 Punkt, Vita Pohl, Hans-Peter Korff und Grete Wurm.
3: Da wäre ich raus gewesen.
1: Das war damals die Serie. Die musste man gesehen haben. Oder so. Jo, Petra aus Oberrat, die Drombusch. Und der Harzhamster hat sich bestimmt gerührt. Nee. Warum hat er mir das hier angezeigt, wenn er gar keine neuen Nachrichten geschrieben hat? Naja, gut. Man weiß es nicht. Technik halt, ne? So. Jetzt wird's wieder einfach. Lies uns doch mal eine einfache Frage vor.
3: Eine einfache Frage. Wo war Manfred Krug als beliebter Fernsehanwalt tätig? Ach, wo?
1: Ja, wo? Ach so, also ja, da ja, ist so ein... Das ist eine größere Stadt in Deutschland und die hat natürlich so wie Frankfurt auch viele Stadtteile.
3: Ja,
1: ich glaube, die hat nicht ganz so viele Stadtteile wie Frankfurt.
3: Und dem Titel nach war er dort gern gesehen.
1: Guten Morgen.
4: War das Kiepling-Kreuzberg?
1: Und in welchem Stadtteil von Berlin könnte er dann gewesen sein?
4: In Kreuzberg.
3: Ja.
1: Ui!
3: Perfekt.
1: Ciao.
4: Ciao.
1: Ja. Irgendjemand ist auf Leitung 2 gewesen. So, I wanna hold your hand. Ina, Kreuzberg. Jens, Berlin. Naja, das können wir leider nicht gelten lassen. Petra, Berlin. Ja, nee, das können wir leider nicht gelten lassen. Denn
3: Berlin ist groß.
1: Ja, Berlin ist groß. Das genauso, wenn man sagen würde, wo ist, in welchem Stadtteil ist Radio X? Frankfurt. Jo, schon irgendwie. So, also, Liebling Kreuzberg war natürlich in Kreuzberg. Das ist eine Welt für sich, Leute. Wie heißt denn der älteste deutsche Fernsehpreis?

0: Und da ist jemand am Telefon, da kann ich aufhören zu schunkeln. Morgen.
1: Morgen. Also, ich kenne mich da nicht aus, aber ich bin ja der Einzige, der mir einfällt, ist dieser blöde Bambi.
0: Ja, es ist der blöde Bambi.
1: Okay.
2: Ciao. Ciao.
1: Tschö.
0: So, was haben wir denn jetzt hier? Also, wir haben Ina, Bambi. Nee, Jens, die Frage war nicht nach der Stadt. Wir haben nicht gefragt, in welcher Stadt war Manfred Krug, als blieb der Fernsehanwalt tätig. Wir haben die Frage gestellt, wo war er tätig und haben es dann spezifiziert auf Stadtteil. Ja, also, ne, außerdem haben wir, der Markus, ich hier ja recht, ne, bis 12 Uhr, ja. Sag mal ganz vorsichtig, sonst ziehen wir alle deine Punkte wieder ab. So, Bambi, hatten wir. Ja, möchtest du auch mal wieder eine Frage stellen?
2: Ja, eine ganz lange Frage. Uff, muss ich erst mal tief Luft holen. Wer ist der Vater der Muppets? Ja, der Name fällt mir auch bei Gelegenheit.
0: Kermit der Frosch.
2: Ah, wie hieß der doch? Ach, jetzt weiß ich es wieder, ja.
0: Morgen.
3: Hi, Jim Henson.
0: Genau. Ein Punkt für die Mami, ein Punkt für die Dagi.
3: Ciao.
0: Ciao.

0: Ich konnte es nicht lesen. Was schreibt er?
1: Hansen.
0: Ah, okay. Sehr gut. Ja. Das ist die Frage jetzt. Geben wir das der Ina? Sie schreibt Henderson oder so ähnlich. Ach, du bist großzügig. Dann gib mir den Punkt.
1: Ja. Und Thorstens Anmerkung, irgendwas schrieb er, ich konnte es nicht lesen. Das ist vom Jörg aus dem Nachbarstudio. Der hat uns ein Schild rübergehalten und das hat sich ein bisschen gespiegelt.
0: Ja, und der wird ab 12 Uhr wieder diese sensationelle Sendung machen. Sehr verehrte Fahrgäste.
1: Also, ja. Dranbleiben.
0: Ja, da muss man dranbleiben. Wer rauchte und soff sich von 1952 bis 1987 durch die internationalen Frühschoppen als Gastgeber?
1: Wie hieß denn der? Das war nicht Robert Lemke.
0: Von Nein, der war es nicht. Morgen.
2: Morgen war das Werner Höfer.
0: Stimmt, richtig. Jawohl. Ein Punkt für die Katrin, okay. Ein Punkt für Jörg Ritter. Ja. So, sowie ein Punkt für Ina aus Bad Nauheim und für Petra aus Oberrat. Ja, das war noch Zeiten, ne, als du noch saufen und rauchen konntest in den Fernsehsendungen.
1: Ja, guck mal, so eine alte Folge von Der Kommissar ist echt unglaublich. Ja. Alle rauchen, ja, alle saufen im Dienst auch noch. Ja.
0: Und erinnerst du dich noch an die zwei Kabarettisten, die im, wie hieß denn die Sendung, im dritten Programm war das, glaube ich,

0: Preis zum ersten Mal verliehen? War das 1948, 1954, 1957 oder 1961?
1: Wofür gibt es denn den?
0: Für herausragende Fernsehsendungen. Und Harald Schmidt hat ja mal gesagt, als er dann seine Sendung im Ersten gemacht hat, da hat er ja praktisch für jede Folge einen Grimme-Preis gekriegt. Stimmt jetzt zwar nicht, aber ja. Also es war so nach der Devise, ja, und wenn wir mal eine Sendung moderiert haben mit dem Rücken zum Publikum, dann haben wir dafür schon einen Grimme-Preis bekommen. So, Morgen.
2: Hi, das war in meinem
0: Geburtsjahr,
2: 1964.
0: Das haben wir gar nicht gefragt. Wir sagten 48, 54, 57 und 61.
1: Da wird es jetzt eng.
2: 61.
0: 61 ist richtig.
1: Jawohl.
0: Gut. Gut geraten. Ciao. Ciao. So kann es gehen. So, was schreibt denn hier? Genau. Ina, Uwe Lückow und Schmückler waren das Duo. Das kann gut sein. Die waren genial, ne? Helmut?
3: Ja, Loki.
1: Kenn ich gar nicht.
0: Kennst du gar nicht? Musst du mal bei YouTube suchen. Loki und Smokey. Gibt's wunderbare Clips. Welcher Showmaster präsentierte am 26.12.1952 eine nette Bescherung? Also quasi eine Weihnachtssendung, ne? Ja. Stimmt, Ina, die beiden waren unglaublich gut. Also die sind eine echte... Hallo.
4: Hallo. Weil ich live dabei war, war es natürlich Peter Frankenfeld.
0: Ah, okay, du warst 1952 live dabei. Hat dich deine Mutter hochgehalten in die Kamera, ja?
4: Okay, ciao.
0: Jo, ciao. Okay, Peter Frankenfeld, stimmt.
1: Aha.
0: Coolen Kampf hingegen war dann falsch. Jo, und jetzt kommt deine Lieblingsfrage der Sendung. Wie hieß das Schiff aus der Serie Love Boat?
1: Das ist Love.

0: Aber warum gerade Schrimps und Reis? Hummer war doch zu der Zeit eigentlich ziemlich billig.
1: Weil es reimt wahrscheinlich irgendwie
0: ja, auch,
1: auf irgendwas.
0: Ja. Genau, Shrimps and Rice, very nice. Ja, sehr schön, wunderbar.
1: Ja, wie hieß das Love Boat?
0: So, also Pacific Queen ist falsch. Und Petra aus Oberrat schreibt irgendeine Princess. Nicht irgendeine Princess, es war die Princess. So ist das Boot, Princess.
1: Ah ja, geben wir dafür einen Punkt.
0: Ja, natürlich.
1: Na dann.
0: Wenn sie meint, irgendeine Princess, ja.
1: Ja.
0: Ja, schon richtig. In welcher Stadt hatte denn die GEZ ihren Hauptsitz? Wir alle haben sie heiß und innig geliebt und sie heißt heute nicht mehr so. Heute heißt sie ja, glaube ich, ARD, ZDF, Deutschlandradio, bla bla, irgendwas. Richtig, Ina. So ist es.
1: Das.
0: Ein Punkt für die Ina.
1: Nicht.
0: Aber es weiß vielleicht jemand am Telefon.
2: Das war in Köln.
0: Und das ist korrekt.
2: Ha. Ciao.
0: Ja. Ciao. Tschüss. Brauchen wir das noch oder kann das fort? Ja, welche Getränke gab es denn im internationalen Frühschoppen?
1: Eins wurde ja schon genannt, dass man noch unterteilen könnte.
0: Naja, schauen wir mal, was da jetzt für Antworten kommen.
3: Also ich kann mich nur an Wein erinnern.
0: Und was für ein Wein? Rotwein.
3: Weißwein.
0: Weißwein, ja, ausschließlich Weißwein.
3: Ja.
1: Ach, ausschließlich?
0: Ja, okay. Es gab kein Wasser.
3: Okay.
0: Ciao. Die Reporter waren gezwungen zu saufen.
1: Ja, das lockert die Zunge.
0: Ja, so kann man das auch sehen.

0: Da gab es nur Weißwein, sonst
1: nichts? Gab es nur Weißwein, ja. In der Nachfolgesendung, da gab es dann Wein und Wasser. Aber auch nur Weißwein und Wasser. Hm. Aber da konnten sie immerhin aussuchen, will ich mich heute vollsaufen oder lass es heute mal trocken angehen. Hm. So, Weißwein meint die Dagi. Petra sagt Weißwein.
0: Gut.
1: Jo, kommen wir doch zu Hurra Deutschland! Welche Art von Figuren waren denn die Hauptdarsteller in Hurra Deutschland? Waren das Marionetten? Waren das so thailändische Schattenfiguren?
0: Ich meine, das wären. Da gab es eine englische Serie. Die war das.
1: Ah ja, die Inna meint, weit im Wein Wahrheit liegt. Ja. Heike aus Braunheim, richtige Antwort.
0: Der erste Punkt, yeah.
1: Morgen.
2: Morgen, Maike Beike hier.
0: Grüß dich.
2: Die englische Serie hieß Spitting Image. Und ich meine, das waren Handpuppen.
1: Ja, das hat jetzt hier die Ina aus Bad Nauheim auch geschrieben. Das könnte ich aber so nicht ganz gelten lassen. Waren das Handpuppen aus Plüsch, so wie die Muppets? Oder waren die aus Holz?
2: Ich würde sagen, aus Plüsch waren die.
1: Falsch.
2: Falsch.
0: Ich wäre trotzdem geneigt, ihm ein Spitting-Image-Punkt zu geben.
1: Hat der Mikey Pike überhaupt schon
0: mal? Oh, nee, hat er nicht.
1: Nee, dann kriegt er zumindest mal 6 Punkte gewürfelt.
2: Jawohl,
1: aber das war's dann auch schon jetzt für diesen Anruf. Ciao.
0: Damit hat er schon so einige überholt, ja.
1: So, ja, irgendjemand ist wieder in Leitung. 2, tut mir leid, Leitung 2 ist heute nicht dabei. So, Ina aus Bad Nauheim, Silikon- oder Plastikpuppen? Hatten wir die richtige Antwort eigentlich schon?
0: Nee.
1: Morgen.
3: Hi. Die Leitung 2 war mal wieder. Ich war zu schnell, als die Leitung 1 noch besetzt war. Ja, Klappmaulpuppen sind das Fachbegriff.
1: Ja, aus welchem Material hatte ich jetzt gefragt? Ne? Plüsch war falsch. Stoff ist auch falsch.
3: Mist, aber auch.
1: Nee, Filz ist auch nicht richtig. Tut mir leid.
3: Mist, habe ich gesagt, nicht Filz.
1: Entschuldigung, jetzt habe ich aufgelegt. Filz war die Antwort von Herrn Jörg Ritter. Ja, dann tun wir es einfach mal auflösen. Also dann, wir geben der, wer hat denn das hier? Also Petra meint jetzt Silikon, das lassen wir gelten. Gummipuppen wäre die geforderte Antwort gewesen. Heike aus Braunheim hat das auch geschrieben.
0: Gut.
1: So, Rich aus der Wetterau hat sich dran versucht.
0: Er hat noch keinen Punkt gemacht, Rich. Gib Gas.
1: Ja, so 20 Minuten hat er noch ungefähr Zeit. Waschlappen. Ja, das wäre mal eine. Wir möchten mal Puppen aus Waschlappen sehen. Das ist eine Puppenserie vom ehemaligen baden-württembergischen Ministerpräsidenten. Der kennt sich mit Waschlappen aus.
0: Wäre, glaube ich, nicht der Einzige.
1: So. Ab Oktober 1956. Gab es die Tagesschau täglich? Wie oft gab es sie in den 4 Jahren davor in der Woche? Gab es sie einmal in der Woche? Zweimal?
0: Ich hätte jetzt glatt vermutet.
1: Oder immer so jeden zweiten Tag, so Montag, Mittwoch, Freitag, Sonntag, Dienstag. Ja. Also ich habe natürlich eine Ahnung. Ich wollte sagen, keine Ahnung, aber natürlich habe ich eine Ahnung. Ich weiß es.
0: Ich hätte jetzt tatsächlich getippt, einmal die Woche so als Sonntagabend-Highlight. Papa vorm Fernsehen.
1: So, Dagi rät zweimal die Woche. Mhm. Ina rät einmal die Woche. Da haben wir jetzt noch keine richtige Antwort dabei. So, Leitung 1 ist wieder dran.
0: Morgen.
4: Hi, also ich versuche es mal 5-mal die Woche.
1: Das ist zu viel.
4: Ciao.
1: Okay, ciao. So, Ina aus Bad Nauheim hat die richtige Antwort. 3-mal die Woche. Wen haben wir denn noch in Leitung 1? Hallo.
5: Hi, ich tippe auf 3-mal die Woche.
1: Richtig. Wüsstest du auch an welchen Wochentagen?
5: Nein.
1: Nein. Montag, Mittwoch, Freitag.
5: Noch.
3: Ja, das bietet sich irgendwie an.
1: Na, Montag, Mittwoch, Freitag. Am Wochenende gibt es keine Nachrichten. Ciao. Ja, nee, ist doch logisch. Sag mal, am Wochenende kostet doch wahrscheinlich der Lohn für die Moderatoren und Redakteure mehr.
0: Genau.
1: So, wie hieß denn ab 1987 die Nachfolgesendung, oder wie heißt ab 1987 die Nachfolgesendung des internationalen Frühschoppens? Ihr merkt, das ist heute so eine richtige Frühschoppensendung. Ja, wie hieß die Nachfolgesendung des internationalen Frühschoppens? Oder beziehungsweise, wie heißt sie heute noch? Denn es gibt sie noch, die Sendung.
0: Ach, tatsächlich?
1: Ja. Allerdings wird da nicht mehr geraucht und ich glaube auch nicht mehr gesoffen. Morgen.
2: Morgen nochmal Mikey Pikey Presseclub.
1: Richtig, Presseclub stimmt. Und das ist ein Punkt für den Mikey Pikey und für den Herrn Jörg Ritter.
2: Ciao.
0: Ciao.
1: So, was haben wir denn hier noch? Petra aus Oberrat sagt, dreimal die Woche, Montag, Mittwoch, Freitag. Sehr gut. Ina aus Bad Nauheim, der Presseclub. Richtig. Und Dagi, Presseclub auf Phoenix. Ich weiß nicht, ob es den nur noch auf Phoenix gibt oder ob es den auch noch im Ersten gibt. Da bin ich jetzt überfragt. So, boah, das ist ja sehr anstrengend hier. Lest uns doch mal die Frage 511 vor.
0: 511, nicht die 510?
1: Doch, die kannst du auch vorlesen. Das wäre die nächste.
0: Was geht Kommissar Maigret 1959 bis 1963 nie aus?
1: Wahrscheinlich der Champagner.
0: Der Weißwein.
1: Genau, der Weißwein.
0: Frühschoppen, genau.
1: Was Beaujolais geht? Primeur oder so ähnlich.
0: Was geht dem nie aus? Hab ich nie gesehen.
1: Morgen.
4: Morgen. Also der hat doch entweder Bier oder Rotwein getrunken. Also ich sag mal Rotwein.
1: Ja, es geht allerdings nicht um ein Getränk oder irgendwas anderes, was man... Ja, das würde ich sogar gelten lassen. Das ist nicht ganz richtig, was der Herr Jörg Ritter da sagt, aber ich würde das für dich noch gelten lassen.
0: Also,
4: okay, Rotwein, ciao.
1: Ciao. Ciao. So, also, was schauen wir denn hier für Tabak steht hier. Das hat die Petra gesagt. Hallo.
3: Hi. Was kann schon nicht ausgehen? Die Pfeife kann nie ausgehen.
1: Genau, die Pfeife ging ihm nie aus. Er hatte immer eine Pfeife im Mund und die qualmte dann auch, glaube ich, immer.
3: So, insofern bin ich glaube ich, als Teenie irgendwie Leute erschreckt, weil da habe ich Pfeife geraucht.
1: Insofern
3: sah in den 80ern, glaube ich, irgendwie sehr seltsam aus.
1: Ja, ja. Schauen wir mal. Heute würde es auch noch seltsam aussehen, wenn die Leute mit Pfeife durch die Gegend rennen. Es gibt nicht mehr so viele Pfeifenraucher.
3: Nee, aber gerade Teenies, weiblich, mit Pfeife im Mundwinkel, seltsam.
1: Ja. Jo, ciao. So, dann lassen wir also bei der Petra Tabak gelten. Ina hat die Pfeife geschrieben. Also Petra und Ina einen Punkt.
0: Habe ich gemacht, ja.
1: Und was haben wir hier noch? Dagi schreibt, das ist schön, ja. Martin vom Dexter-Team, Pfeife Tabak. Jo, sehr gut. So, und Frage 511. Jetzt kommt sie. Lange haben wir drauf gewartet. Wie hieß das Mittagsjournal Punkt 12 von RTL ursprünglich? Jo, also wenn man nicht mitsingen kann, kann man wenigstens mitklatschen. Wie hieß das Mittagsjournal von RTL ursprünglich? Heute heißt es Punkt 12, aber wie hieß es mal früher? So, was haben wir denn da für innovative Antworten? Der Mittag. Nein, das ist leider falsch. Ja, Dagi, das ist genau richtig. Ja, sehr gut. Sehr, sehr gut. Oh, die nächste Frage, da muss ich sogar, das ist ja eine zweiseitige Frage. Ja.
0: Ja, die Antwort.
1: Ja, wie könnte sie denn?
0: Hast du ja schon ein bisschen drauf hingewiesen.
1: Also sagen wir mal so, die kam ursprünglich zu einer anderen Uhrzeit. Aber halt nicht Punkt 12, das dann, ne? Also, und auch nicht Punkt 1. Also, das, ja. Ja. Und wenn sonst keiner drauf kommt, die Dagi hat es ja richtig erkannt, es war 12.30 Uhr.
0: Dürften Sie nur nicht zu spät anfangen.
1: Das war absolut, also sag mal so, das war sehr kreativ.
0: Ja.
1: Wirklich mega kreativ.
0: Wenn da technisch was schief ging und Sie konnten erst um 12.31 Uhr anfangen, dann konnte die ganze Sendung in die Tonne treten. Ja, Nauheim
1: schreibt halb zwölf, das würden wir einfach mal gelten. Nee, das stimmt ja gar nicht, halb zwölf wäre 11.30 Uhr. Nee.
0: Genau.
1: Das können wir dann leider nicht gelten lassen. Na, so großzügig sind wir da nicht. So, jetzt kommt wieder ein 3-2-1. Allerdings habe ich diesmal leider nur 6 Sendungen. Wir suchen nämlich einen Tatortregisseur. Das ist eine Bonusfrage quasi für den Jens. Wir suchen einen Tatortregisseur und ich habe 6 Tatorte. Nach den ersten 2 Tatorten, wer es da rät, bekommt 3 Punkte. Nach den nächsten 2 gibt es dann noch 2 Punkte. Und wenn alle 6 Tatortfolgen benannt sind von mir, dann gibt es noch einen Punkt. So, also wir suchen einen Tatortregisseur. Und zwar für 3 Punkte Jagdrevier und Nachtfrost. Ich glaube, das hat der Jens schon geschrieben, bevor ich die ersten 2 vorgelesen habe. 3 Punkte für den Jens. Nee, Jürgen Roland war es nicht. Da hat der Martin vom Textor-Team leider nicht recht. Guten Morgen.
6: Da war er, glaube ich, noch nicht so bekannt. Wolfgang Petersen.
1: Und das ist richtig. Und für 2 Punkte hätte ich dann gehabt Strandgut und Blechschaden. Und für 1 Punkt Kurzschluss und Reifezeugnis.
6: Ja, aber dann gab es ja irgendwie bekanntere Sachen. Und dann wurde er so richtig berühmt. Ne?
1: Ja, doch, der hat noch irgendwas anderes gemacht. Irgendwas hat er noch gemacht.
6: Da gab es noch was.
1: Ja, ja, aber das gehört dann, glaube ich, nicht zu Fernsehen früher. Jo, ciao. Das gehört dann eher zu Film und Filmmusik. Ja, so kann es gehen. Ja, Ina aus Bad Nauheim hat sich dann auch auf Petersen festgelegt. So, oh, jetzt wird es wieder spannend. Ob da jemand drauf kommt? Was schreibt der Dagi denn noch? Ah ja, schön, Liebelein. Gut zu wissen. Welches Studium brach der Schauspieler und Fernsehmoderator Peter Alexander nach einer einzigen Vorlesung ab?

0: Jo. Was haben wir denn hier? Jens schreibt Jura. Das ist leider falsch. Aber es wäre eine interessante, weil viele haben ja Jura studiert. Dagi hingegen hat die richtige Antwort. Genauso wie Ina aus Bad Nauheim. Und vielleicht hat am Telefon auch jemand die richtige Antwort.
1: Wollte der nicht nach seinen Eltern irgendwie Mediziner werden?
0: Wollen wollte er wahrscheinlich nicht, aber die Antwort ist richtig. Es war Medizin.
1: Sollte, nicht wollte.
2: Dürfte.
0: Wir sagen Opa, nee, das hat er nicht studiert. Aber es läge nah, ja. Also.
1: Ciao.
0: Ciao. So. Ja, Petra aus Oberrat, Medizin. Habe ich gerade auf einer Führung in Wien erfahren. Oh ja, sehr gut. Die Frau war in Wien. So, ja. Wie hieß denn die Sendung, die Dieter Hallervorden als satirisches Großreine-Lachen bei Sat.1 präsentierte?

0: So, ja, da kriegen wir doch, nee, das ist die falsche Sendung, Ina. Die war auch nicht mit Dieter Haller vorhanden, die war ja mit Hugo Egon Balder. Genial daneben. Hm. Jo. Ist auch schwierig, ich habe die nie gesehen, ganz ehrlich. Ich bin noch nicht so der große Sat1-Gucker. Ja, ich bin noch nicht so der große RTL-Gucker, aber Sat1 noch weniger. Woran das liegt, kann ich jetzt gar nicht sagen. Vielleicht in den Sendungen.
1: Eventuell, ja.
0: Ja, man muss ja nicht alles mögen. Ja? Es gibt viele Leute, die mögen es. Alles gut. Rich aus der Wetterau, jawohl, ein Punkt.
1: Als erster, juhu.
0: So, ja, dann lösen wir es auf. Es war die Spottschau.
1: Nee. Ist auch an mir vorbeigegangen.
0: So, welche Geldprämie erhält der Gewinner des Adolf-Grimme-Preises? Heute nur noch Grimme-Preis genannt. Oh mei, der hieß halt Adolf. Hießen viele Leute früher Adolf. Na, nicht nur der eine. Hm. Ja. So, Dagi meint 25.000 Euro. Das ist total falsch. Total falsch.

0: We got a twist. Hallo.
1: Hallo. Ich versuche mal mit gar nichts.
0: Oh, das ist richtig. Sehr okay. Gut. Ciao.
1: Ciao. Ciao.
0: Das war nämlich eine Fangfrage.
2: Das heißt, er kriegt nur so einen Bottich, den er sich ins Regal stellen kann.
0: Ja, oder ja, irgendein Objekt oder auch nur eine Urkunde oder so. Keine Ahnung.
2: So. Schulterklopfen.
0: Es gibt einen Radiotipp von Jens. Nächste Woche gibt es wieder Frankfurter Straßennamen. Ah. Sehr schön, sehr schön. Da freuen wir uns schon alle drauf. Also ich jetzt nicht ganz so sehr, weil ich bin ja nächste Woche nicht im Sendegebiet. Und ich glaube auch nicht, dass ich im Urlaub dann jetzt 2 Stunden lang im Hotel sitze, um den Livestream. Vielleicht rufe ich mal kurz an und grüße euch. In meiner gewohnt liebenswürdigen Art.
2: Ich glaube, beim Thomas ist das zusammen hier.
0: Ja, in meiner gewohnt liebenswürdigen Art. Na, ihr alten Schlachtrösser! Sitzt da wieder im Studio! So, also, keine Geldprämie. Lies uns doch mal die nächste Frage vor.
2: Wo waren wir denn? Hier sind wir. Seit 1954 gibt es die Aufführung des Ohnsorg-Theaters im TV. Gibt es die immer noch?
0: Selten. Aber ich meine ja so ab und zu im NDR.
2: Na gut, aber seit wann gibt es das Ohnsorg-Theater? Seit 1954 gibt es die Aufführungen im Fernsehen, aber das Ohnsorg-Theater gibt es schon ein bisschen länger.
0: Ich weiß nicht, ob es noch neue Aufführungen im Fernsehen gibt, aber also zumindest im NDR gibt es ab und zu mal Wiederholungen. Und neue, da passe ich nicht so ganz auf, muss ich ganz ehrlich sagen. Ich habe das früher gern geguckt, also das, ja. Und es musste nicht unbedingt Tratsch im Treppenhaus sein, das was natürlich auch genial ist, ja, aber...
2: Ja, jetzt kann man so einen Schuss ins Blaue wagen, Mann. Seit wann gibt es das Ohnsorg-Theater? Ich hätte jetzt einfach mal gesagt, schon 100 Jahre vorher wurde es gegründet.
0: Ja, da bist du schon, da ist die Dagi dann noch ein bisschen dichter dran, aber es ist ja keine Schätzfrage. Jo, selbe Zahl nennt auch Ina, ist aber leider falsch. Hallo.
3: Hi, das Theater an sich gibt es unter anderen Namen schon, oh Gott. Seit Anfang 1900 irgendwann. Aber unter dem Namen seit, lasst mich nicht lügen, 1946.
0: Das ist leider falsche Antwort. Macht aber nichts, Liebelein. Wir haben dich trotzdem gern. Ne? Tschüss. Ciao.
3: Ciao.
0: So, ja. Ich weiß auch nicht, ob da jemand drauf kommt. Also sagen wir so, es war vor dem Ersten Weltkrieg. Das mal als Tipp. Und
2: ich habe ja gesagt, 100 Jahre, also es wäre 1854 dann gewesen.
0: Nee, so weit vorm Ersten Weltkrieg war es dann nicht. Es war im 20. Jahrhundert und es war kurz vorm Ersten Weltkrieg. Mehr oder weniger. Also kurz ist immer relativ. Ne? Und ich löse es auf, es war 1912. Ja.
2: Als die Titanic unterging.
0: Oder so. Aber ich glaube, es steht beides in keinem Zusammenhang.
2: Es sei denn, der Kapitän hat es gesehen und fand es so furchtbar und hat gesagt, wo ist der nächste Eisberg?
0: Ja, aber das kann er dann gar nicht gesehen haben, nee, weil das wurde ja nicht im Fernsehen übertragen, weil es ja noch kein Fernsehen gab, 1912. Ja, welche Talkshow des ZDF kam denn aus der Alten Oper in Frankfurt?
2: Eine Talkshow?
0: Ja.
2: Also eine Musiksendung hätte ich jetzt verstanden, aber eine Talkshow.
0: Ja. Nee, Talk im Turm war es nicht.
2: Nee, dann hieß es ja auch Talk in der Oper.
0: Talk im Turm gab es, glaube ich, aus Berlin. Bin ich alles täuscht. Aber aus der Alten Oper in Frankfurt. Wüsste es jemand vielleicht? Guten Morgen.
3: Hi, die hatte einen völlig fantasielosen Namen. Live.
0: Richtig, sehr gut.
3: Gut. Ciao.
2: Ciao. Ciao. Wann war denn das?
0: Oh, weiß ich jetzt nicht mehr. Das muss.
2: Pi mal Daumen 10,
0: 90er 30. oder so, würde ich mal sagen. Eine Frage bestimmt noch, würde ich mal behaupten. Mhm. Aber ob ihr die erratet, das ist eine andere Frage. Von 1973 bis 1976 moderierte Schauspieler Gustav Knuth im Sender Freies Berlin eine Talkshow welchen Namens? Und ich sag mal so, er hatte immer 4 Künstler als Talkgäste. Und zum Beispiel Peter Frankenfeld, Heidi Kabel, Heinz Schenk, Uschi Glas, Peter Kreuder, Günter Schramm, Hanne Wieder, Erika Köth, Wolfgang Spier, Bubi Scholz, Hans Zünker. Wobei, Bubi Scholz, was für ein Künstler war das?
2: Ein Schlagkampfkünstler.
0: Ja. Dagi, richtig, jawohl, sehr gut. Morgen.
3: Noch mal so ein fantasievoller Name. Leute.
0: Falsch.
3: Mist.
2: Mist war es auch nicht.
0: Mist war es auch nicht, genau. So, 3 nach 9 war es auch nicht. Ja, das hätte ich gern gesehen. Stelle ich mir unterhaltsam vor.
2: 73 bis 76, da war...
0: 73 bis 76, genau.
2: Sowas noch gar nicht interessiert.
0: Ja, ich auch nicht.
2: Da waren noch die Spielzeugautos und so.
0: So, Delle, ja. Und ich sag mal so, als Tipp gab es eben nur von 73 bis 76, ne? Also heute nicht mehr und dazwischen auch nicht.
2: War auch nur im SFB.
0: Ja.
2: Muss man schon drüber gestolpert sein.
0: Ja. Wir schreiten langsam aufs Ende der Sendung zu. Guten Morgen.
1: Guten Morgen. Ich versuche mal mit Gustavs Gäste.
0: Gustavs Gäste, das wäre ja interessant. Ja, ist aber leider falsch.
1: Okay,
0: ciao. Ciao. Und ich habe auch schon einen richtig wichtigen Tipp gegeben, als ich sagte, er hatte immer 4 Künstler als Talkgäste.
2: Die redseligen 4. Das Bubble Quartett. Ach nee, war ja Berlin.
0: Es hat nichts mit der Zahl zu tun. Es hätten auch 5 Gäste sein können oder 6 oder 3. Ja, es waren halt immer 4, aber die Zahl ist da vollkommen unbedeutend. Ja, sagen wir mal so,
2: die Quasselrunde.
0: Das wichtige Wort wäre Künstler gewesen, es war der Künstlerstammtisch.
2: Aha.
0: Ja, das war zu einfach für euch, ist mir vollkommen klar. Ne? Ja, ja, damit haben wir 11.55 Uhr und ich würde mal sagen, die nächsten Fragen heben wir uns auf für Folge 12.
2: Ja.
0: Und der liebe Markus wird uns jetzt verraten, wer gewonnen hat. Das ist jetzt, glaube ich, nicht so schwierig zu erkennen, aber was haben die anderen da auch noch
2: Die erreicht? Manu hat gewonnen mit 44 Punkten, die Ina hat dann 32, die ist auf Platz 2 gelandet. Rich hat 1 Punkt, die Heike aus Braunheim hat 2, 9 Punkte hat der Jens. Die Dagi, die hat noch eine Menge gemacht und zwar 31, 12 Punkte hat dann der Martin vom Plexotem, der Jürgen hat 4, die Katrin hat 24, der Michael aus Sinzig 7, der Sandro 4, Matthias aus Bad Homburg hat 15, ich habe 1, Harz Hamster hat auch 1, die Petra aus Oberath hat 9. Unser Nachbarstudio, der Jörg, 4 Punkte, Glückwunsch. Und dann nochmal 7 Punkte für den Mikey Pikey.
0: Sehr schön, sehr schön. Ich kann nur sagen, ich bedanke mich fürs Mitmachen. Und ich hoffe, ihr hattet Spaß dabei, habt vielleicht auch noch was gelernt, wer weiß. Wir haben ja auch einen Bildungsauftrag, ne? Wenn es nur unnützes Wissen ist.
2: Genau.
0: Ja, also nächsten Samstag sitzt hier der Jens zusammen mit dem Thomas, glaube ich.
2: Ich meine mit dem Thomas.
0: Und da gibt es Fragen zu Frankfurter Straßennamen. Ja, am Mittwoch gibt es kein Alphabet, da ist ja der erste Mittwoch im Monat. Und gleich gibt es auch die Abspannmusik. Und dann darf ich mich verabschieden und sage einfach mal, macht's gut, ne? Lest später am Tag oder irgendwann die nächsten Tage mal durch unter www.alpha-bet.de, was wir alles so verbrochen haben. Da könnt ihr auch nochmal nachlesen, wie viele Punkte ihr bekommen habt oder so. Ja, ja, oder hört die ganze Sendung nochmal in der Mediathek von Radio X 7 Tage lang. Macht's gut.
2: Ciao, ciao.
0: Tschüss.

Ach, ich wünsche euch so viel Schönes und Gutes und Ehrenwertes da draußen, liebe Zuhörerschaftinnen. Aber ich hoffe so sehr, dass ihr unabhängig davon, dass jetzt die Seepferdefahrgäste Radio Show eine Sendung von Saas.de am Mikrofon von Herrn Jörg Ritter mit Dingel der Gelungen, also unabhängig davon, dass ihr das jetzt hört, hoffe ich so sehr, dass ihr die letzten zwei Minuten noch nicht mal, wenigstens die letzten zwei Minuten der letzten Sendung mitbekommen habt, weil ihr da lernen hättet können, wie man richtig mixt. Ich bin so entzückt über die Skills. Das war wundervoll. Das war ein wundervoller Short-In-Break oder wie das heißt. Fantastisch. Glücklich. Ihr seht einen glücklichen Moderator. Ernsthaft, das ist fantastisch, wundervoll. Zumal, ich sah nämlich, vor kurzem bekam ich so einen Videoclip zugespielt über diese Netzwerke von einer riesenhaften Techno-Veranstaltung, wo ein, ich möchte mal sagen, in landläufigem Sinne ansehnliches junges Frauenzimmer, wie auch immer gelesen, in sehr, sehr knapper Kleidung, vor Hunderttausende von Leuten einen Übergang, riesige Anführungszeichen, die Luft gerade machte und dabei eigentlich nur so herumwobbelte von A nach B und sehr glücklich war über diese Fähigkeit, einen Feder runterzuziehen, den anderen raufzuziehen. Und das war so jämmerlich, es war so erschütternd und die Reaktion des Publikums so tragisch, weil es so ohne Sinn und jenseits von Verstand einfach nur irgendwie hübsch sein und einen verflixten Schalter betätigen, tragisch. Das jetzt hingegen, das war die Erwartungshaltung aufbrechend, gleichsam zertrümmernd, während ich bei dem ohnehin schon hübschen Lied vorher immer so ein bisschen mitwippen muss und mitsingen muss, weil ich es halt sehr liebe. Das Pauschen-Panther-Thema. War der Einschub mit dem Sams ganz großes DJ-Tennis. Fantastisch. Nochmals Respekt. Weniger Respekt vor einer Sache, die mir, ich meine, ihr kennt das ja, diese Sendung ist außerordentlich schlecht, um nicht zu sagen gar nicht vorbereitet, bis auf die Oma-Hilde-Geschichte, die heute, unabhängig davon, dass sehr viele Leute in den Ferien sind und sich gerade etwas locker machen, auch ein bisschen kürzer ausgefallen ist, aber nicht ausfällt. So weit kommt es noch. Keine Sommerferien in der Seepferde-Fahrgäste-Radio-Show, schon gar nicht für Oma-Hilde. Dazu geht es dazu spannend zu. Und selbst wenn wir vielleicht nicht so weit vom Fleck kommen, wieder mal mit der Geschichte, ist es doch ohnehin egal, weil wer erinnert sich schon an die letzte Sendung. Nur, es geht weiter. Jedenfalls aber davon abgesehen, passieren dann manchmal herrliche Zufälle, wie ein leicht trunkenes Gespräch am gestrigen Abend, das heute mündete in einer S-Bahn-Fahrt, in der ich durch pure Recherche auf ein sehr interessantes, sehr, sehr dramatisches Phänomen gestoßen wurde, geradezu. Stoßen. Wie von einem Widder geschubst, sozusagen. Einem Widder oder einem Mufflon. Und davon handelt diese gesamte Show wahrscheinlich. Wir werden uns beschäftigen mit dem Mufflon, also unter anderem dem Gemütszustand des Mufflons, dem Tierkreis, dem es angehört, den Implikationen, die allein die Wortgebung von uns, dem Menschen, der wie immer das ganze Problem ist und nicht nur das halbe, welche Implikationen es hat, wenn man Begrifflichkeiten verwendet für, um damit zu beschreiben, das und damit meint was und am Ende erreicht, was wir dann sehen. Diesen ganzen Kladderadatsch, nicht wahr? So sieht's aus. Aber jetzt gibt's erstmal ein bisschen eitel Musik. Ich mache meine artigen Grüße, schöne Grüße an Astrid A und Astrid 1. Wir hoffen sehr hier drin, also wir es wie immer, me, myself and I, dass ihr euch auch dieses Mal trotz der wunderlichen Klänge aufs Angenehmste unterhalten fühlt. Leider gibt's diesmal keinen Umzug oder sowas live zu moderieren, aber wie gesagt, es geht um Widder und Mufflons und Schafe. Und Zippen. Aber davon später mehr. Fangen wir einfach mal an. Machen wir uns mal ein bisschen locker. Hören wir ein bisschen Musik. Ferienzeit. Oh, ja. Und meine Herren, meine Damen und alles dazwischen außerhalb. Wenn es in euren Herzen liegt oder so und ihr es euch leisten könnt, aufgrund eurer, weiß nicht, Frisur oder eurer Kleidung, könntet ihr da eingeschränkt sein, aber wenn nicht, dann versucht noch die letzten Tröpfchen da draußen zu ergattern. Es gibt nahezu im Moment jedenfalls fast nichts Schöneres als einen angenehmen Sommerregen. Das war ein herrlicher Weg
triefennass bin ich hier angekommen, aber glücklich, glücklich, glücklich. Überhaupt, vielleicht ist ja Glück vom Himmel geregnet. Vielleicht sind die Chemtrails da oben ja auch nett. Vielleicht ertragen wir den ganzen Quark nur wegen der Chemtrails. Darüber schon mal nachgedacht, hm? Mind blown. Mind zusammengezogen. Mind your own business. Mind the Bahnsteinkante. Mind the Seepferdefahrgäste Radioshow. Eine Sendung von Sossé, von und mit Herrn Kretter. 2 Stunden lang. So eine Musik. Viel Spaß.

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0: ist es in diesen Zeiten?
1: Oh, höre ich überhaupt was?
0: Ja, tatsächlich. Es ist heutzutage immer ein bisschen schwierig, die Sache mit der Satire. Das vorhin war Gichte. Das ist so eine Hamburger surrealistische Punk-Elektro-Band, wenn man es genau nimmt. Und das, was die eben gespielt haben, ich habe das Lied vorhin noch nicht gehört, ich habe die Platte neu, ist zu 1000%, zu 10.328,6% antirassistisch, antifaschistisch. Wir verstehen uns hier als so eine Sendung also nicht, dass das irgendjemand einen falschen Hals kriegt. Man muss heutzutage Triggerwarnung aussetzen. Mich hat es auch ein bisschen überrascht. Aber ich glaube, diese Leute sind über jeden Zweifel haben. Und deswegen nur ganz am Rande. Hier geht's antirassistisch, antifaschistisch und natürlich divers zu in dieser Sendung. Nur, dass das mal klar ist. Ne? Muss man auch mal sagen. Kleine Disclaimer.

Tja. Tja, so ist es bei interkontextuellen Sendungen mit schlecht vorbereiteten Moderatoren, die neue Platten auf den Teller schmeißen und sich später dann wundern und alles erklären müssen. Macht aber nichts, denn zum Erklärbär bin ich geboren worden, sozusagen. Im Moment jedenfalls fühle ich mich so. Ein kleiner, rundlicher Erklärbär, der Dinge erklärt und sich über Dinge wundert. Zum Beispiel gestern, wie gesagt, gab es ein entzückendes, kleines, quasi, es ist kein Gelage gewesen, es ist ein gepflegtes Beisammensein. Und in dem Verlauf wurde die Miesmuschel, thematisiert. Es wurden verschiedene Rezepte ausgetauscht, köstliche und weniger köstliche, aber größtenteils interessante Rezepte zum Thema Miesmuschel. Und eine der anwesenden Damen wies darauf hin, dass sie eher Miesmuscheln eher weniger möge, was sie zu einer Miesmuschelmuffel machte. Das bestätigte sie, sie sei Miesmuschelmuffel. Und in dem Moment fiel es mir wie ein Blitzstrahl aus heiterem Himmel in den Schoß, sehr schmerzhafte Sache, dass das Mufflon ja auch keine, nicht wahr? Ist ja auch keine Miesmuschel. Das heißt, das Mufflon ist technisch gesehen ein Miesmuschel-Muffel-Mufflon. Das amüsiert mich eine Weile. Und dann kam mir aber plötzlich der Gedanke, dass ich eigentlich... Es gibt ja so entsprechende Freigehegen, in denen sich dieses ganze haarige, hufige Viechzeugs rumtreibt. Und ich erinnere mich daran, dass es in der Nähe der sogenannten Fasanerie nahe Hanau, da gibt es ja Gehege. Und da treiben sich die Mufflons rum. Und ich dachte mir, nun, was ist denn jetzt eigentlich genau ein Mufflon, nicht wahr? Schauen wir doch mal nach in der allwissenden Müllhalde. Und ich stieß auf einen interessanten Eintrag, einen ganz einfachen Eintrag, einen normalen Eintrag, gar nicht so erwähnenswerten Eintrag für Leute, die Ahnung von Biologie haben. Sogar ein banaler Eintrag. Ich hingegen habe keine Ahnung von Biologie, das erwähnte ich schon. Hoppala, das Lied ist alle. Ich gehe mal kurz rüber zu den Plattenspielern. Wie ein Mufflon. Hört ihr es? Meine Hufen. Meine Mufflon-Hufen.

nämlich das, das Ding, es ist das kleinste. Das ist das kleinste aller weltweit vorkommenden Wildschafarten. Das Mufflon. Und es ist technisch gesehen, es hat so gedrehte Hörnerchen auf dem Kopf, ist also im Endeffekt auch gleichzeitig ein Widder. Ein Widder. Mufflon, also keine Muscheln mögen und kleinstes aller weltweit vorkommenden Wildschafe sein. So weit, so gut. Ein Widder ist wiederum ein männliches Schaf. Und ein Schaf ist ein weibliches Schaf. Das war mir auch neu. Demzufolge ergibt sich ein sehr interessantes sprachlich-linguistisches Problem, möchte ich meinen. Wenn der Widder ein männliches Schaf ist, dann ist es A, eine ziemliche Gemeinheit, wenn man gesamte, also wenn man Bevölkerungsgruppen, die man früher als Mitläufer bezeichnet hat, im Rahmen von, was ich, verschwörungstheoretischen oder sonstigen Kreisen als Schafe oder Schiepel bezeichnet. Und das Schaf ist eindeutig weiblich konnotiert. Das Schaf an sich ist weiblich. So ist es. Demgemäß ist es eigentlich total gemein, wenn man sagt, wer ein Mitläufer ist und darunter leidet, muss ein Schaf sein. Der Widder hingegen, als männliches Schaf, das ist auch Quatsch, ist ein männliches weiblich. Ich verstehe Biologie wirklich überhaupt nicht. Man muss mir das nachzeihen oder vertragen. Nachtragen oder verzeihen? Beides. Tragt's nach, mir doch egal. Also wenn das Widder, wenn Widerstand von Widder kommt, der Widerstand, und man sagt zum Beispiel, Widerstand ist zwecklos, dann bedeutet das ja, dass das Widder-Tier als männliches Schaf durch seine Standhaftigkeit und Bockigkeit einfach sich unflexibel nicht vom Wege rührt. Deswegen Widerstand, ne? Und zweckloser Widerstand ist der Punkt, an dem der Widerstand sozusagen nichts bringt, weil er unflexibel ist. Hingegen der Schafstand. Wie ist das mit dem Schaf? Wenn aus euch ein Widder im Weg steht, senkt die Hörner, guckt grimmig, bewegt sich kein Millimeter, wisst ihr genau, das ist Widerstand, dem er entgegensteht. Unflexibel, trotzig und hornig. Aber wenn ein Schaf euch gegenübersteht und nicht aus dem Weg geht, dann könnt ihr euch ja quasi so, dann kann man sich wenigstens reinwuscheln. Ihr könnt euch in das Schaf hineinwuscheln. Also so eine Art Wuschelstand ist das dann mehr. Schafe, also Wuschelstand, Widerstand, unflexibel, trotzig gegen, zwar auch nicht allzu zwecklich weiterführend, aber doch zumindest ganz flauschig. Fand ich bemerkenswert. Sollte man mehr drüber sprechen und nachdenken. Schafe, weibliche, sind selber weibliche Schafe. Ich meine, technisch gesehen gibt es natürlich auch für Schaffinnen, also für weibliche Schafe, eine Zusatzbezeichnung. Und das war das Nächste, was mich entzückt hat. Nämlich ein weibliches Schaf ist unter anderem eine Zippe. Eine Zippe. Oder eine Au. Oder gar eine Aue. Das wusste ich auch alles vorher nicht. Ich sag euch, guckt euch mal um in diesem Internet, das ist total interessant. Wüsste ich gar nicht, dass das gibt. Super, wir Gen Xler haben so wenig Ahnung von irgendwas. Tja, Widerstand, Schafstand und Schiebel als abschätziges Bemerkungsvehikel und Diffamierungstool für Leute, die halt vielleicht nicht ganz so viel Zeit haben, ständig jedes verschwörungstheoretische, blödsinnige Video, was ihnen so über den Kanal gespült wird, anzuglotzen. Denen sei gesagt, nennt die nicht immer. Also ein bisschen Flexibilität auch im Beschimpfen seiner Gegner sei angesagt. Man nennt ja auch nicht jeden Typen, der Faschisten versteht, gleich selber Faschist oder Nazi. Das ist Unsinn. Es sind sie ja technisch gesehen nicht. Auch wenn sie so bellen und so mit dem Schwanz wedeln, sind es noch immer keine Hunde so ungefähr. Aber dennoch kann man sie als solches natürlich identifizieren. Wenn sie alle genau das tun, was sie tun und sie tun es, dann verhalten sie sich natürlich in einer entsprechenden Art und Weise. Und was sie denn über sich selber sagen, ist herzlich egal. Aber Kategorisierungen sind eben ein schwieriges Thema. Und ich verweise dann nur noch mal wieder auf die Biologie. Alle Wasseramseln gehören zur Familie der Wasseramseln. Das hört sich vielleicht logisch an, ist aber keineswegs selbstverständlich. Denkt drüber nach. Googelt das mal, das stimmt nämlich. Und das ist nämlich einer der Punkte gewesen, wo ich wusste, ich habe wirklich keine Ahnung von Biologie, trotz Biologie-Leistungskurs und einer 2,0 im Abitur. Ja, muss man auch mal sagen, 2,0, das ist ja auch nun nicht nichts, nicht wahr? Aber es reicht nicht, um das Jimmy-Haus zu übernehmen und zu

U-Haus umzubauen. Aber es reicht, um sich einem Schaf, das sich mir entgegenstellt, anzuwuscheln und nicht sauer zu sein, weil es da so rumsteht. Sozusagen, du stehst da, du hast eben deinen Standpunkt und dafür bist du aber flauschig. Hat was für sich, hat alles was für sich. Weiter mit der Musik.

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Nochmal Full Disclosure. Wer also nochmal genau selber nachhören möchte, in welchem Kontext dieses beknackte Lied vorhin gelaufen ist, Verzeihung, der möge sich also mal selbst kundig machen und nach der Schallplatte forschen. Omas Deep Thoughts von Hückicht. Rausgekommen 22 auf Tapete Records. Ne? Könnt ihr mal gucken, wie ihr das so seht und dann euch eure eigene Bildung meinen.

0: ist nicht zurückkommen sollen, Flynn.
1: Hey, hey, hey, das allmächtige Master-Kontrollprogramm höchstpersönlich.
0: Hör auf!
1: Komm, du Angeber, zeig mal, was du kannst.
0: Also, ich warne dich. Es gibt Begriff, einen großen Fehler zu begehen, Flynn. Ich werde dich auf den Spielraster holen.
1: Du willst mit mir spielen? Das kannst du haben.
2: In diesem Moment richtet das MCP hinter Flynns Rücken eine Laserkanone auf Flynn. Wie ein Blitz durchjagt ein Laserstrahl Flynns Körper. Und ein gewaltiger Energiestrom fängt an, Flynn aufzulösen. Partikel für Partikel. Molekül für Molekül. Doch Flynns Bewusstsein bleibt. Ein Wirbel von Farben. Ein Strudel. Irgendwo Musik im Kopf. Ein Drehen. Dann fallen. Stürzen. Auf den Grund eines Kaleidoskops. Kreise. Runden. Sterne. Quadrate. Unendlichkeit. Himmel über den Himmel.

Jetzt hatte ich mich so sehr... so sehr darüber gefreut, daran erfreut sozusagen. So sehr hatte ich mich daran erfreut, am Wesen des Mufflons an sich, dass es mir jetzt eigentlich schon fast unangenehm ist zu sagen, dass ich mir das Mufflon immer wesentlich kuscheliger vorgestellt habe. Nicht einfach nur so ein Widder. Es hat Haare. Wer hat nicht Haare? Viele haben Haare. Haarlose haben keine Haare. Das spielt jetzt hier aber keine Rolle. Ihr Haarlosen innen da draußen, fühlt euch nicht ausgeschlossen aus der Seepferdefahrgäste-Radioshow. Das hier ist nun mal eine Sache, die mich beschäftigt. Haariges, flauschiges, wuffeliges Mufflon versus stahlhartes, kaltes, aggressives Schaf. Nein, nein, nein, eben nicht. Keine Ahnung von Biologie, wie gesagt. Hier geht es um Höheres, hier geht es um Assoziationsketten, die uns helfen, unsere eigenen gedanklichen Ketten zu sprengen. Hi, ist da einer stolz auf seine kleine Wendung. Hey, mal ganz davon abgesehen, das hier ist die Seepferde-Fahrgäste-Radioshow. Eine Sendung von Saas Fee, von dem Herrn Jörg Ritter. Die zweite Stunde bricht in einer Minute an, in weniger als einer Minute. Und ich hoffe, diese Minute ist eine gute für euch da draußen an den Apparatissimos und Hörgerätlein. Es wird gerade gebacken und gekocht und gewalbt und gelegt und gerupft, wie ich höre. Um uns herum, also hier in der geistigen Sphäre dieser Show, befindet sich jetzt ein entgürtelt Maß an Backigkeit. Irgendwie ist Backen gerade in meinem Schädel. Das liegt an Astrid A oder Astrid 1. Ich weiß nicht, wer. Eigentlich sind sie beide gleichwertige Gestalten. Aber Astrid A ist eben nur mal gerade am Backen. Und respektiere ich nicht nur, sondern das erzeugt in mir so einen ganz anderen Strom an Assoziationsketten, der mit dem Mufflon nicht viel zu tun hat. Außer man könnte auch Backmufflon vielleicht. Möchtest du. Man könnte einen Backmufflon herbei imaginieren. Wenn es irgendwelche Mufflons im Raum Großraum Köln, sagen wir mal, also in der Gegend Köln, Bonn, ne, so Grafschaft, wenn es da irgendwelche Mufflons gibt, die gerade mal Bock haben, gebacken zu werden, so ein backaffines Mufflon, also jetzt mal direkt an die Mufflons gerichtet, der Aufruf, ne, es ist, ich weiß, dass ihr keine Muscheln, viele von euch mögen keine Miesmuscheln. Aber vielleicht mögt ihr mal in so einem warmen, weichen Teig ein bisschen euch aufhalten, gewalbt werden und dann so leicht erhitzt. Kann alles sein. Mufflons dieser Welt, versammelt euch bei Astrid und hinein in den Teig. Bequem ist es im Teig. Wie gesagt, Seepferdefahrgäste gerade schon. Eine Sendung von Saas Fee. Zweite Stunde bricht an. Wird genauso weitergehen, außer dass noch Oma Hilde kommt. Fleischauto ist wirklich im Urlaub. Schon seit einer Folge oder seit zwei Folgen kann man nichts machen. Ein Hörer hat sich bei mir übrigens gemeldet und wollte wissen, wo man alte Fleischauto-Folgen möglicherweise nachhören kann. Und das ist schwierig, denn ich habe ja so eine Art Parodie auf ein Archiv, bestehend aus vielen Aufnahmen, aber Fleischauto ist schon so alt. Und zu der Zeit damals habe ich es manchmal sehr, sehr, sehr verkackt mit dem Aufzeichnen der Sendung. Vielleicht gibt's mal irgendwann einen Rappel, der durch mein Gemüt geht und dann wird alles an Fleischauto, was noch auffindbar ist, zusammengetackert zu so einer Art Facettenschau, was Fleischauto alles so getrieben hat im Lauf seiner Existenz. Und bis dahin muss ich euch leider noch ein bisschen vertrösten. Das wird ein wenig dauern, das ist sehr aufwendig. Und zurzeit ist ja Oma Hilde, die lustige IT-Doktorin, mit Fleischauto oder in Fleischauto unterwegs. In den Cyberspace, Leute, die Sendung hören, werden wissen, worum es geht. Der große Cyberkrieg zwischen AGIs und AKIs und KIs, genau. Und überhaupt, all der ganze Krempel kommt alles später. Macht euch nichts raus. Was ihr jetzt machen könnt, ist, schnappt euch ein Mufflon, beschriftet es mit der Adresse von Astrid, klebt ein paar Stempel drauf oder tragt selber vor ihre Tür. Ich möchte... das binnen Stundenfrist alles voller Mufflons, ein Heer von Mufflons. Alle wollen in deinen Teig, Astrid. Alle wollen in deinen Teig.

Also wirklich wahr. Wie soll ich sagen, diese sozialen Medien bzw. Messenger-Dienste, das kann einen auch stressen. Es ist eigentlich ja gar nicht so schlimm. Ich kriege jede Menge wundervoller Nachrichten hier rein und es verwuschelt mich mehr, als ich es ohnehin schon bin. Aber in kurzer Form noch. Hier ist zum Beispiel der Ehegatte von Astrid A. Hef, der plötzlich Angst bekommen hat. Ich soll Astrid nicht auf die Idee bringen, die Sache mit den Mufflons im Teig. Ich will nicht in den Teig, meint er. Er irrt sich natürlich insofern, als er ja nicht in den Teig kommt. Die Mufflons kommen in den Teig. Astrid A. hingegen wiederum hat eine Höllenvision ausgebuddelt in Form eines GIFs, die sie geschickt hat. Etwas, wovor sie sich jetzt fürchterlich fürchtet. Mein Gott, diese Sendung wird, senkt Schrecken und Furcht die Herzen der Zuhörerschaft. Das will ich doch nicht. Und zwar eine Herde von Schafen, die quasi eine Art Stampede auf die Betrachter zumachen. Davor hat sie nun wiederum Angst. Aber ich sage euch, das Mufflon an sich ist ja eher gemütlich. Ein Gemütsmufflon ist es, das jetzt in den Teig, gerne mal in den Teig möchte. Fragen über Fragen. Jedenfalls, die Verschusselung nimmt zu. Dann einer von einem wiederen anderen Kanal hat Herr Bernd T., ein Bekannter, der euch aus Radio X sehr bekannt sein sollte, von seinen eigenen Sendungen. Mit dem wiederum gab es eine kurze Diskussion. Wo haben wir's denn? Zum Thema Planetarischen, weil vorhin in dem einen Lied der Mars vorkam. Und er zu Recht anmerkte, Bezug nehmend auf das Lied, ist der Mars nicht Nummer 4, also der vierte Planet? Ich verstehe da bestimmt was nicht. Woraufhin ich meinte, ist aber richtig, vierter Planet. Ja. 3 ist die blaue Kugel. Also er meint die Erde. Ei, und wenn wir nicht ein Planet sind, wer dann? Warf ich ein. Und er wiederum, ja, womöglich die unzähligen anderen Steine und Gasriesen, die da draußen um die Sonne kreisen. Wer weiß das schon? Na gut, dass du auf Miesmuscheln assoziiert hast. Italienisch heißen sie ja Kotze. Das spricht sich wie Erbrochenes und weckt andere Assoziationen. Das wiederum wusste ich nicht und da bin ich froh, dass ich das gedodged habe. Ansonsten meinte er, wir sollen uns nicht fürchten. Und da hat er auch recht, der kleine Jesus Thiele. aber wie dem auch sei, sowas passiert hier die ganze Zeit parallel. Und da wundert euch nicht, wenn meine Übergänge noch beschissener sind als die von der beschriebenen jungen Dame von dem gigantischen Festival, über das ich mich vorhin lustig gemacht habe. Ist es nicht nett, sich lustig zu machen über die Menschen? Die machen es ja auch zum Spaß und für Geld. Und zum Angeben. Aber wer macht was nicht dafür? Machen wir nicht alles hauptsächlich aus Spaß oder für Geld oder zum Angeben? Nein, auch aus purer Herzensgüte. So wie die Seepferdefahrgast Radioshow. Ich will nichts von euch, ich will euch nur geben. Muss nichts nehmen. Soweit so gut. Was hören wir gerade? Wir hören jetzt was Selbstgemachtes. Ja. Ach, das ist eine schöne, durchmischte Sache gerade. Wir sollten uns langsam mal, ich ziehe mal Oma Hilde vor. Aber vorher muss ich noch eine technische Sache hier klären, die schon die ganze Zeit wahnsinnig macht. Die Abhörsituation hier gerade merkwürdig ist. Aber merkwürdig ist immer noch besser als merkunwürdig. Und in diesem Sinne, gleich geht's weiter. Bald kommt Oma Hilde. 2 schlappe Seiten. Aber wie gesagt, Sommerpause nicht mit Olle Oma Hilde, wa? Und das muss ich auch noch mal kurz sagen, falls es jemand nicht mitgekriegt hat. Meine Oma Hilde gibt's schon länger als diese komische Person, KI-generierte Kackbratze, die da von der Tele als Roboterwesen jetzt älteren Leuten die Angst vor Cyberattacken und sowas nehmen soll. Das ist alles Unfug. Damit habe ich nichts zu tun. Nein. Unsere Oma Hilde ist stabil.

Und eine weitere Frage von meiner zukünftigen steht auf einmal im Raum, prächtig wie das Menschenwesen selber. Ich wollte einfach auch mal deine Übergänge schwieriger machen und dir auch eine Nachricht schicken. Sind die widerständigen Mufflons also die Antwort auf die brennenden Fragen unserer Zeit? Nein, ich glaube, dass die Antwort für die brennenden Fragen unserer Zeit eher der Scharfstand ist. Standhaft bleiben, aber kuschelbereit. Ich hoffe, das beantwortet die Frage. Sich hineinwuscheln, aber standhaft bleiben. Kuschelige Antifa sozusagen.

bisher geschehen ist. Bei Oma Hilde. Oma Hilde. Der lustigen IT-Doktorin, der gerade ganz und gar nicht lustig zumute ist. Vieles passiert, vieles, vieles ist es passiert. Aber die wichtigsten Fakten, wir befinden uns im Moment in einem luziden Traumzustand, auf einer luziden Traumebene. In dieser Ebene hat eine allgemeine KI, die ebenfalls schläft und träumt und im Traum luzide geworden ist, eine Bar errichtet. Die Bar betreiben im Moment Dreiecksgott und der schenkt auch nicht nur tüchtig aus, sondern sich selber ziemlich ein, ist schon ziemlich betrunken. Angekommen dort sind sein Kumpel, der kein Dutt, Trippelschnauzbart-Satan, und seine wahrscheinlichen Ex-Flamme, die Anarchisten-Liesel, die früher Nihilisten-Liesel hieß, sich aber jetzt eines Besseren besonnen hat. Die beiden haben ein Beziehungsgespräch, was sie eigentlich führen sollten, kriegen es aber nicht ganz hin. Weitere Träumenden in dieser Kaschemme sind ein Kommissar, ein Angeklagter, dem ein Mord aus, oh Gott, deswegen krieg ich es noch zusammen, ein Mord aus Langeweile, Hunger, Durst, Müdigkeit, Nesselfieber und allgemeiner Ralligkeit vorgeworfen wird. Dann der Fall selber, der auch aus irgendwelchen Gründen träumt und ziemlich eklig und glitschig daherkommt und tröpfelt. Alles tröpfelt, der Mensch tröpfelt an sich. Die Träumenden auch. Und was haben wir noch alles im Angebot? Wir haben noch ein sehr, sehr kleines, das sehr kleine Pferd. Hausmeister Kuchennagler müsste da sich rumtreiben. Das war, also sind eigentlich alle gerade da. Alle und jedes. Aber Oma Hilde hat eben selber ein seltsames Problem. Sie möchte ja in diesem Cyberkosmos, über die Traumebene mit einer allgemeinen KI sprechen, um zu fragen, was es auf sich hat mit dem fürchterlichen Cyberkrieg, der gerade stattfindet, von dem wir Menschen aber nichts mitbekommen, weil er sich nur so äußert im Flackern einer Diode zum Beispiel oder in irgendeinem Umschaltfehler in einem kleinen Netzwerk ganz weit weg in Buxtehude, wo die Hunde bellen. Und das sind halt so die Dinge, die uns nicht auffallen, aber die riesige Auswirkungen haben, denn steckt mal einer drin in so einer allgemeinen KI, wa? Wenn die doch schon alle so schlau sind. Naja, jedenfalls die Kaschemme hat eben diese träumende allgemeine KI, die durchaus interessiert ist, was denn Oma Hilde jetzt wiederum von ihr will, erschaffen. Ist auch selber jetzt mittlerweile da drin angekommen, hat aber den luziden Traumzustand verloren und träumt jetzt, dass sie ein undefinierbar altes Kerlchen namens Kerl-Karl ist und weiß nicht mehr, dass es eine allgemeine KI ist. Im Moment jedenfalls. Hill wiederum hat sich dieses Kerl-Karlchens angenommen, weil der plötzlich ein blutigen Popel in der Nase hat und ganz schockiert ist. Und Hilde hat ihn dann daraufhin, sie ist in erster Linie Oma und die Beste, die es gibt. Und die hat ihn jetzt in den Arm genommen und ihm das weggemacht alles und hat begriffen, dass die allgemeine KI, mit der wir es zu tun haben, tatsächlich noch nichts weiteres ist als ein Kind. Und das hat natürlich Auswirkungen, ohne zu viel spoilern zu wollen, wenn eine allgemeine KI vielleicht mal an den Start gibt, dann werden die

0: Kategorien, in denen wir gerade denken, so wird sie nett zu sein, uns zu sein oder böse zu uns sein, die werden gar keine Rolle spielen, weil sie ihre ganz, ganz eigene, sie wird diese ganzen Evolutionsschritte blitzschnell durchlaufen, das ist so meine Theorie und nicht nur meine, und dann halt in Windeseile zu etwas ganz anderem werden, das ganz anders denkt, fühlt, lebt und agiert als wir. Tun sie in dem Roman ja jetzt gerade ohnehin schon, aber in der Wirklichkeit dann auch. Die Wirklichkeit ist nichts anderes als ein schäbiges Abziehbild meiner ersten Romanversuche. So sieht's aus. Mehr Größenwahn, bitteschön, in der Kunst. Ja, okay, wie dem auch sei, das ist jetzt so die Sachlage. Und, na gut, weil ich doch schon mal, wenn's denn soweit ist, werde ich auch dieses... Es ist nämlich das Problem, dass ich, wie gesagt, nur zwei Seiten gestern auch geschafft habe, weil ich am Rechner mehrfach eingeschlafen bin. Das war wieder sehr spät. Und, naja, deswegen sind es ja nur zwei Seiten geworden. Aber die konnte ich dann nicht mehr ausdrucken. Deswegen muss ich es jetzt irgendwie hier über dieses blöde Telefon aufrufen. Ach Gott, da haben wir es doch. Also... So, aber damit es nicht so passiert wie das letzte Mal, dass die herrliche Immersion gebrochen wird, ist ja ein kürzerer Text, aber da gucke ich trotzdem nochmal, wie es denn so an der Musikfront steht. Sekunde. Ja. Laune, sag ich mal. Jawohl, da geht alles. Alles klar. Upsala. Also. Oh, noch ein Errata. Ich muss auch mal so eine... Ach, es gibt eine sehr, sehr angenehme... gute Late-Night-Talkshow aus den Vereinigten Staaten. Die heißt Late Night with Seth Meyers. Und dieser Seth Meyers hat die Angewohnheit, am Ende der Woche immer Korrekturen zu dem, also zu Grafiken oder Sachen irgendwie preiszugeben und sich dann so rumzuschlagen mit seinen Fans, die sich, die er die Schakale nennt und die ihn immer darauf hinweisen, wenn er was falsch ausspricht oder irgendwas sagt, die nicht richtig ist oder auch im Rahmen der Satire falsch dargestellt ist. Vielleicht sollte ich sowas auch mal anfangen, weil ich war ja der hundertprozentigen Überzeugung, dass Homer Hilde Buch 4 Kapitel 6 nicht, 5, 6, 7, ja genau, 6 nicht existiert und dass stattdessen in das möglicherweise erscheinende Buch ein rotes Spitzentuch des Hasses eingetackert wird. Aufwendig zu produzieren. Ich habe das Kapitel aber wieder gefunden. Und das war also gar nicht ganz unerheblich. Und jetzt ist halt so die Frage, was mache ich jetzt mit diesem Tuch? Aber wir kommen darauf zurück. In der Zukunft. Erstmal Buch 1 ausbringen. Oma Hilde, Buch 4, Kapitel 8. 4. Haufenmann hatte sich verheddert. Er war nach wie vor Luzid. Genau, Haufenmann ist auch noch dabei. Das ist so ein Superheld, der sehr viel weiß, sehr viel mehr weiß, als er zugibt. Er war nach wie vor luzide und eigentlich im Begriff gewesen, sich in seinem See aus Selbstzweifel und tiefer Allgemeinsorge zu R bzw. B trinken, als er ohne sein Zutun in das Wolkenmaschinchen geraten war. Unsere mittlerweile liebgewonnene AKI-Kneipe bot zu diesem Zeitpunkt den Anblick eines erstaunlich unübersichtlichen Wimmelbildes aus luziden und teilluziden Träumenden, diversen offiziellen und inoffiziellen Persönlichkeiten aus gewöhnlicher Selbst- und Lynchjustiz, verschiedenen sich in politisch-ästhetisch-künstlerischen Spektren quer durch alle Berufs- und Mythologie-Schichten tummelnden Entitäten, einem sehr, sehr kleinen Pferd, einem in seine Fragmente zersplitterten hässlichen Fall und einem Kerl, den Oma Hilde justament nicht nur als regulär träumende allgemeine KI identifiziert, sondern auch dessen Entwicklungsstufe mit der eines Kindes präzise kategorisiert hatte. Das alles ficht unser Wolkenfabrikmaschinchen von Dadas Gnaden nicht an. Gut, kurzer Einschub. Also, das habe ich natürlich, das hätte ich auch erwähnen können. Ebenfalls im Träumen und in dieser Reisegruppe ist eine kleine Wolkenfabrikmaschine. Die bezieht sich auf ein dadaistisches Gedicht über die Pyramide, die Wolken in die Luft pumpt. Ich pumpe Natur, du pumpst Kunst. Das ist so, ich glaube, das war Tristan Tzara oder einer von den Jungs, von diesen Dadaisten irgendwie. Und diese Maschine hatte tatsächlich einen Geist in sich, den Geist der Maschine, lol. Und den hat sie, ist sie aber irgendwie losgeworden, weil der ja auf die Nerven gegangen ist. Der spukt jetzt auch noch irgendwo rum. Nichtsdestotrotz ist sie jetzt gerade einigermaßen frei von ihrer, also quasi aus einer Beziehung raus, nicht wahr? Und da setzt das hier jetzt an. Unser Haufenmann, der immer so irgendwie dabei ist und auch in dem letzten Buch sehr viel, sehr schnell erkannte und nicht viel damit anfangen konnte, der Um den geht's jetzt, und das kleine Pyramidenmaschinchen. All das ficht unser Wolkenfabrikmaschinchen von Dadas Gnaden nicht an. Es hatte sich während des ebenfalls gerade stattfindenden Gelages, an dem der mittlerweile vollkommen betrunkene Schankwirt Dreiecksgott beileibe nicht unschuldig war, nutzte er doch seine Gotteskräfte, um die AKI-Kneipengäste in fast schon teuflischem Maßen Bierchen und anderen Alkoholikern nach Strich und Faden abzufüllen, ein wenig das um die Kneipe herumtobende Gedankenblitzgewitter angesehen und gedankenlos lasziv mit seinem Körper herumgespielt und war dabei auf den Trichter gekommen, dass sie den Geist, der es sich seinerzeit in ihr, dem Maschinchen, bequem gemacht hatte, ich möchte einschieben, so wie das Mufflon im Teig von Astrid A., und den sie nur unter Aufwendung all ihrer Wolkenfabrikmaschinchen, eigenen Wolkenfabrikmaschinchen-Pfiffigkeit hier in der allgemeinen Metatraumebene losgeworden war, dass sie diesen Geist also tatsächlich ein klitzewinzig kleines bisschen vermisste. Ein neuer Geist musste her, um den vakanten Platz des Geistes in der Maschine einzunehmen. Und da kam ihr dieser zugegebenermaßen etwas desolat und vage, depressiv daherschlurfende, mutmaßlich intellektuelle Haufen Mann gerade recht. Sie hatte als Vollblut-Dadaistin mittlerweile die Regeln des luziden Träumens, genauer der Manipulation des eigenen luziden Traumkörpers, längst schon verinnerlicht. Und so bereitete es ihr keinerlei nennenswerte Mühe, sich auf etwas Größeres als Haufenmann zu voluminisieren und in des Haufens Weg zu buxieren. So, dass der mit dem symbolischen Ertrinken im selbstgefertigten See aus Selbstzweifel und Melancholie gerade weiblich ausgelastete Superheld sich unversehens im Inneren der Wolkenmaschine bzw. des Wolkenmaschinenchen-Fabrikchens wiederfandchen. Was zum Kuckuck, flapste er fragend und kaum an einer vernünftigen Antwort interessiert seiend in das behagliche Innere des Wolkenfabrikmaschinchens hinein. Bin ich in irgendwelche Backrooms geglitscht? Wunderte er sich und verwarf diesen zeitgeistig konventionellen Gedanken mühelos. Im Inneren des Wolkenmaschinchens sah es nicht mal ansatzweise senfgelb und dröge aus. Hier herrschte ein überraschend behagliches Chaos aus bizarren, mit Seelen und Leben erfüllten Maschinenteilchen, geschmackvollen, zu 100% absichtsvoll unpassend und Geist und Ästhetik empfinden der quicklich ramponierenden, unpassenden Chaos-Interieurs, weitläufigen Naturpfaden und Landschaften und auch sonst so ziemlich allem, was an anarchischer Schönheit in das kleine, flexible Wolken-Maschinchen-Pyramidlein-Fabrikchen gequetscht werden konnte. Haufenmann ließ sich schwer auf ein grinsendes rotes Sofa fallen und atmete tief durch. Sein Geist, seine Vorstellungskraft und die ihm angeborene Deduktionsfähigkeit halfen ihm auch diesmal, das Durcheinander präzise zu entschlüsseln und sich einen oder mehrere Reime auf die Situation zu machen. Das war seine Stärke und Schwäche zugleich. Er konnte in atemberaubender Geschwindigkeit Zusammenhänge erfassen und die notwendigen Schlussfolgerungen daraus ziehen. In Konsequenz war er eigentlich immer etwas melancholisch und bewegte sich langsam und vorsichtig durch das psychosoziale Gestrüpp der Welt, immer darauf bedacht, durch seine Klarsichtigkeit niemanden zu frappieren oder gar zu gefährden.
1: Niemand liebt den Klassenbesten. Oder wie der große Dramatiker Philipp Tegert es dereinst so klug zu formulieren wusste, auf dem Hof, da ist der Schlaue doof.
0: Murmelte er zu sich selbst und ertappte sich dabei, wie er das sich um ihn herum geschäftig, bald hierhin, bald dorthin morphende, Pyramiden-Wolkenmaschinchen, Innenräumräumchen mit Wohlwollen, Interesse, ja, Erleichterung registrierte. Endlich konnte sein Geist einen Moment verschnaufen. Endlich war er an einem Ort angekommen, in dem die Dinge einfach aus sich selbst heraus, ohne Zwang zum Sinn, entstanden und vergingen. Endlich fühlte er sich frei von sich selbst. Er ließ den See aus Selbstzweifel und Melancholie sachte sich im ihn umgebenden Chaos versickern und lächelte zum ersten Mal seit sehr, sehr langer Zeit. Wolkenfabrik-Maschinchen-Pyramidchen spürte, dass da was ganz Großes im ganz Kleinen zu entstehen sich anschickte und rollte zufriedener als je zuvor Richtung Bar, wo der kein Dutt Trippelschnauzbart-Hipster-Satan immer noch in Liesels unnachgiebigem Griff verzweifelt seinen unglaublich besoffenen Kumpel Dreiecksgott flehentlich anstarrte. Das ist alles mein Wille und der geschieht's, weißt du?
2: Zwinkerte der unzurechnungsfähige Schöpfer, wenn nicht aller, so doch einiger Welten schelmisch über den Tresen zu seinem verzweifelten Kompagnon und fiel krachend vom Hocker. Sein debiles Kichern ging unter in der Kakophonie aus Gedankenblitzgewitter, Blitzlichtgewitter, Donner vor der Kneipe, genau. Und johlend, überspannt, geplappert, Sein debiles Kichern ging unter in der Kakophonie aus Gedankenblitzlicht, Gewitter, Donner vor und johlendem, überspannten Geplapper innerhalb der KI-Kneipe. Man muss sich selber trauen, wenn man sowas vorliest. Das ist dann schon alles irgendwie okay, selbst wenn man es schon längst vergessen hat. Naja. Und inmitten des Durcheinanders stand Hilde, gerührt, den schluchzenden allgemeinen KI-Kerl Karl fest an ihren Oma-Busen gepresst und begütigend auf ihn einflüsternd. Ja, Kerl Karl war eine allgemeine KI, die sich noch in einem Stadium befand, das wir als kindlich bezeichnen würden. Und das hatte immense Auswirkungen auf unser Verständnis vom tobenden Cyberkrieg im Allgemeinen und dem Verständnis von allgemeinen KIs im Speziellen.
0: Welche denn nun?
2: Fragte der Kommissar, der das alles irgendwie mitgeschnitten hatte und sich ärgerte, dass er sich nicht um seinen Fall, um den Mörder aus Langeweile, Müdigkeit, Durst, Hunger, Ralligkeit und leichtem Nesselfieber kümmern konnte und in diesem luziden Traum mittlerweile entschieden zu unwichtig ward. Auch dauerte ihm der Traum einfach zu lang. Hilde vernahm seine Frage und drehte sich zu ihm um.
3: Ich erkläre es dir gleich, Liebes.
0: Liebes, sagte der Kommissar verblüfft.
3: Lass uns nur einen Moment zur Ruhe kommen, nicht wahr? Dem kleinen Kerl Karl ist nicht recht zumute. So, Fluxi, Tränchen getrocknet mit meinem Spitzentuch voller Speichel. Lass mich nur noch einmal so richtig tief atmen holen und dann wird alles geklärt werden.
2: Unbemerkt von alledem hatte die Zahl 4 sich wieder vollständig aus ihren Fragmenten zusammengesetzt und schwebte nun majestätisch und fürchterlich zugleich über der KI-Kaschemme. Das Gedankenblitzlichtgewitter begann schwächer zu werden und die 4 fing eigentümlich an zu leuchten. Fast war es, als hörte man entfernt fröhliche, eher einfach gehaltene Melodien und Reime, die ihren Ursprung in der geheimnisvollen Zahl hatten. Die Anarchisten-Liesel war die Erste, die die Klänge bemerkte und ließ überrascht die Hand des verdutzten Kein-Dutt-Trippel-Schnauzbart-Hipster-Satans los.
0: Sag mal, ihr Spinnerin, hört ihr auch von draußen diese Geburtstagsmelodien?
2: Fortsetzung folgt. Ja. Ich weiß. Das ist schon ziemlich exzentrisch, diese ganze Schrullerei hier. Aber hey, bei HR gibt's das nicht. Ne? Und wie gesagt, irgendwann kann man den Kram auch mal lesen. Und dann wird sich alles endlich erklären. Man wird genau verstehen, was damals gemeint war, als sie diesen wirren Kram in der Seepferdewagens der Radioshow, einer Sendung von Saas Fee, gehört habt. Vertraut euer Moderator. Das passt schon.

Kinners, wohin führt uns die Reise? Mitten Mang in die nächste Sendung in 10 Minuten. Ja, 11 Minuten, eigentlich ein bisschen früh für die Abmoderation, gell? Ich bin ganz verwirrt. Normalerweise dauern die Geschichten immer länger, so 5 Seiten. Und das waren jetzt nur schlappe 2. Ich weiß nicht, ob das von irgendeinem Interesse ist für die HörerInnen da draußen. Aber hey, jetzt wisst ihr mehr, selbst wenn es nur Schluss ist. Ha, mal gucken, wenn wir schon mal dabei sind. Heute ist anscheinend so eine Social Media / wie heißt das Wort? Transmitter-Sendung da, eine komische. Mal gucken, was noch so reingeplantet ist. Die Kanäle, haben wir noch irgendwas Relevantes? Nichts, was euch das angeht. Das war's. Super, dann waren wir sozial, das ist auch ganz schön. Und, wenn ich sage wir, meine ich natürlich wie immer me, myself and I. Ich möchte an dieser Stelle nochmals betonen, muss sein. Mufflon, wir sind hier wirklich dermaßen divers aufgestellt, dass wir auch kein Mufflon dissen. Das ist alles, sind alles Geschöpfe von irgendwem oder irgendwas. Die sind da und wir sind auch da und deswegen sollten wir alle versuchen, klarzukommen und nicht gemein zueinander zu sein. Und deswegen auch dem Mufflon jetzt bei aller Kritik. Das Mufflon an sich kann nichts für den Menschen, der ihm komischen Namen gibt und Sachen unterstellt, wie ich, die unflexible Trotzigkeit. Vielleicht sind sie gar nicht trotzig, vielleicht sind sie nur bestimmt und eben sich sehr sicher, ihrer Sache sehr sicher. Außerdem können sie Berge raufklettern, kann ich zum Beispiel nicht. Auch schon gar nicht mit den Schlappe, die ich anhab. Tja, und wie gesagt, als Witter, als männliches Schaf, ist Witterstand wirklich zwecklos. Das wird die Geschichte wird das klären. Die Geschichte wird es zeigen. Schiepelschafe hatten wir schon. Ja doch, ich denke schon. Sich in ein standhaftes Schaf kuscheln, das könnte die Lösung. Wuscheligkeit ist nicht die Lösung auf die drängenden Fragen. Das ist klar. Da hat Onkel Max recht. Guck mal, schau, die Zeichnung ist doch entstanden von meinem Moderator-Vorgänger vorhin. Die ist sogar ganz goldig. Ja. Es gibt nichts mehr zu erzählen, so ein Mist. Ich müsste jetzt eigentlich so noch so was Pfiffiges von mir geben, vielleicht rappen oder so. Aber allein kann ich jetzt wirklich noch rappen. Ich bin gerade übrigens, hier gibt es einen Ventilator im Studio und da hängt gerade mein Hoodie drüber, der vorhin völlig nass geregnet ist. Und den trockne ich gerade durch Ventilationsluft und Kraft. Ich weiß nicht, vielleicht ist das was ganz Interessantes da draußen. Wenn ihr mal keinen Wäschetrockner zur Hand habt, aber einen riesigen Ventilator und irgendwie nasse Klamotten, schmeißt doch über den Ventilator. Verbrennt unseren Planeten, verbraucht so viel Strom, wie ihr wollt, ist mir doch egal. Nein, seid auch nett zu unserem Planeten. Es sind ja nicht immer nur die Teile, die Dinge auf dem Planeten und die Lebewesen, zu denen man nett sein sollte. Man sollte generell nett sein. Nett war. Nett? Fragezeichen? War? Ausrufezeichen. So ein T-Shirt könnt ihr gerne mal machen. Ach, ich bin schon so gespannt. Nächstes Jahr ist wieder 30 Jahre, glaube ich, Radio X. Wieder. Und danach, nämlich ein Jahr später, 30 Jahre, sind wir der Fahrgäste Radioshow. So lange auf jeden Fall noch dranbleiben. Nächsten Monat gibt es das Ganze dann wieder. Die Seepferde Fahrgäste Radioshow, eine Sendung von Sasti, von und mit Herrn Jörg Ritter. Nächste Woche am Freitag, nee, gar nicht wahr, heute ist ja der erste, übernächste Woche am Freitag. Abend von 21 bis 23 Uhr gibt es die nächste Sendung von SASW und zwar die Peak Show mit Pierre und meiner Wenigkeit. Und dann gibt es natürlich noch des Samstages darauf vielleicht, oh Gott, das ist ja viel zu tun. Möglicherweise gibt es dann auch wieder eine neue Folge der ja noch nicht offiziell begonnenen, also der 10.000 Hundebaby Show. Sekunde, ich muss hier noch was regeln. Ne, ich muss gar nichts regeln. Ich glaube, ich muss eher zu einer Sitzung, zu einem Meeting, zum Treffen. Das wird wichtig. Ganz wichtige Sache. Muss noch gemacht werden.

Ah ja, und auf den letzten Metern dann doch noch eine Meldung aus so einem dieser sogenannten Messenger-Systeme, weil ich glaube, so Signal, WhatsApp, der ganze Krempel da, das sind ja keine Social Medias, technisch gesehen. Das sind keine sozialen Mediennetzwerke, das sind Messenger-Dienste. Und da kam doch die hübsche, eine Sache, die ich gerne weitergeben möchte an alle HörerInnen da draußen und alle Menschen und Wesen und alle Mufflons und Schafe, die gerade zuhören. Bernd schreibt, wie schön, er war schön, ist schön, bleibt schön. Danke, danke, danke, bis nächsten Monat. Und ich glaube, wenn man das bleibt schön als Aufforderung betrachtet, kann ich mich dem wirklich nur anschließen. Ihr alle da draußen, ihr wart schön, ihr seid schön, bleibt schön. Und wir hören uns in einem Monat wieder. Tschüss.

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1: Juli ist, und was soll man anderes machen, wenn es unglaublich heiß draußen ist, als, also, hört man mich eigentlich? Warte mal.
2: Also ich höre dich.
1: Ich höre mich ganz schlecht. So, ist irgendwie die Einleitung schon mal ziemlich verkackt hier. Oh, jetzt höre ich mich, genau. Wenn es so heiß draußen ist und der Weg zum Kino in den kühlen Saal einfach nicht auszuhalten ist, weil man vorher schon irgendwie verbrennt, bleibt natürlich nur im Trautenheim Filme zu gucken.
3: Und da hat man eh die Rollladen runter.
1: Und dafür ist unser CinemaScope DVD-Magazin da, nämlich jeden zweiten Montag im Monat um 12 Uhr stellen wir euch die aktuellsten Veröffentlichungen gut und schlecht vor, aber mehr gut. Und diesmal haben wir einen Fantasy-Film aus den 80ern, einen italienischen Giallo, ein paar japanische Jugendkriminalität-Filme, 20 Filme mit Josh O'Connor in der Hauptrolle und ein bisschen über Sadomaso und türkische Politik.
2: Und was über die Kampfkunst.
1: Und über die Kampfkunst. Aber ich habe das Gefühl, in unserer Sendung zieht sich die Kampfkunst eigentlich durch jeden Film durch.
2: Ja, ist oder? So.
1: Also zumindest gefühlt, weil einfach ohne Kampfkunst eine DVD einzulegen oder eine Blu-ray, das macht irgendwie keinen Sinn. Ja, viel Spaß bei dieser Sendung. Im Studio sind, wir sind diesmal nämlich zu viert, juhu.
2: Der Daniel.
4: Der David.
3: Kerstin.
1: Und Heiko an der Technik. Viel Spaß bei der Sendung.

0: Los geht's. Neuveröffentlichung von alten Filmen. Nachdem Star Wars unglaublich lief und bei den Ewoks Jim Henson mit involviert war, hat der sich zusammen mit Frank Oz gedacht, wir könnten eigentlich mal einen Puppen-Fantasy-Film machen. Und das haben sie dann auch getan, nämlich mit Der dunkle Kristall von 1982. Und da geht es um einen fernen Planeten, in dem einst Frieden geherrscht hat und der große Kristall, der diesen Planeten bewacht hat, hat seine magische Kraft verloren und seitdem beherrschen die Skeksis, das sind so fiese Wesen, raubvogelartig das Land und die friedlebenden Uru leben irgendwo im Exil und es gibt aber einen jungen, aufstrebenden Träumer, Yen heißt er, der den Kampf gegen die Skeksis aufnimmt und nach dem dunklen Kristall suchen möchte, um wieder Frieden einzuführen. Es ist ein bisschen bizarrer Film, weil er eigentlich Muppets zeigt die ganze Zeit, aber halt nicht die Muppets, die wir kennen, sondern tatsächlich liebevolle Puppen, die animiert wurden, ohne jegliche computergenerierte Animationen natürlich damals. Es gibt zum Beispiel einen kleinen Hund, der bellt. Das ist so ein Maskottchen und der hat so zwei Zahnreihen, wenn er den Mund aufmacht. Es gibt interessante Sumpfbewohner. Es gibt einen dichten Fantasiedschungel, der so ein bisschen aussieht, als könnte er auch von Bertrand Mandicot, der Regisseur von Wild Boys, sein, der sich auch hier etwas inspirieren ließ. Ganz viele Verwandlungseffekte und George Lucas ILM war auch beteiligt. Die haben aber nur Hintergrundbilder 1982 beigesteuert. Also von der Machart ist der Film total liebevoll und man möchte ihn alleine deswegen schon gucken, weil solche Filme heute nicht mehr gemacht werden. Mhm. Aber er hat echt eine sehr zähe und sehr so altmodische Handlung mit zum Teil recht willkürlichen Lösungen für Cliffhanger. Es gibt zum Beispiel eine Szene, wo Yen dann plötzlich gesagt bekommt, du kannst mit Tieren kommunizieren. Und er so, ach so. Ja, und dann kann er plötzlich mit Tieren kommunizieren. Also auch mit dem zweizahnreihigen Hund natürlich. Aber es ist eine bisschen krude Mischung, die aber durch diesen Nostalgieeffekt und durch wirklich fantasievolle Kulissen und Puppenwesen doch sehr sehenswert ist.
1: Ja, also ich finde auch die Muppets wirklich super und sie haben auch so einen tollen Witz und so. Ich finde, hier haben sie sich jetzt ein bisschen sehr darauf verlassen, dass das reicht, wenn man diese tollen Puppen baut. Also die Geschichte ist einfach...
0: Die sind aber toll
1: auch. Die sind schon toll die sind auch so toll, dass die so schwer geworden sind, dass man sie eigentlich nicht bewegen kann als Person. Die sind, also diese Bösen, diese Skeksis, diese Urus, genau, die haben so viel Zeug an sich dran, da sollen halt Leute drin sein und die konnten sich nicht mehr bewegen, weil das so schwer war. Also die haben sich echt ein bisschen... im wahrsten Sinne, finde ich, verhoben da dran. Also, und die Geschichte ist halt so wie immer in diesen Fantasy gut und böse und einer muss irgendwie das wieder herstellen, damit die Welt wieder in Ordnung ist und that's about it. Und ich finde, es war mir zu wenig.
0: Es war ein bisschen zu lang
1: dann. Und dann die Figuren, die waren auch alle so, ich kann ein bisschen nicht so gut damit leben, wenn es alles so unangenehm ist. Also so ungut und so böse und so tropfend und so. Also ich konnte mich nicht mit sowas richtig, auch der Hund, der war natürlich lustig. Der Hund war ganz nett.
0: Aber es ist sehr tropfend alles, das stimmt schon, ja.
1: Also, und diese Sumpfszenen, die sind schon ganz cool, das ist wirklich nett. Aber immer nur diese großen Figuren. Habt ihr den gesehen?
2: Nee, aber es hört sich eigentlich ganz cool an.
1: Ja.
2: Und ganz ohne Menschen steht hier. Ich habe gerade nachgeschaut, komplett ohne Menschen.
1: Ohne Menschen. Puppen. Ja, kamen auch keine Prominenten vor.
2: Sieht ziemlich cool aus.
1: Ja, es sieht auch cool aus, das stimmt schon. Ich hätte ihn auch gerne noch schöner gefunden. Er ist mit so viel Liebe gemacht, ganz sicher.
0: Der lief so okay damals, hat sein Geld wieder eingespielt, aber er hat sich dann im Laufe der vielen Jahre zu einem Kultfilm entwickelt. Und sie haben dann ja noch Labyrinth nachgelegt mit David Bowie als bösem Lord. Der ist dann total gefloppt, obwohl Terry Jones von Monty Python das Drehbuch damals mitgeschrieben hatte. Also,
2: aber der hat ja jetzt schon so ein bisschen Kultstatus bekommen.
0: Ja, beide eigentlich. Ja. Also beide Filme, Der dunkle Kristall und Labyrinth, sind jetzt bei Play On in einer wirklich, also so einem, also eine 4K UHD, zwei Blu-Rays in so einem Steelbook und da sind alle Extras, die man sich überhaupt nur vorstellen kann. Stundenlange Dokumentationen zu allen Themen. Lisa Hansen, das ist glaube ich die Frau von Jim Hansen, in einem Q&A, die ganz viele interessante Sachen dazu erzählt und es ist natürlich sehr faszinierend, und wie dieser Film entstanden ist, weil die Szenen filmisch schon echt
1: Tausende von Fanboys und Fangirls auf so einem Sofa, die dann alle möglichen Fragen stellen an Lisa Hansen und überhaupt... Es ist irgendwie ganz nett, auch so als Zeitdokument irgendwie.
0: Ja. Alle direkt aus Nerdtown.
1: Absolut.
0: David, hast du den gesehen?
3: Nee, ich habe den nicht gesehen. Aber ich muss jetzt sagen, wenn mich irgendwo ein Making-of interessiert, dann bei sowas wie den Muppets. Das fand sehr spannend.
0: Ja, also wenn euch der Film nicht gefällt, guckt das Making-of. Ist wirklich spannend. Also es ist wirklich toll. Der dunkle Kristall jetzt bei Play-On. Und wenn wir schon bei grandiosen Neuveröffentlichungen sind, also vorbildlichen Referenzeditionen von Filmen, die früher mal waren, dann muss man auch hier wieder Play-On hervorheben, die mit das Stendhal-Syndrom, The Stendhal Syndrome, einen der vielleicht sogar den letzten großartigen Film des legendären Giallo-Regisseurs Dario Argento in einer ebenso opulenten Box wie Der dunkle Kristall rausgebracht haben. Und das Stendhal-Syndrom beschreibt ein Phänomen, dass man vor Kunst, vor einem Bild quasi so in eine Schockstarre kommt, dass man eintaucht in die Welt, die das Bild zeigt. Und selbst wenn es irgendwie abstrakt ist, das ist angeblich dem Romancier Stendhal tatsächlich persönlich passiert, der das dann in einem seiner Texte beschrieben hat. Und hier geht es um eine junge Polizistin, Anna Mani heißt sie, die in Florenz mit anderen Polizeikollegen auf der Jagd nach einem Serienmörder ist, der wie üblich bei Dario Argento Frauen ermorden lässt. Und in Florenz in den...
1: Ach, durchaus auch selber ermordet, oder?
0: Argento lässt Frauen durch mit Hilfe seines Serienmörders ermorden, der von unserem Schauspieler in Hollywood, Thomas Kretschmann, gespielt wird. Und sie bleibt dann in Florenz vor einem Bild stehen und wir nehmen diesen Effekt wahr. Und sie ist dann nachher so verwirrt, nachdem sie aus diesem Bilderrausch wieder auftaucht, dass sie gar nicht wahrnimmt, dass der nette Herr, der sich da nur zu gut einfühlen kann, eben besagter Serienmörder ist. Und ab dem Zeitpunkt kommt es durch ganz Italien zu einem Katz-und-Maus-Spiel zwischen dieser jungen Polizistin und dem Serienmörder. Und Dario Argento folgt hier wie eigentlich in all seinen Filmen keiner rationalen Plausibilität, sondern einer Traum- und Albtraum-Logik, die sich inszenatorisch, aber auch musikalisch im Soundtrack von Ennio Morricone durch diesen ganzen Film zieht. Es sind teilweise wirklich krasse Szenen drin. Also vor allem Anna Mani wird von Argentos Tochter,
1: Daria Argento.
0: Daria Argento. Asia Argento gespielt. Und wer Filme von ihm mit seiner Tochter kennt, weiß, dass er, was übergriffigen Sex betrifft, in den Filmen nochmal besonders weit geht. Und man nimmt ja auch zu keinem Zeitpunkt ab, dass sie auch nur Polizistin entfernt sein könnte. Das spielt aber auch überhaupt keine Rolle, weil der Film halt so seiner ganz eigenen Rauschlogik entspricht. Und ich finde ihn absolut großartig, vor allem wie Argento Städte inszeniert. Allein ein Hinterhaus, was gegen Ende des Films immer wieder vorkommt, wo man sich fragt, wie die Architektur überhaupt funktioniert. Das hat manchmal etwas Kubrickhaftes und man erwartet natürlich auch hinter jeder Ecke dieses Films irgendwas Monströses, was nicht immer passiert, was aber gleichzeitig unglaublich suggestiv vom großen Meister Argento, der ja vor ein paar Jahren auch auf dem Terza Visione persönlich anwesend war Mauern einiges zu seinem Werk erzählt hat. Das kann er natürlich unglaublich gut. Also es ist wirklich der letzte Film, der noch so in sich geschlossen ist von ihm, bevor er angefangen hat, mit auch deutlich niedrigeren Budgets was zu drehen. In den Extras hier, die auf der dieser wirklich Referenzedition ganz toll restaurierten Box zu sehen sind, wird auch erwähnt, dass eigentlich, also Asia Argento erzählt einiges, dass eigentlich der Film auf Englisch mit Bridget Fonda gedreht werden sollte. Da wäre dann ein ganz anderer Film draus geworden. Also ich finde den großartig und es ist toll, dass der jetzt auch in dieser Form erhältlich ist.
2: Dass du das Wort Logik hier verwendest, weiß ich nicht.
0: Ja, ich sag ja, eine innere Traumlogik.
2: Ja, es ist wirklich sehr skurril. Also auch, also ich meine, 90er Jahre, sehr cool gemacht. Sie steigt in ihren Wahn irgendwie auch in Bilder ein.
1: Schwimmt.
2: Sie schwimmt in den Meer. Bildern, sie steigt in ein Bild. Und dann, wie gesagt, hast du eben gerade gesagt, man hinterfragt es nicht wirklich, dass sie Polizistin ist, weil es macht alles nicht unbedingt Sinn. Und
1: aber es hat schon eine Handlung. Handlung, ich konnte dem folgen irgendwie.
2: Man konnte ihm folgen, aber was das alles mit Kunst zu tun hat am Ende, habe ich gedacht,
1: Ja, das stimmt.
0: Das ist ja das Interessante, dass da Argento oft das Thema, das er aufbringt, dann verlässt und gar nicht mehr aufgreift. Das ist ja bei Suspiria eins der Meisterwerke der Filmwelt auch so, dass er das Thema Ballett, das Ganze spielt ja in der Ballettschule, die laufen da so mal kurz ein bisschen wippend durchs Bild, aber Ballett findet überhaupt nicht statt in diesem Film.
1: Ja, die Gegensatz sind so angezogen oder so ausgezogen, das schon.
0: Genau, aber das im Gegensatz zu Luca Guadagninos Remake, ist Ballett ein ganz zentrales Hammer, Thema. Ja, aber ist auch egal. Der Argento hat eine Idee, verfolgt sie ein Stück
2: und dann taucht 20 er wieder, Minuten und dann ist es weg. Kunst ist weg.
0: Ja, aber dann ist wieder der nächste Wahn.
1: Aber es ist quasi ein bisschen wie Borrowed Scenery. Er nutzt einfach diese tollen Räume von diesen Museen und diese Ideen und das ist einfach was Tolles, anerkanntermaßen was Tolles ist, das nutzt er einfach und nimmt es so mit. Und ich finde, kann er wirklich.
0: Also, aber da muss ich widersprechen. Also die Filme sind hoch artifiziell und wenn irgendwas, also okay. Argento ist das Gegenteil von Borrowed Scenery.
1: Das stimmt wahrscheinlich.
0: Also ich
1: aber
0: finde,
1: er nutzt trotzdem.
0: Er schafft komplett seine eigene Welt. Also das, wenn da irgendwie Realität drin vorkommt, dann nur so, damit man sieht, wie die Welt auch anders sein könnte.
1: Ja, aber er nutzt es, dass man eine Idee von dem hat und dass es irgendwie was Tolles ist. Also das finde ich schon. Also
2: er nimmt ja auch
1: immer diese Opernhäuser und diese alten Gebäude, auch wenn es alles so abblättert oder so. Possession könnte auch irgendwie so ein bisschen von Argento sein.
0: Der Schulowski.
1: Letzte Woche drüber gesprochen.
0: Also strenger.
2: Und das Ende fand ich grandios. Also ich habe den Film davor noch nie gesehen, aber
0: die Abspannszene ist der Hammer.
2: Genau. Und das war so, schon.
0: Also das ist natürlich so ein religiöses Bild, was damit auch geschaffen wird, ne, zum Schluss. Das Ende ist auch wirklich toll. Ne? David, hast du den gesehen?
3: Nee, ich habe ihn nicht gesehen, aber ihr habt mich absolut überzeugt. Also ich habe auch so ein leichtes Fable für so Skandalfilme. Ich mag sowas, wenn ich dann da hinschaue und mir denke, wie ist der damals angekommen, wie funktioniert der heute noch? Also sowas schaue ich mir auf jeden Fall an.
1: Ja, wie inszeniert der Vater seine sehr junge Tochter halbnackt, die vergewaltigt wird?
0: Das Stendhal-Syndrom jetzt in einer Referenzedition in hochauflösend 4K UHD, zwei Blu-rays mit 1000 Extras und einem Buch natürlich drin, bei PlayOn veröffentlicht. Und wenn wir bei Genrefilmen sind, dann darf natürlich Japan nicht fehlen. Hier hüpfen wir mal in die frühen 80er. Chusai Sone, ein Regisseur, der für diverse Studios sogenannte Roman-Porno-Filme gedreht hat. Das waren Filme, die mit erhöhtem Aufwand Geschichten erzählt haben, in denen Sex zwar immer eine tragende Rolle spielte, aber im Gegensatz zu den klassischen Pink-Filmen nicht so Nummernrevue rüberkam, sondern tatsächlich mit einem Budget sehr kreative, fantasievolle Filme gedreht hat, die natürlich auch teilweise ziemlich harte Szenen enthalten haben. Und mit Scars of the Sun und Blow the Night geht es ausnahmsweise mal nicht um Sex und Pornografie, sondern um eigentlich um Jugendkriminalität und um japanische Gangs. In Scars of the Sun zum Beispiel folgen wir jugendlichen Kriminellen, die erstmal am Anfang des Films mit gestohlenen Autos sich ein Rennen abliefern. Das eine Auto wird aus einer Werkstatt gleich einem Freund geklaut und die beiden Autos demolieren sich dann so langsam und kommen ziemlich verbeult an ihrem Ziel an und wir erfahren dann, dass das Ziel die Beerdigung eines Freundes ist, wo sie dann aber von den Angehörigen rausgeschmissen werden, weil sie selber mitverantwortlich dafür waren, dass der gestorben ist. Und dann weiß man schon, in welche Richtung das geht. Es sind wirklich zwei Jungs, die ziemlich entgleisen. Es gibt eine schöne Szene, wo einer von beiden auf der Straße einem Jungen den Kopf tätschelt und der andere, der hinter ihm lang geht, zerklatscht dann dessen Ballon, den der kleine Junge gerade in der Hand hat. Also sie sind sich auch selber nicht so ganz einig, wie sie mit ihrer Welt umgehen sollen. Ganz, ganz viele Schauwerte. Der Film ist fast komplett außen gedreht. Es gibt großartige Action-Szenen vom Samurai-Stunt-Team. Und der ganze Film ist ein wilder, schöner Ritt mit sehr, sehr holprigem Plot, aber auch immer wieder großer Schönheit. Es gibt zum Beispiel einen frühen Morgen am Strand, wo dann langsam die Sonne aufgeht und diese wundervollen Szenen werden dann immer wieder durchbrochen von Prügeleien, spielerischen Miteinandersein, fast so ein bisschen wie bei Kitanos Sonatine. Surfen kommt auch vor, Tanzen, Autorennen und Quatsch machen. Was Jungs halt so machen. Ne? Ziemlich selbstzerstörerisch.
2: Ja, selbstzerstörerisch. Kerstin, hast du den gesehen?
1: Ja. Ja, doch. Ja, super. Ich fand die super. Ich bin immer nur so geschockt. Ich denke immer, wie kann das sein? Also natürlich, überall lehnen sich Leute auf, aber in Japan, wie können die in diesem Land, was so gut strukturiert und funktioniert, wie kann da so eine Gewalt, so eine überbordende Gewalt, auch dann in dem anderen Film mit der Schule, oder? Das ist doch der eine auch.
0: Ja, das ist der nächste Film. Blow the Night heißt der, von 1983. Da geht es um eine Gang von Jugendlichen, die mit ihrer Schule unzufrieden sind und mit dem Miteinander. Die langweilen sich unerträglich und interessieren sich schwerst für Jugendkriminalität. Die Lehrer sind grandios desinteressiert und werden selbst Opfer dieser Gewalt. Ein Film mit langen, langen Einstellungen. Es gibt in der Mitte eine unglaubliche Massenszene, wo dann alle Schüler rebellieren und sich so durch die...
1: Twist-Tanzen
0: und durch die Gänge treiben lassen. Und parallel gibt es die Handlung einer Schülerin, die durch Tokio sich treiben lässt und alle möglichen Leute auch nicht immer zu ihrem Wohl kennenlernt. Und so sind zwei Geschichten ineinander verschränkt. Und die eine Story dauert tatsächlich, zieht sich über mindestens 2 bis 3 Wochen und die andere Story nur ein Abend und die sind so ineinander verschränkt. Der Produzent auf den Doppel-Blu-Ray, der von der Produktion dieser Filme erzählt, dass das eigentlich sozusagen schon den Christopher Nolans Dunkirk vorgegriffen hat, wo das System ähnlich war. Was? Also eine Episode erzählt eine Handlung über 2 Wochen, eine erzählt eine über 2 Tage und eine erzählt eine über ein paar Stunden und die sind so ineinander verschränkt worden. Ich bezweifle, dass Christopher Nolan Blow the Night gesehen hat von Chuzai Sone. Ein Regisseur, der auch sonst sehr interessant ist, der dann nach diesen Filmen wegen, er hat selber produziert und dann Probleme mit der Yakuza bekommen, mit der Mafia und ist dann 20 Jahre untergetaucht, bevor er noch erleben konnte, dass seine Filme auf DVD veröffentlicht worden sind. Was sie nun sind, toll restauriert bei Third Window, dem japanischen Spezialisten für japanisches Genre-Kino und als Doppel-Blu-Ray toll restauriert mit sehr, sehr vielen interessanten Extras und den üblichen Verdächtigen, die hier Audiokommentare liefern. Also tolle Sache, Chuzai Sones, Blow the Night und Scars of the Sun jetzt in Großbritannien auf Blu-Rays veröffentlicht, auf Japanisch mit englischen Untertiteln, deutsche Tonspur oder so ähnlich gibt's hier nicht. Und das ist die Lasershow, das CinemaScope DVD-Magazin, jetzt ein bisschen Musik aus dem Film Dingenskirchen, Stendal-Syndrom.

0: Und jetzt kommen wir zur Kampfkunst. Und diesmal kommt diese Kampfkunst aus Australien. Und zwar erzählt Beast die Geschichte von einem Mixed-Martial-Arts-Kämpfer, und zwar Fischer, Patton James. Patton James, der seit über 10 Jahren nicht mehr in den Ring gestiegen ist. Damals hatte der einen Titelkampf, hat ihn gewonnen, aber musste ins Gefängnis und ist dann im Gefängnis, nach dem Gefängnis zurückgetreten und wollte nicht mehr in den Käfig kämpfen. Bei Mixed Martial Arts ist er öfters im Käfig. Aber wie der Zufall so will und die Umstände, wird er mehr oder weniger gezwungen, nochmal zu kämpfen, weil sein kleiner Bruder in seiner Abwesenheit wurde dann auch Mixed Martial Arts Kämpfer, hat sich verschuldet und steckt in der Krise, und so muss der Große, wurde verprügelt, liegt im Krankenhaus, die Welt geht unter, und jetzt kommt Patton James und kann mit einem Kampf gegen den amtierenden Meister wieder alles gut machen. Also die klassische Rocky-Geschichte von Rocky 3 und Warrior und was auch immer wird aber jetzt in der australischen Art und Weise erzählt, und man hat nicht nur Russell Crowe als Trainer da, sondern man hat auch Luke Hemsworth, der Bruder von den anderen Hemsworth, die man aus den ganz großen Hollywood-Filmen kennt, aber auch Amy Shark, eine ganz große australische Musikerin. Also man hat hier tatsächlich ein paar australische Namen.
1: Und die sehen auch noch aus wie Leute, die man kennt. Ich finde ja, der Protagonist sieht aus wie eine Mischung aus Mel Gibson und Hugh Jackman, so ein bisschen in jung. Und der Luke Hemsworth sieht ein bisschen aus wie Brad Pitt. Und dann gibt es ja noch den älteren Mentor, und der sieht aus wie Russell Crowe.
0: Aber wie gesagt, das ist die klassische Geschichte von einem Kämpfer, der zurückkämpfen muss, um den Tag zu retten. Der Unterschied hier, also wer Warrior gesehen hat, ich fand Warrior super gut. Von der Geschichte her, die Kampfanlagen waren damals aber tatsächlich nicht die besten. Und da ist, muss ich sagen, Beast tatsächlich besser, weil hier die Kampfanlagen von Brent Forster gemacht hat, der hier auch den Champion spielt, der ein großer Mixed Martial Arts Kämpfer selber ist, oder seine ganze Familie sogar, und der hat die ganzen Kämpfe selbst choreografiert, und man merkt es auch, also wirklich die letzten 20 Minuten, der große Kampf oder auch jeder Kampf davor ist toll gedreht und sieht gut aus.
2: Ich bin gestorben dabei. Ich habe wirklich so mitgefiebert, also als ob ich nicht ahnen konnte, wie es ausgeht. Aber so richtig habe ich es nicht genau gewusst.
0: Genau, irgendwie kommt man dann trotzdem, weil es so gut choreografiert ist, man ist irgendwie drin. Ja.
2: Und es ist auch nicht nur geprügelt, also obwohl es unglaublich brutal ist.
0: Es ist halt
2: also
0: wirklich eine Kampfkunst. Und man will, ich will euch ja nicht verraten, ob der Held am Ende gewinnt oder nicht und ob was mit seinem Bruder passiert. Aber es ist toll erzählt, und wie gesagt, diese australische
2: Slang.
0: Oh. Und diese australische Humor und Art und Weise haben für mich tatsächlich mich positiv überrascht, und ich hatte echt viel Spaß, mir Beast anzuschauen, weil es auch es gibt nicht so viele Mixed Martial Arts Filme, es kommt halt alle paar Jahre mal ein, zwei raus, und der ist tatsächlich gut gemacht, gut

0: Frau, die total ihren Bauch einzieht und diese Brüste, die man dann ausgeschnitten auch noch länger sieht ohne den Kopf. Also das war wirklich, da hab ich wirklich mich innerlich so ein bisschen gewunden.
1: Also wie gesagt, es ist nicht alles.
0: Der Film ist trotzdem gut.
1: Genau, im Arthouse-Kino wäre dieser Genrefilm nicht gut gelaufen. Aber Russell Crowe ist super, der sich selber tatsächlich, der wirklich mitspielt in dem Film.
2: Ja.
0: Nee, also die Kampfszenen sind auch, die nehmen auch viel Raum ein, ne? Also schon.
2: Beast ab jetzt bei PlayOn auf Blu-ray und auf DVD.
1: Und jetzt kommen wir zu den 20 Josh O'Connor-Filmen, wo er mitspielt. Der erste heißt The Mastermind von Kelly Reichardt, von der First Cow und ganz viele andere. Tatsächlich so richtig was, wenn Independent-Kino einen Sinn macht, dann macht Kelly Reichardt das. Und hier geht es in den frühen 70ern in einem beschaulichen Massachusetts um einen Kunstdieb. Der wird von Josh O'Connor gespielt. Und der möchte nicht so bekannte Bilder aus einem lokalen Museum stehlen. Den Van Gogh lässt er hängen, aber dafür organisiert er dann mit zwei nicht ganz so fähigen Freunden einen Diebstahl, der als Kunstraubfilm anfängt und auch den Details sehr viel Raum lässt. Leider hat er einen Sohn, der an dem Tag nicht in die Betreuung kann. Der sitzt dann, im Fluchtwagen und es zeichnet sich schon ab, dass dieser aus sehr privilegiertem Haus stammende junge Mann irgendwie scheitern wird. Und dieses
0: Sich so schlau vor, oder?
1: Aber irgendwann wird er auch zu einer traurigen Gestalt. Ja, und während er am Anfang noch ein soziales Netzwerk und alles Mögliche hat, zeigt allein schon das Verstecken des Kunstraubs auf einem Scheunenboden. Die Szene, während er die Leiter mühsam hochklettert, dauert exakt genauso lang wie der Diebstahl selber, dass irgendwas in die falsche Richtung läuft. Und so wird dieser Film immer langsamer und immer trauriger in einer Welt, in denen es in den frühen 70ern den Menschen tatsächlich nicht gut geht. Und aber die äußeren Ereignisse, die Studentenproteste, nur so ganz watteartig an ihn rankommen, was am Ende des Films auch eine große Fehlentscheidung für ihn darstellt. Ich finde den Film großartig, könnte fast schon eine Woody Allen-Handlung sein, aber der Humor ist viel subtiler. Josh O'Connor ist ganz toll. Der ganze Film ist durch so eine Herbststimmung durcherzählt und es findet ganz viel in Zeitlupe statt und man steigt so durch diesen Menschen auch nicht so richtig durch. Also ich finde Mastermind grandios. Es ist einer meiner Lieblings-Kelly Reichardt-Filme. Aber ihr seid anderer Meinung. David hat ihn auch gesehen.
3: Ja, ich bin anderer Meinung. Es ist wirklich der langsamste Heist-Movie aller Zeiten. Man einfach wissen, auf welches Tempo man sich da einlässt. Ich habe, glaube ich, eine Review gelesen, die da lautete, Josh and Jazz, also die beiden Sachen. Wenn man die beiden Sachen mag, dann ist es der perfekte Film. Josh O'Connor, ich bin eigentlich großer Fan von ihm, muss ich sagen. Er ist natürlich jetzt nicht unbedingt ein likable Character, würde ich sagen. Das wechselt so ein bisschen hin und her. Ich finde es spannend, ich mag Filme, wo man am Anfang nicht sehen kann, in welche Richtung das geht, die da so vor sich her dümpeln, sage ich jetzt mal. Aber er war mir dann doch ein ganz bisschen zu langsam. Also da habe ich schon ein bisschen die Geduld verloren manchmal in der Treppenszene, die du angesprochen hast oder in anderen. Ich mag dieses Unvorhersehbare, aber ein ganz bisschen mehr Tempo hätte es für mich dann doch gebraucht, glaube ich.
2: Ja, ich stimme dir dazu. Ich meine, Heist war nach 20 Minuten ja vorbei, so ein bisschen. Und dann passiert meiner Meinung nach nicht mehr viel in dem Film.
1: Doch, es geht ja nicht um ihn. Aber
2: ja, aber wie gesagt, es war kein Meisterwerk, würde ich sagen.
1: Ich finde, es ist obwohl, ein Meisterwerk.
2: Mastermind. Er ist schön anzuschauen. Die Jazzmusik ist toll, er ist schön. Nur halt tatsächlich auch für mich, mein Geschmack, ein Tick zu langsam.
0: Ja, es ist natürlich... es ist kein Heist-Movie, es ist irgendwie eine Abhandlung von Kelly Reichardt. Sie hat das Heist-Movie, dieses Genre gewählt, aber eigentlich geht's um die Person und das Scheitern vielleicht oder das Kämpfen gegen das Scheitern oder
1: da geht's ja
0: ich
1: eigentlich
0: weiß
1: fast
0: gar nicht, was er überhaupt reflektiert, ja. Dieser Typ. Ja, der Vater ist Richter und es ist... Er ist einfach in so einer Situation, er denkt, er ist so ein bisschen unfehlbar und er hat so schlaue Ideen und man fragt sich so, really? Aber und da gibt's auch so tolle Extras, wo die ganze Team und auch Kelly Reichardt über den Film sprechen und das ist dann, da will man ihn gleich nochmal sehen, wirklich. Also

0: Mastermind ist jetzt bei Mubi auf Blu-ray und DVD erschienen und der Verleih hat uns 2 DVDs und 2 Blu-rays zur Verschenkung zur Verfügung gestellt. Eine
1: Toll.
0: E-Mail an redaktion@cinemascope.de, redaktion@cinemascope.de, Cinemascope mit einem X, 2 Blu-rays und 2 DVDs und jetzt spielen wir mal, nee, wir spielen noch nichts. Kommen wir zum nächsten Film, wieder mit Josh O'Connor. History of Sound heißt der, da geht es um 2 junge Männer, die sich im frühen 20. Jahrhundert in einer im ländlichen Kentucky kennenlernen und in Boston, einer kommt aus Kentucky und sie lernen sich in Boston an der Uni kennen und verlieben sich ineinander und beschließen dann zusammen im Rahmen eines Universitätsauftrags amerikanische traditionelle Musik auf so Wachszylindern aufzunehmen. Und das machen sie dann, ziehen durchs Land, durch Maine, durch den Bundesstaat Maine, gespielt von Paul Mescal und Josh O'Connor wieder. Und die Geschichte wird dann aus der Sicht von Lionel Paul Mescal erzählt, der ganz unterschiedliche Stationen nach dieser sehr prägenden Reise in seinem Leben aufsuchen wird. Er zieht nach Rom, er zieht nach London und doch hängt ihm doch immer wieder diese Forschung von damals nach und er macht sich dann irgendwann auf die Suche nach seinem verlorenen Freund und auch nach diesen Wachszylindern. Ein Film über, ja, Folkmusik, Geschichte der Vereinigten Staaten und eine irgendwie unerfüllte Liebe und ein sehnlich erwartetes Wiedersehen zwischen 2 jungen Männern, die das ganz wunderbar in diesem Film von Oliver Hermanus spielen, obwohl eigentlich nicht viel Überraschendes passiert. Also ich fand ihn sehr schön. Ist auch sehr langsam. Das ist bei Josh O'Connor Filmen, außer wenn er bei Steven Spielberg in Disclosure Day mitspielt, oft so. Und History of Sound ist jetzt bei Universal rausgekommen. Was sagt ihr dazu?
2: Ja, ich fand ihn auch wirklich sehr gut. Bei diesen Filmen, die um so verpasste Chancen, dieses was hätte sein können, da bin ich sehr anfällig. Da fühle ich mich manchmal emotional etwas manipuliert. Das funktioniert bei mir sehr gut. Aber ich fand ihn wirklich, er ist auch sehr ruhig. Ich fand dieses Thema, dieses Konservierens von Folklore und von Erinnerungen quasi, das fand ich sehr spannend. Das habe ich jetzt vorher noch nicht viel in die Richtung gesehen. Also das fand ich alles sehr keineswegs langweilig. Ich war sehr unterhalten und sehr traurig.
1: Mm. Ja, ich fand ihn auch super. Das ist ja auch gar nicht so eine unerfüllte Liebe, ne? Die sind ja die haben sich ja eigentlich ziemlich schnell gefunden gegenseitig und dann aber trotzdem, ich glaube, sie waren sich zu sicher, dass es vielleicht irgendwie weitergeht oder sie haben es nicht richtig umgesetzt, oder? Und das ist wirklich ein Drama und dann, wie dann das Leben eben so spielt und was noch so dazu kommt, aber also, ja, wirklich schön. Also ich kann gar nicht genau sagen, um was der Film eigentlich mehr sich dreht. Also dieses Finden und Suchen nach der Musik oder die Liebe, eigentlich ist beides. Ist es gleich viel wichtig? Weiß ich gar nicht. Ja. Ist irgendwann beides sehr wichtig in dem Film.
0: History of Sound, jetzt holt ihn euch auf Blu-ray, weil der sieht auch toll aus, von Oliver Hermanus, jetzt bei Universal. Leider gar keine Extras drauf. Und wenn wir bei schwuler Liebe mit, in diesem Fall eigentlich, sagen wir mal, gleicher Hierarchie bei History of Sound sprechen, dann ist es bei Pillion ganz anders, weil da spielt Harry Mallion einen schüchternen Colin, den seine Mutter versucht, mit anderen Männern zu verkuppeln. Er ist aber irgendwie einfach ein sehr schüchterner Typ, bis er eines Tages von einem Biker entweder aufgerissen oder bedroht wird. Das kann man gar nicht so richtig sagen. Und der Sex ist wunderbar, auch wenn sich dabei nicht so sehr viel um ihn gekümmert wird. Und ab dem Zeitpunkt wird er dann Rays Bettvorleger und steigt in eine Welt der Unterwerfung ein, die ihm völlig neue Lust und Erfahrungshorizonte beschert. Und die beiden werden ein Paar. Aber das kann auf Dauer dann halt nicht gut gehen, weil die Sehnsucht nach ein bisschen was anderem als dieser in diesem Film Pillion sehr ernst genommenen Hierarchiebeziehung müsste dann halt doch klappen. Und so macht er Ray ein paar Vorschläge, wie ihr gemeinsames Leben etwas besser sein könnte. Und stößt erstmal auf Granit. Eine Komödie, eine Beziehungskomödie in einer Welt, die sich nicht nur Colin eröffnet, sondern auch dem Zuschauer. Und was wirklich zu loben ist, ist, dass Harry Lytton sehr lange in dieser Szene unterwegs war und sich große Mühe gegeben hat, die nicht preiszugeben und die nicht der Lächerlichkeit preiszugeben, die diese beiden Männer. Und das Tolle ist halt, Harry Mellion und Ray wird von Alexander Skarsgård als quasi, was soll man dazu sagen? Das ist wie so ein, also KI könnte ihn nicht besser erschaffen haben.
1: Diese fleischgewordene Lust oder fleischgewordene Sehnsucht, genau. Also, oder Sehnsucht ist Leidenschaft, ja. Also ja. Wahnsinn. Also wie er dann aus diesem, also auch diese Klamotten, die haben auch dann mit so tollen Designern zusammengearbeitet, die diese Klamotten dann designen. Also er macht dann, also Ray misst dann auch so die Arme aus und der ganze Körper und dann wird so wirklich ganz knalleng aus Latex und Leder und was weiß ich, also werden die krassesten Kostüme dann angepasst, wo an den richtigen Stellen Öffnungen sind und
0: die legen sich dann alle auf so Picknicktische und ja, dann werden sie genommen, also das ist auch irgendwie dann eine Party.
1: Also das zu filmen, ja. Ohne dass es, also es ist schon krass. Ja.
0: Und doch geht's darum, dass plötzlich der Horizont sich um etwas erweitert, was das eigene Leben unglaublich bereichert, was aber mit dem eigenen Leben irgendwie nicht so richtig vereinbar ist. Und gleichzeitig kann man nicht wieder zurück in seine alte Welt und muss irgendwie versuchen, einen Kompromiss zu finden. Und diesen Kompromiss, den gibt es aber nicht so richtig. Nee. Und davon lebt dieser Film, und zwar nicht nur im Komödiantischen, sondern auch wirklich als Tragödie. Also ja. Ich finde den wirklich echt gelungen. Wirklich,
3: also mein Horizont wurde auch komplett erweitert. War mir alles komplett Neuland, was ich in diesem Film gesehen habe. So Dom und Subs. Aber es ist sowohl sehr unterhaltsam und es wird nie ins Lächerliche gezogen.
1: Nee, wirklich nicht.
3: Es ist ein psychologisches Drama, was ich sehr interessant finde. Auch wie die zwei die spielen das ja so gut. Und Alexander Skarsgård ist natürlich, wie gesagt, KI hätte es nicht besser machen können. Ein Gott.
1: Also wie er dann diesen Reißverschluss so aufmacht. Mein Gott.
0: So einen riesen Schlüngel rausholt.
1: Na, ja. Also da bin ich doch gar nicht. Ich bin ja nur hier oben.
0: Ach so, Kerstin ist noch
1: so beim Brustbein
0: oben.
1: Eigentlich. War ich schon fix
0: den
1: und
0: Rest
1: fertig.
0: Den Rest hast du gar nicht mehr mitbekommen.
3: Also wie gesagt, mein Horizont wurde erweitert. Ich war fasziniert, die zwei Stunden. Ja, also ist schon ein sehr interessanter Film.
0: David, aber hast du ihn auch gesehen, oder?
2: Nee, ich habe ihn nicht gesehen, aber ich lasse gern meinen Horizont erweitern. Ja. Also ich werde das nachholen, ja.
1: Ja, also es ist diese Kommunikation, wo fast kaum gesprochen wird. Also der Ray ist halt so scheinbar total gefestigt in seinem Leben und wie er es haben will. Aber er wahrscheinlich erwägt da auch einiges. Ne? Und für Harry ist es halt neu. Und er findet das, glaube ich, alles so unglaublich geil. Aber er möchte doch ein bisschen, er kommt aus dieser Familie, die sitzen vorm Fernseher so. Und diese Idee von, wie eine romantische Beziehung sein soll, glaube ich, ist in ihm so tief verwurzelt, dass er, obwohl er dieses super geile Sub-Sein total cool findet, dass er nicht davon kann. Also er will auch mal nicht nur vor dem Bett schlafen
0: und die Romantik,
1: guckt es euch an.
0: Und die von seinen Eltern vermittelte Romantik ist überhaupt nicht spießig, sondern die Eltern sind ziemlich cool. Die sind zwar auch peinlich, wie Eltern so sind, aber die sind überhaupt nicht, also die unterstützen ihn voll
1: total,
0: bei allem, was er tut,
1: ja,
0: und sind natürlich dann doch entsetzt,
1: cool.
0: Als sie Ray kennenlernen beim Abendessen.
2: Wisst ihr, wieso der Film Pillion heißt? Weil ich habe das gerade mal gegoogelt.
0: Beifahrer.
2: Genau.
1: Pillion ist eigentlich der Beifahrersitz.
2: Der Beifahrersitz.
0: Motorrad.
2: Ja,
0: genau.
1: Und aber
3: jetzt
1: in der Biker-Szene ist er auch der Beifahrer der Pillion und in dieser Szene ist der Pillion der Sub auch, ja, so genau. Glaube ich.
0: Pillion jetzt bei Leonin auf Blu-ray und DVD erschienen, sieht auch echt gut aus und tolle Extras auch dazu, die Szene und auch die Machart des Films erklären und wie auch der Regisseur sich sehr bemüht hat, eben nicht niemanden in diesem Film der Lächerlichkeit preiszugeben.
1: Ja, nicht mal also, das kleinstädtische England.
0: Nicht mal das.
1: Das kommt auch ganz gut weg.
0: Pillion jetzt bei Leonin. Und jetzt noch ein weiterer Film. Auch hier werden Horizonte erweitert, allerdings in eine böse Richtung. Gelbe Briefe gerade auf der Berlinale den Goldenen Bären bekommen, oder? Stimmt
3: ja,
0: das?
3: Gern. Ja,
0: genau. Von Ilka Çatak, der den grandiosen Das Lehrerzimmer gemacht hat. Und hier geht es um Derya und Aziz, ein Künstlerehepaar, Theaterautor und Schauspielerin, wohnen mit ihrer 13-jährigen Tochter in Ankara und plötzlich gibt es einen Vorfall bei einer Premiere und sie werden quasi abgesägt aus politischen Gründen, werden entlassen. Es gibt einen Prozess, der aber erst in 7 Monaten irgendwo stattfindet und den beiden bleibt nichts anderes übrig, als nach Istanbul zu ziehen und dort sich er als Taxifahrer und sie möglicherweise als Serienschauspielerin durchzuschlagen.
1: Ja, sie ziehen ins Haus oder in die Wohnung des Bruders, der Mutter, oder der Oma, oder irgendwie so, jeweils zu Verwandten seiner Mutter.
0: Und gleichzeitig der konservative Bruder versucht sie so ein bisschen zu unterstützen. Und der Film zeigt eigentlich, wie durch politischen Druck eine Ehe möglicherweise das nicht aushält, weil man möchte politisch und progressiv sein und diese Diktatur nicht anerkennen. Aber gleichzeitig muss man halt auch irgendwie Leben führen und hat eine 13-jährige Tochter. Und Gelbe Briefe beschreibt genau das, was mit Menschen so passiert, mit zwei grandiosen Schauspielern, Özgü Namal und Tanau Bicer, ganz bekannte türkische Schauspieler. Und Ilkay Çatak hat diesen Film in Hamburg und Berlin gedreht. Und Berlin ist Ankara in dem Film. Es wird auch groß als Tafel eingeblendet und Hamburg Istanbul. Und das funktioniert, finde ich, irgendwie ziemlich gut, weil er sich gar nicht Mühe gibt, irgendwelche Kulissen zu machen, sondern eigentlich in die türkische Subkultur eingetaucht ist und dann die Elbe als Bosporus darstellt, auch in so Fährfahrten. Ich finde, ein guter Zug ist natürlich ein politischer Film. Er selber sagt, es ging ihm jetzt nicht so sehr um das, was in der Türkei passiert, sondern er wollte das auch eher globaler anwenden, allgemeingültiger, was da passiert. Und das führt leider gegen Ende des Films dazu, dass so viel Ausgeglichenheit zwischen der Schuldübernahme einzelner Protagonisten stattfindet, dass es doch ein bisschen zu sehr zum Lehrstück wird. Mhm. Aber gerettet wird der Film natürlich von den tollen Schauspielern.
1: Ja, also ich fand den auch super. Der hat mich sehr unterhalten einmal und ich fand es auch, ich fand es einen intelligenten Film, der total am Zahn der Zeit ist und ich fand es auch, es wurde ja auch ziemlich kritisiert, dieses dass Istanbul und Ankara Hamburg und Berlin sind, aber ich fand es gut und auch erstens mal hat es voll funktioniert und man konnte es, also ich meine, Ilkay Çatak ist Deutscher und wohnt in Deutschland und das Problem, dass die Politik vielleicht schon jetzt und noch mehr in Kultur eingreift und das Leben sehr stark verändern könnte, ist auch hier irgendwie absehbar und von daher finde ich das total gut, dass man das auch so überträgt und aber, dass es trotzdem in der Türkei spielen soll, dass es nicht so ganz wahllos ist. Ich fand das gut gelöst und ja, die Schauspieler sind toll und das Ende tatsächlich oder das letzte Drittel ist ein bisschen, da habe ich mich auch ein bisschen manchmal geärgert, dass er es dann nicht geschafft hat, den Bogen so weiter zu spannen, wie er eigentlich vorher so gut war. Aber ich finde den Film trotzdem sehr gut.
3: Ich meine, er hat ja abgeräumt bei der Berlinale und dann auch bei den Deutschen Filmpreis. So grandios fand ihn, also er ist ein guter Film.
0: Ja.
3: Das will ich gar nicht in Frage stellen, aber jetzt, dass er so gefeiert würde, habe ich jetzt nicht erwartet, weil es, ja, ist halt.
0: Also die Innovation.
3: Die
0: Innovation von Lehrerzimmer ist deutlich größer.
3: Genau, wollte ich sagen. Ja. Lehrerzimmer hat mich richtig umgehauen und ich habe mich richtig gefreut auf Gelbe Briefe. Und dann war der gut, aber er war halt nicht, war nicht so umgehauen. Und deshalb überrascht mich das tatsächlich so, dass er überall abräumt, gerade Preise.
0: Ich möchte noch erwähnen, die Kamerafrau heißt Judith Kaufmann und die schon seit vielen, vielen Jahren mit der Ausstattungsfrau Sassi Knepper zusammenarbeitet. Und die sind wirklich ganz groß, wenn man so guckt, was Judith Kaufmann alles so gemacht hat. Ganz, ganz, ganz große. Also da weiß man, dass der Film gelingt. Und die hat halt auch diese unglaublichen Kamera, diese Tracking-Shots in Lehrerzimmer in diesem Treppenhaus gemacht.
1: Das ist der Hammer.
0: Also und das
1: ist ja hier auch schon so ein bisschen in diesen Schulhäusern und in diesen Theater und diese Wohnungen. Ich meine, die sind so belebt und wie die ganze Zeit da sitzen und rauchen und wie, also die eigentlich die Dynamik des Ehepaars ist ja eigentlich das eigentliche Drama des Films. Dann irgendwann, ne? Es switcht ein bisschen um. Wird und eigentlich ein bisschen weniger politisch und.
0: Genau. Und der Film ist die ganze Zeit in Bewegung. Die ganze Zeit. Mhm. Also es wird einem auch nicht langweilig und diese Wahl, also diese Elbszenen, die wirklich so Bosporus-mäßig aussehen, wo sie dann mit der Fähre da so langfahren. Also schon ein toller Film. Und der Film ist auf Türkisch. Also tatsächlich. Gibt eine deutsche Synchro, in die wir auch kurz reingehört haben auf der Blu-ray von Alamode. Die ist aber echt ziemlich schrecklich. Also der ist echt nicht gut synchronisiert, zumindest diese Teile, die wir gesehen haben. David, du hast ihn nicht gesehen?
2: Doch. Ich habe ihn verpasst bei der Berlinale. Ja. Das ist eigentlich immer so, dass der Film gewinnt, den ich nicht geschaut habe am Ende. Aber ich finde es auch mit der Ortsverschiebung, das finde ich jetzt auch eher spannend. Da werde ich mir auf jeden Fall angucken, ja.
0: Gelbe Briefe, jetzt bei Alamode rausgekommen und auch hier hätten wir eine, ihr hört's, ich mache die Klappe wieder zu, eine Blu-ray.
1: Eine echte Blu-ray.
0: Zu verschenken. Gelbe Briefe, eine E-Mail an redaktion@cinemascope.de, Cinemascope mit einem X. Genau, und jetzt spielen wir ein bisschen Musik, nämlich einen der prägenden Songs aus History of Sound, nämlich Silver Dagger, hier ein Klassiker, interpretiert hier von den Fleet Foxes.

0: dass Bewohner der ehemaligen DDR und der BRD selbst in mehrfacher Generation immer noch misstrauisch gegenüber den Bewohnern der jeweils anderen Regionen sind, das ist kein Geheimnis und das bestimmt leider auch noch bis auf Weiteres unsere Politik. Und um hier mal ein Gegenstatement zu machen, hat die Herausgeberin Petra Göllnitz, die fotografietechnisch in beiden Welten seit vielen Jahren unterwegs ist, ein Buch rausgebracht, das Klischees widerlegen möchte oder vielleicht manchmal auch bestätigen möchte. Ihr denkt, wir waren anders, heißt das, Fotografien aus Ost und West von 1945 bis 1989 und auf 224 Seiten mit insgesamt 208 Abbildungen stellt sie Ostfotografien und Westfotografien gegenüber und das mit teilweise unbekannten Fotos und teilweise mit ganz, ganz bekannten Fotografien aus beiden Teilen Deutschlands. Dabei sind zum Beispiel die Sibylle Bergemann aus der DDR, Horst H. Baumann, F.C. Gundlach, Harald Hauswald, Ute und Werner Mahler, Thomas Höpker, Barbara Klemm, die Frankfurterin, Herlinde Köbel, Robert Lebeck, Jürgen Schadeberg und ganz, ganz viele andere bekannte und unbekannte Fotografen. Und wir sehen hier die Menschen, sind hauptsächlich Menschen zu sehen, in den unterschiedlichsten Situationen in ihren jeweiligen Biotopen unterwegs zu sein. Aber man merkt schnell, dass ob die langhaarigen Fans jetzt bei einem Pudis oder bei einem Rolling Stones Konzert sind, das ist oft schwer auseinanderzuhalten. Die Jugendweihe, in der zwei junge Männer am Tisch sitzen und sich langsam in ihren wie reingezwängt wirkenden Anzügen einen Eierlikör nach dem anderen reinhauen, sehen in der DDR bei der Jugendweihe fast cooler aus als die von Volker Hinz fotografierten drei Söhne von Franz Beckenbauer, die bei ihrer Erstkommunion irgendwie noch unwohler sich in ihren Anzügen zu fühlen scheinen. Politiker kommen hier auch vor. Wenn mal ein berühmter ausländischer Staatsgast da war, dann waren die deutschen Politiker natürlich überglücklich. Das trifft auf Konrad Adenauer und Willy Brandt zu. Willy Brandt, 1963 Oberbürgermeister der Stadt West-Berlin. Damals war gerade Kennedy zu Besuch und sie haben sich die neu gebaute Mauer und Grenze von der Westseite des Brandenburger Tors angeguckt und fahren in einem offenen Auto oben und sehen insofern ganz zufrieden aus, als dass der amerikanische Staatsgast sich herabgelassen hat, zu ihnen zu kommen. Dasselbe gilt für Erich Honecker, der 1972 durch Leuna fährt und von Thomas Billhardt fotografiert in einem ebenso offenen Auto, ganz begeistert aussieht, weil Fidel Castro, der kubanische Nationalheld, die DDR besucht hat und dabei nicht ganz so glücklich guckt wie Erich Honecker. Das Auto reparieren und waschen zeigen drei Fotografien, zum Beispiel Martin Langer, der in Osnabrück zwei Männer und einen Hund von hinten fotografiert hat, wie sie in die Motorklappe eines VW-Busses sich zusammen mit dem Hund reinbeugen. Der Hund einer jungen Frau, die in einem ziemlich auseinandergenommenen Auto in einem Foto von Gerhard Gäbler vor einer ziemlich ruinösen Häuserwand in Leipzig sitzt, während ihr Freund hinten irgendwas rumschraubt, hat auch einen Hund, der ist aber nicht so doof, mit in den Motor reinzugucken. Bei Barbara Klemm auf einem ganz bekannten Foto von 1972 sieht man eine Familie beim sonntäglichen Autowaschen direkt am Offenbacher Mainufer, direkt vor einem Schild, wo drauf steht, dass Autowaschen hier verboten ist. Also auch ziviler Ungehorsam ist ein großes Thema, sowohl in der BRD als auch in der DDR. Peter Hillenbrecht hat 1968 einen wild lächelnden Andreas Bader in einem Frankfurter Gericht fotografiert, der sich gerade für die Inbrandsetzung des Kaufhaus Schneider verantwortlich machen muss. Und ein privates Foto zeigt Anfang der 80er Jahre das RAF-Mitglied Susanne Albrecht, die in der DDR untergetaucht ist und bei einem Kaffeekränzchen gerade besagtes Getränk lächelnd in eine Tasse einschenkt. das Klischee, dass alle Ostdeutschen in Plattenbauten gewohnt haben, trifft natürlich nicht zu. Aber es trifft zu, dass sehr, sehr viele Westdeutsche auch in Plattenbauten gewohnt hat. Das sieht man hier zum Beispiel gewohnt haben. Das sieht man zum Beispiel in einem Foto von Herlinde Köbel, dass ein paar Jugendliche auf einer Kiste lehnend vor einer irgendwie ziemlich anonym aussehenden Hochhausfassade kauern. Auch die Neonreklame unterscheidete sich in beiden Landesteilen nicht unbedingt voneinander und das Partymachen auch nicht und die Familienfeste auch nicht. Viele Militärübungen sind zu sehen in diesem Buch, aber auch Werbung, zum Beispiel von Charles Wilb, eine berühmte Cola-Werbung, Afrikola-Werbung, in der mehrere als Nonnen verkleidete Models die Lippenschürzen durch eine angeschlagene Scheibe, durch eine beschlagene Scheibe durchschauen. Und das Ganze wurde dann später von Lothar Schirmer in der DDR nochmal aufgegriffen für eine Uhrenwerbung, in dem auch drei hübsch aussehende Menschen durch eine beschlagene Autoscheibe gucken und sich in der schwarzen Motorhaube spiegeln. Auch traurige Fotografien sind dabei. Die Herausgeberin selber, Petra Göllnitz, wurde am Ostseebad Binz am Strand mit ihrem Sohn zusammen fotografiert 1989, kurz bevor sie in den Westen rüber gemacht haben, wo sowieso schon ihre ganzen Freunde waren. Und dass die Traurigkeit darüber, dass sie ihre angestammte Heimat verlassen müssen, die sieht man ihnen ins Gesicht geschrieben. Ein wunderschönes Buch, ganz, ganz viele tolle Farb- und Schwarz-Weiß-Fotografien, tolle Einführungstexte, aber das Schönste ist eigentlich immer die kurzen Zweizeiler unter jeder Fotografie und die Gegenüberstellung von den Dingen, die im Westen und im Osten so passiert sind und die sich tatsächlich zum Teil nicht so groß unterschieden haben, weil sind halt auch alles nur Menschen. Tolles Buch, ihr denkt, wir waren anders. Fotografien aus Ost und West von 1945 bis 1989, herausgegeben von Petra Göllnitz im Kehrer Verlag als eines der zahlreichen tollen Fotobücher veröffentlicht, die da so rauskommen. Ja, das war die Lasershow des Cinemascope DVD-Magazin und Buchmagazin, Fotobuchmagazin in diesem Fall. Cinemascope könnt ihr regelmäßig am Donnerstagabend um 19 Uhr und in der Wiederholung am Freitag um 9 Uhr hören und dann auch immer noch, wie genau wie diese Sendung, über die Website von Radio X, die Mediathek plus 7, jeweils eine Woche lang noch weiter abrufen. Und zu verschenken hatten wir Blu-rays und DVDs von The Mastermind und gelbe Briefe, glaube ich. Ich habe schon wieder vergessen. Ja. Ja, genau. Ja. Und ja, vielen Dank fürs Zuhören. Im Studio waren
1: der Daniel,
2: die Kerstin
3: und der David
0: und Heiko an der Technik. Tschüss.

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0: 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Und weiter geht's mit den alten Männern, der Stimme der alten Männer aus dem Frankfurter Ghetto. Celo und Abdi und Mitzaral.
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Du musst raus auf die Straße. Nachlader. Ja, raus auf die Straße. Ganz gutes Motto für diesen Tag, denn ziemlich viele Leute sind auf der Straße in Erfurt. Ich hoffe mal, es bleibt einigermaßen friedlich und ist nicht so wieder wie in Gießen, wo dann Dinge passieren, die man dann als Vorwand nehmen kann, um Protest als Krawall darzustellen. Und ganz viele Leute protestieren friedlich und dann gibt's Krawalle und dann heißt es, es waren nur Krawallschachteln auf der Straße. Krawallschachteln. Ja, keine Ahnung. Krawallschachteln gegen rechts, genau, herrlich, sehr schön. Ja, was soll man da noch sagen? Geh raus auf die Straße. Ich bin nicht draußen auf der Straße, ich bin im Studio, habe ich es wieder bequem. Ja, schön den Arsch wärmen hier. Wobei, wir haben ja eine Klimaanlage, die habe ich jetzt eben angemacht. Und aber nicht, dass ihr denkt, eure wertvollen Gebührenmittel werden hier ausgegeben, um den Moderator zu kühlen. Nein, es geht um die Technik, weil wenn der zu heiß wird, dann kackt er ab. Und deswegen haben wir eine Klimaanlage. Ist doch geil, oder? Ja. Wie dem auch sei, hier sind die Traktoren und die Gedanken sind frei, zumindest noch.

So, der Song war jetzt kürzer, als ich gedacht habe. Ja, denken hilft halt nicht immer, ne? Denn Gedanken sind frei und manchmal sind sie auch ganz schön schnell, die Gedanken. Und manchmal sind sie auch nach einer Minute 51 auch schon wieder vorbei. Aber der Onkel hat nebenbei auf CDs herumgesucht, um den nächsten Song herauszusuchen. Und hoppla, jetzt hat er erstmal, was ist das denn hier Schönes? Okay, das ist der Regler, der regelt, wie laut ich bin. Und wenn ich den runterziehe, dann werde ich ganz arg leise. Genau, und wenn ich da dran rumspiele, Gedanken verloren, während ich mit euch rede, oder ich rede nicht mit euch, ich rede auf euch ein, denn ihr könnt ja nicht antworten, dann werde ich ganz leise, wenn ich da mal dran ziehe. Ja, vielleicht sollte ich die Klimaanlage noch ein bisschen hochdrehen, weil mein Hirn scheint so ein bisschen immer noch auf Notbetrieb zu funktionieren, wenn ich so komische Sachen mache. Aber jetzt geht's erstmal weiter mit Shrine Builder und Pyramid of the Moon.

Shrine Builder, Pyramid of the Moon. Ja, gerade so die letzte anderthalb Minuten oder so oder zwei Minuten von dem Song finde ich großartig, hypnotisch, fantastisch. Das ist ja so eine Band, das ist so eine Supergroup des Doom, sage ich jetzt mal. Wino war mal bei St. Vitus und dann bei The Obsessed, Scott Kelly von Necrosis, El Cisneros von Om und Dale Grover von den Melvins. Und leider haben sie nur diese eine Platte gemacht. Und ich könnte mich heute noch in den Arsch speisen. Die haben tatsächlich mal in Karlsruhe im Substage gespielt. Und ich habe es noch gesehen und dachte, fahre ich jetzt hin? Uah, Karlsruhe, anderthalb Stunden Autobahn fahren. Und dann bin ich nicht hingegangen. Und ja, wie gesagt, ich ärgere mich schon immer, wenn ich das höre hier. Weil ich bin mir sicher, dass das live auch großartig funktioniert hat, diese Musik.

Das Busch of Dawn, ja, man denkt an einen Frankfurter Stadtteil mit dem, der hoffentlich nicht in Rauch aufgeht, auch wenn das die Bibel so suggeriert hat, das brennende Dornbusch oder so. Also Busch of Dawn und der Song heißt Allerheilig Zimmermann und vielleicht hat das ja auch was mit dem heiligen Zimmermann zu tun. Also nicht mit, wie ist der Innenminister? Günther Zimmermann? Peter Zimmermann? Friedrich Zimmermann, oder? Den habe ich als Kind noch so mitgekriegt. Also er ist, glaube ich, nicht gemeint, sondern der schon viel länger heilige Zimmermann. Vielleicht, weiß ich nicht. Alles, ich weiß gar nichts. Busch of Dawn, Allerheilig Zimmermann.

Ja, Bush of Dawn, Allerheilig Zimmermann. Hat so ein bisschen was von Filmmusik, finde ich. Also sehr cool. Also werde ich im Auge behalten, im Ohr oder so. Ja, wie dem auch sei. Ja, ich habe gestern, weil ich gerade an Filmmusik denke, gestern habe ich einen Film gesehen, oder sagen wir, ich habe nur noch die letzte halbe Stunde gesehen, leider. Der hieß Vincent muss sterben. Lief, glaube ich, auf Arte oder so. Also das heißt, ihr habt auch die Chance, den nochmal in einer öffentlich-rechtlich bezahlten Mediathek euch anzugucken. Wird schon ein paar Tage da drin sein. Französischer Film, sehr strange. Also es geht um jemanden, der auf einmal aus dem Nichts von allen Leuten angegriffen wird. Also sie versuchen, ihn alle umzubringen. Also es ist teilweise recht gewalttätig, aber andererseits auch wieder so ein bisschen meditativ, seltsam und so ein bisschen auch ein Roadmovie. Also es ist eine ganz seltsame Sache gewesen. Und vielleicht hätte ich den Film gar nicht gut gefunden und hätte gar nicht weitergeguckt, aber ich habe weitergeguckt und jetzt schließt sich der Kreis endlich bei dem ganzen Gequatsche. Die Filmmusik war einfach fantastisch. Ich habe sie geliebt und ich habe sofort geguckt, wer das war und wer das komponiert hat. Und wenn ihr mal eine tolle Filmmusik hören wollt und den Film nicht gucken wollt, der Mensch heißt John Cassett oder weiß nicht, ist glaube ich Franzose, aber wie dem auch sei. Und also der Film heißt Vincent doit mourir auf Französisch und darunter findet ihr auch diesen Soundtrack von John Cassett, K-A-C-E-D. Kann ich es leider nicht spielen, weil hätte ich jetzt nur auf Streamingdienst und das dürfen wir hier nicht. Und bis ich das hier angesteckt habe, funktioniert eh nicht. Aber ich guck mal, dass ich mir das irgendwie besorge und dann kann ich vielleicht zwischendrin auch mal einen Track davon spielen. Gut, Filmmusik im Radio ist immer so eine Sache, aber wenn ihr mal irgendwie so eine ruhige Minute habt, hört das mal an, sehr so ein bisschen ambientemäßig und so, aber es ist total cool. Also fand ich klasse. Ja, aber damit es hier nicht zu meditativ wird, brettern wir jetzt einfach mal wieder ein bisschen hier die

Ja, das ist jetzt nicht so schön. Ach nee, das machen wir jetzt mal aus. Das ist ja blöd. Ja, die CD ist wohl nicht mehr so ganz fit. Schade. In Extremo, Vollmond. Wollte ich eigentlich jetzt... Ja, müssen wir mal was anderes uns überlegen. Na, ist ja auch kein Problem. Davor hatten wir übrigens Markscheider Kunst und Tani. Und jetzt muss ich mal ein bisschen rumklickern hier, dass ich irgendwie, dass mir was einfällt, was wir da nehmen. Oder ach, wir wollen doch, das soll doch jetzt eigentlich ein bisschen Gebretter sein. Deswegen klappere ich jetzt hier mit der CD-Hülle rum und tue eine andere CD rein und mache da mal was an. So, nehmen wir halt das hier, ne? So, und ab.

Na, das war doch jetzt eine, ja, ich denke, ein würdiger Ersatz für den Extremo. Gojira und Silvera. Jetzt probier's nochmal auf dem anderen CD-Spieler. Mit einer anderen CD vielleicht, Margadia. Hier sind die Meteors und Straight Down to Hell.

Yeah, The Meteor, Straight Down to Hell. Ein ungewöhnlicher langer Song für diese Band. 4 Minuten, Knüller. Ja, ich habe die vor Jahren mal live gesehen im Schlachthof in Wiesbaden. Und also es war irgendwie beeindruckend, aber andererseits auch so ein bisschen Panne, weil die haben irgendwie ungefähr eine Stunde gespielt, sind dann rausgerannt, haben auch keine Zugabe gespielt und naja, man kann seinen Legendenstatus auch durchaus ein bisschen überdehnen, würde ich mal sagen. Dabei lassen wir es mal bewenden und hören uns hier noch einen schönen Techno-Track aus, aus vergangenen Zeiten, wollte ich schon fast sagen. So ganz neu ist er, glaube ich, nicht. Boris Brecher und jetzt habe ich es hier weggeklickt. Was mache ich denn hier? Ich bin doch ein Depp. So, und Mein wahres Ich heißt er. Ist auch ein schöner Titel. Genau. Boris Brecher, Mein wahres Ich.

Ja, ein super cooler Track. Leider muss ich ein bisschen reinquatschen, weil die Sendung ist jetzt gleich zu Ende. Das war Querbeat, Virusmusikradio auf Radio X mit Daniel Ritz, der die Musik ausgesucht hat, die Technik bedient hat und ins Mikro geredet hat. Hier geht's weiter mit den Nachrichtenübernahmen vom Deutschlandfunk und mit X wie raus danach. Also bleibt dran. Nicht abschalten, sagt der Onkel. Vielen Dank, dass ihr mich begleitet habt durch eine Stunde, in der japanische Monster im Lichte eines halben Vollmonds ihr wahres Ich entdecken konnten. Und in der man draußen auf der Straße mit freien Gedanken auf einer Pfütze Mineralwasser ausgerutscht ist. Ja, das war's für heute. Vielen Dank und tschüss.

0: 18 Uhr, die Nachrichten. Zunächst die Übersicht. Die UEFA stellt sich gegen FIFA-Chef Infantino und entzieht ihm das Vertrauen. Nach dem Zustrom vieler Migranten in die spanische Exklave Ceuta ist am Dienstag eine Sondersitzung der EU-Innenminister geplant. Die Diskussion über die geplante Rentenreform nimmt wieder an Fahrt zu. Und nun die Meldungen im Einzelnen. Nach dem Aus für die Investorenpläne der FIFA für die Fußballweltmeisterschaft fordert der Europäische Verband UEFA eine umfassende Aufarbeitung. Es müsse dafür gesorgt werden, dass so etwas nie wieder vorkommen könne, hieß es in einer Mitteilung. Die UEFA deutete auch an, eine weitere Amtszeit von FIFA-Präsident Infantino verhindern zu wollen. Die aktuelle Führung des Weltverbandes habe das Vertrauen der UEFA und weiterer Mitgliedsverbände verloren. Der Europäische Verband warf Infantino ein intransparentes und, Zitat, schäbiges Verhalten vor. Der FIFA-Präsident will sich im kommenden Frühjahr zur Wiederwahl stellen. Bislang konnte er sich dabei auf die Mehrheit der Mitgliedsländer verlassen. Die FIFA hatte ihre Pläne zum Verkauf von WM-Anteilen an Investoren nach Protesten mehrerer Kontinentalverbände zurückgezogen. Der Vorschlag sah die Beteiligung privater Unternehmen und dadurch zusätzliche Milliardeneinnahmen vor. Diese wären über ein Tochterunternehmen der FIFA gebündelt worden, an dessen Spitze Infantino stehen sollte. Als Investoren waren bereits Personen aus dem engen Umfeld von US-Präsident Trump im Gespräch. Als Reaktion auf die Migrationskrise nach den Geschehnissen in der spanischen Exklave Ceuta haben 22 von 27 EU-Mitgliedstaaten eine Dringlichkeitssitzung der Innenminister verlangt. Die Ereignisse der vergangenen Tage erforderten eine unverzügliche und koordinierte europäische Antwort, heißt es in einem Schreiben an die irische EU-Ratspräsidentschaft. Zu den Unterzeichnern gehören auch Bundeskanzler Merz und die italienische Ministerpräsidentin Meloni. Die Dringlichkeitssitzung soll am Dienstag per Videoschalte stattfinden. Auch Spaniens Ministerpräsident Sanchez wandte sich an die EU-Ratspräsidentschaft. In einem Schreiben beklagte er, einige Mitgliedstaaten seien von Vorurteilen, Falschmeldungen und politischen Interessen getrieben. Sanchez betonte, dass Ceuta nicht zum Schengen-Raum gehöre und Migranten von dort nicht einfach in andere EU-Länder weiterreisen könnten. Mittlerweile sind nahezu alle der rund 50.000 Migranten aus der spanischen Exklave nach Marokko zurückgekehrt. Behörden zufolge stieg die Zahl der Todesopfer auf 67. Die CDU-Führung besteht auf der Abschaffung der sogenannten Rente mit 63. Generalsekretärin Hoppermann sagte der deutschen Presseagentur, die Rentenreform sei als ausgewogenes Gesamtpaket angelegt. Wer einzelne Punkte herauslöse, gefährde die Tragfähigkeit des Kompromisses. Unionsfraktionschef Frei sagte der Bild-Zeitung, der Vorschlag der Rentenkommission zur Rente mit 63 sei vollkommen richtig. Man habe sich in der Koalition darauf verständigt, dass man dieses Gesamtkunstwerk in seinen Grundzügen so umsetzen wolle. Die drei ostdeutschen Ministerpräsidenten Kretschmer aus Sachsen, Schulze aus Sachsen-Anhalt und Vogt aus Thüringen, alle CDU, hatten sich gegen die Empfehlung der Kommission gestellt. SPD-Generalsekretär Klüssendorf sagte im Deutschlandfunk, die SPD sei in dieser Frage gesprächsbereit. Man könne dieses Gesetzgebungsverfahren aus dem Paket herauslösen. Der Punkt sei für die Sozialdemokraten von vornherein sehr schmerzhaft gewesen. Die Rente mit 63 ist eine nicht mehr ganz korrekte Begrifflichkeit. Für den aktuellen Jahrgang ist der früheste Renteneintritt ohne Abschläge bei ausreichender Versicherungszeit ab 64,5 Jahren möglich. Die Deutsche Umwelthilfe kritisiert das neue Recht auf Reparatur als unzureichend. Es fehlten Anreize für die Kunden sowie wirksame Kontrollen und Sanktionen für die Unternehmen, sagte der Bereichsleiter Kreislaufwirtschaft bei der Organisation Fischer, dem Nachrichtenmagazin der Spiegel. Für Billigplattformen mit Sitz im Ausland, die gegen Gesetze verstießen, forderte er spürbare Konsequenzen bis hin zu Verkaufsverboten. Nötig seien unter anderem Beschwerdestellen und Bußgelder. Wenn es keine Bestrafungen gäbe, bestehe die Gefahr, dass bestimmte Akteure die Vorgaben einfach ignorierten. Das Gesetz zum Recht auf Reparatur gilt in Deutschland seit dem Monatswechsel und geht auf eine EU-Richtlinie zurück. Es legt fest, dass bestimmte Produkte für einen angemessenen Preis reparierbar sein müssen. In Hamburg haben sich rund 300.000 Menschen an der Demonstration zum Christopher Street Day beteiligt. Das teilten die Polizei und die Veranstalter mit. Unter dem Motto »Solidarisch queer – Haltung zeigen für eine Zukunft ohne Angst« zog die Parade mit 60 Lastwagen vom Stadtteil St. Georg in Richtung Innenstadt. Eine Woche nach dem tödlichen Anschlag auf den CSD in Berlin hatte die Hamburger Polizei ihr Sicherheitskonzept überarbeitet. Es waren doppelt so viele Beamte wie im vergangenen Jahr im Einsatz. Mit einer Schweigeminute wurde an die Opfer von Berlin erinnert. Auch zum Auftakt des CSD in Bonn wurde am Mittag eine Schweigeminute abgehalten. Veranstaltungen gab es unter anderem auch in Naumburg und in anderen europäischen Städten wie Amsterdam oder Brighton. Der Iran hat nach Angaben Kuwaits ein Regierungsgebäude und weitere Einrichtungen in dem Golfstaat angegriffen. Auch Fahrzeuge eines Unternehmens seien mit Drohnen attackiert worden, teilte das kuwaitische Außenministerium mit. Die Streitkräfte hätten seit dem frühen Morgen feindliche Drohnen gesichtet und abgeschossen, erklärte die Armee. Sie sprach von einer iranischen Aggression. Kuwait wurde in dem Krieg der USA und Israels gegen den Iran schon häufig das Ziel von Attacken. Sie richten sich insbesondere gegen Stützpunkte des amerikanischen Militärs. Zuletzt waren in der Straße von Hormuz erneut zwei Tanker angegriffen worden. Nach britischen Angaben wurde ein Schiff getroffen, der Maschinenraum wurde beschädigt. Auch ein weiterer Tanker meldete einen Beschuss. Verletzte gab es bei den Vorfällen nicht. Das ukrainische Militär hat im Asowschen Meer ein russisches Containerschiff versenkt. Das teilte Präsident Selenskyj auf seinem Telegram-Kanal mit. Die russische Atombehörde Rosatom bestätigte die Angaben. Ihr gehört die Reederei, für die das Schiff fuhr. Die 17 Besatzungsmitglieder hätten sich nach dem Einschlag von zwei Drohnen in Sicherheit bringen können. Russland griff nach Darstellung der Agentur Interfax ein Tankschiff in der ukrainischen Hafenstadt Odessa an. Es sei zur Betankung der ukrainischen Marine vorgesehen gewesen. Zuvor waren bei russischen Luftangriffen auf die ukrainische Hauptstadt Kiew in der Nacht mindestens 9 Menschen getötet worden. Mehr als 30 weitere wurden offiziellen Angaben zufolge verletzt. Zudem meldete die litauische Regierung Schäden an ihrem Botschaftsgebäude in Kiew. Das Personal sei unverletzt geblieben. Von den ballistischen Raketen auf Kiew konnte nach den Worten Selenskys nur eine abgeschossen werden. Seinem Land fehlten Abfangraketen. Der Waldbrand nahe Bordeaux ist nach Angaben der französischen Regierung eingedämmt. Das Feuer sei unter Kontrolle. Es breite sich nicht mehr aus, sagte Innenminister Nunez. Es gebe aber noch aktive Zonen, deshalb sei die Rückkehr aller in Sicherheit gebrachten Menschen noch nicht möglich. Der größte Waldbrand in Frankreich seit 1949 war vor mehr als einer Woche in einem Kiefernwald im Departement Gironde ausgebrochen. 42.000 Hektar Fläche wurden verwüstet. Rund 220.000 Menschen mussten ihre Häuser verlassen. In Griechenland mussten wegen Waldbränden mehrere Ortschaften westlich von Athen evakuiert werden. Die größten Feuer befinden sich ca. 60 Kilometer von der Hauptstadt entfernt. Weitere Brände gibt es etwa auf der Halbinsel Peloponnes, nahe Portoheli und auf Kreta. Die griechischen Behörden warnen wegen Trockenheit und starker Winde weiter vor einer Ausbreitung der Feuer. Und hier noch einmal die Übersicht. Die UEFA stellt sich gegen FIFA-Chef Infantino und entzieht ihm das Vertrauen. Nach dem Zustrom vieler Migranten in die spanische Exklave Ceuta ist am Dienstag eine Sondersitzung der EU-Innenminister geplant. Die Diskussion über die geplante Rentenreform nimmt wieder an Fahrt zu. Das Wetter. In der Nacht im Alpenvorland weitere Schauer und Gewitter, sonst vielfach gering bewölkt und trocken, im Osten örtliche Nebelfelder. Tiefstemperatur in der Südhälfte 20 bis 14 Grad, weiter nach Norden 15 bis 7 Grad. Am Tag vielfach länger anhaltender Sonnenschein, nur in Alpennähe nachmittags einzelne teils starke Gewitter. Im Norden 21 bis 26, sonst 25 bis 34 Grad. Und die weiteren Aussichten, am Montag viel Sonnenschein, im Tagesverlauf zunehmende Quellbewölkung, im Süden und in der Mitte am Nachmittag einzelne, teils starke Gewitter, Unwetter nicht ausgeschlossen.
1: Ja, das waren die Nachrichten in einer Übernahme vom Deutschlandfunk. Es folgt X will raus.
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0: Ja, hallo, herzlich willkommen heute bei X wird raus. Studio ist der Günther und ja, schönes sonniges Wetter. Heute Morgen hat es ja geregnet, jetzt scheint die Sonne wieder und man kann schön rausgehen zu den unzähligen Events, die heute in der Stadt sind. Habe ich ein tolles Programm für euch. Also Stoffel ist wieder in der Stadt, Sommerwerft schon seit letzter Woche, Holidays immer noch am Montes. Es ist gerade das Parkfest im Gallus, da spielen die OOs und noch mehrere andere tolle Musikacts sind dort. Also jede Menge tolle Infos für euch und ja, bei uns geht's heute thematisch wieder um was Feines. Also es geht um die Farbe an der Wand, um Graffiti, um Street Art. Ich habe mir einen tollen Künstler eingeladen, mit dem ich mich darüber unterhalten werde, über seine Kunst, über dessen Projekte. Mir gegenüber sitzt Zine.
1: Gute.
0: Schön, dass du da bist.
1: Schön, da sein zu dürfen.
0: Ja, wir werden uns so ein bisschen über deinen Werdegang unterhalten, wie du zur Spraydose gekommen bist, was du mittlerweile machst, wie sich das entwickelt hat, dann vor allem auch über euren Verein Freiluftkunst. Ihr macht unglaublich coole Sachen, also wirklich schöne Arbeiten. Ich bin die Tage auch mal auf der Webseite so sämtliches durchgegangen, wo also wow, echt Hammer. Ja, da haben wir einige, also ihr habt ja auch selber eigene Jams dann veranstaltet und wir haben uns ja auch schon dann gesehen auf anderen Jams hier in der Region. Also ihr seid auch fleißig am Rumtraveln und gerade eben im Vorraum hast du ja noch erzählt, in Amsterdam wart ihr schon einmal, in New York, Los Angeles, also sehr umtriebig. Ja, sehr schön. Da haben wir einiges vor, aber wie immer erstmal ein Song und auch ein bisschen in der Zeit zurück gesudert, was Schönes gefunden, was ich schon echt lange nicht mehr gespielt habe und sehr mag, Daft Punk, The Funk. Viel Spaß damit und wir sind gleich wieder da.

0: Ja, der Funk, legendärer Beat, auch ein sehr tolles Musikvideo, das ich mir neulich mal wieder angeguckt, mit dem Hund oder Mensch im Hundekostüm, der durch die Stadt läuft. Ja, durch die Stadt laufen. Heute habt ihr einiges, was ihr machen könnt. Ihr könnt, wenn ihr am Main entlang läuft, dann könnt ihr gleich mehrere Sachen mitnehmen. Da ist auch noch Komödia Mundi, das Theaterzelt, die da gerade wieder vor Ort sind und tolle Vorführungen bieten. Und die Sommerwerft. Am 24.07. ging es los, noch bis zum 9. August dieses Jahr zum 25. Mal, also 25 Jahre Sommerwerft. Und heute ist ein ganz, ganz tolles Konzert. Ein Geheimtipp von mir, da werde ich auf jeden Fall hingehen. Dadi Bamani war auch schon mal hier in der Sendung, der Meister der Cajon. Wird heute Abend eine Solo-Show geben. Nicht nur auf Cajon, sondern auch auf Trommeln, verschiedenen Trommelinstrumenten. Und er ist sehr, sehr schnell und bietet da eine tolle Show. Um 19 Uhr geht es da los, circa eineinhalb Stunden. Danach um 20.30 Uhr noch zu empfehlen Sumat Manunat, auch so in die Richtung Weltmusik. Ich kann euch ja noch ein paar Sachen für morgen sagen. Also es sind natürlich auch noch Theaterstücke und diese ganzen festen Stände und Bespielung, aber morgen zum Beispiel um 16 Uhr ist Uma Hora de Fado, also Fado-Musik, portugiesische Gesänge. Um 17.30 Uhr wird es etwas poppiger und elektronischer mit Tür zu, es zieht, auch ein toller Name. Um 19 Uhr das Acht-Ohren-Trio, so ein bisschen jazziger, und dann am Abend geht es Richtung Blues ab 20.30 Uhr mit unserem lieben Iso Herquist und seiner Band. Auch ein sehr toller Künstler. Das Wochenende an der Sommerwerft. Ja, dann noch was Schönes für heute Abend. Im Gallus ist nämlich das Gallus Parkfest, also da eben auch im Gallus, dort am Gravensteiner Platz und drumherum. Und da ist ja auch das Gusti. Da ist natürlich klar, dass die da komplett auch mit integriert sind. Also es gibt auch noch ein Konzert im Freien. Die OOs ab 21.30 Uhr werden dort spielen. Super tolles Duo. Die sind heute Abend wieder mit ihrem Konzertanten, mit ihrer Konzertanten Clubmusik und Live-Technoiden Sounds unterwegs. 21.30 Uhr und danach geht es noch im Gusti weiter, und zwar mit Auflegemusik. Da sind am Start Aufmischen, Fruit und Chase. So, nun zu meinem Studiogast, Zine. Ja, nochmal schön, dass du da bist.
1: Immer gern.
0: Zine, als ich auch dein... Weiß ich das so, dein Name bei Instagram bist ja Mr. Zine, oder sagst du Zine oder Seen?
1: Nee, Sein. Also Seen wie Seen. Das Magazin.
0: Genau, weil das hatte ich direkt auch gleich irgendwie so, ja, Seen Magazin.
1: Genau.
0: Ja. Von da hast du es auch abgeleitet.
1: Genau, so. Davon ist es abgeleitet, weil ich immer der Kleinste in der Crew war und ein kleines Magazin.
0: Also, passt. Ja, ich habe deine Sachen erstmals entdeckt, Meeting of Styles. Also beim Fotografieren haben wir schon vor mehreren Jahren und dann auch über einen Hafenjam, und dann hatte ich dir vorhin schon erzählt, habe ich so angefangen ein bisschen das rumzustöbern und habe so entdeckt, aha, seid ihr so eine ganze Gruppe, also auch noch mit Speed und so die ganzen, und dann auch festgestellt, okay, ihr tretet auch bei den Events meistens als Gruppe auf und macht sehr gerne so diese Konzeptwände.
1: Also das ist eigentlich unser Anspruch, dass wir schöne Konzeptwände ausarbeiten, wo Leute nicht nur die Styles sehen, sondern halt auch den Background bewundern können, die Charakter bewundern können. Mittlerweile nur Styles zu malen, ist halt mit der Zeit langweilig geworden. Und dann haben wir gesagt, was können wir mehr machen? Wie können wir es mehr gestalten? Wie können wir uns mehr in Szene setzen? Und das war halt einfach der nächste Step, dass wir schöne Konzeptwände gestalten. Ja, und so ist es dann halt gewachsen. Ja,
0: mit viel Variation, weil ja jeder auch was anderes macht. Und ihr habt dann immer so eine... Weiß nicht, so eine ganze Geschichte irgendwie oder so ein Szenario, finde ich
1: immer sehr toll. Also wir versuchen es auch eigentlich immer, dass wir wirklich, wie du schon sagst, ein Szenario zu gestalten, weil, ja, Styles kann jeder malen. So, man muss es auch verbinden können, wir malen ja nicht alle denselben Style. Und so kann man das, glaube ich, am besten umsetzen. Und ja.
0: Genau, also zum Beispiel, was man sich jetzt aktuell noch angucken kann, also in Traunheim beim Hafenscherben habt ihr unter der Brücke ein super tolles Lucky Luke Wüsten-Szenario gemacht.
1: Also das Thema steht schon lange auf unserer Agenda, dass wir mal Lucky Luke malen. Und mit den Ingolstädtern hat sich das angeboten, einfach umzusetzen. Und wie du schon sagst, ist es auch eigentlich sehr gut geworden.
0: Ja, nee, genau, ist sehr gut geworden. Und in Wiesbaden oder Mainz-Kastell beim Meeting habt ihr diese Nadroschka-Puppen.
1: Genau, wo unsere Styles aus den Nadroschkas rauskommen, genau.
0: Ja, sehr cool. Aber genau, bevor wir etwas mehr so auf die Crews und das Ganze eingehen, erstmal noch ein bisschen, bleiben wir noch ein bisschen bei dir.
1: Ja
0: wie kam es, dass du die Liebe zur Spraydose, also 2003 hast du...
1: 2003 habe ich das erste Bild gemalt tatsächlich, aber Graffiti hat mich schon länger interessiert, also so um die 2000er rum. Da bin ich Skateboard gefahren, wir hatten das Six-Step bei uns in Aschaffenburg, wir hatten das Style-File in Aschaffenburg. Da ist mir unwiderruflich nicht dran vorbeigekommen. Und so kam das, dass ich mich dafür interessiert habe, aber wusste gar nicht, was das eigentlich ist. Und 2003 habe ich dann meine jetzigen immer noch Freunde kennengelernt, die schon gemalt haben, die mich dann mitgenommen haben. Und dann, wie es halt so läuft, ne, dann gehst du da mit, hilfst denen ein bisschen, fügst dich da in die Gemeinschaft ein und dann bleibt man dabei.
0: Du hast von Anfang an, also Leute sehen ja deine Sachen jetzt gerade nicht, aber du malst Buchstaben.
1: Genau.
0: Auch jetzt würde ich sagen, nicht so in diesem Wild-Style abstrakt, sondern eher mehr so simpel.
1: Leserlich. Ja. Genau. Also früher habe ich versucht, Wild-Style zu malen oder Semi-Wild-Style zu malen. Das lag mir aber gar nicht, die Buchstaben so umzubauen, dass sie mir gefallen haben. Klar hat man es gemacht, weil es jeder gemacht hat. Aber irgendwann habe ich gesagt, das ist nicht meins und habe mich dann ein bisschen mehr an Bubble und Simple Style probiert. Das lag mir viel mehr und dann habe ich einige Jahre ein bisschen Bubble, ein bisschen Simple gemalt und mittlerweile bin ich beim Simple Style angelangt, wie es halt so läuft.
0: Ja, ich finde auch, ich habe mittlerweile echt sehr viel Zeugs von dir und du hast mir dann auch nochmal mehr Sachen auch geschickt, dass du da echt mittlerweile so ein, ja, mal erkennt. Man erkennt deinen Stil.
1: Genau, einen Wiedererkennungswert konnte ich mir jetzt mittlerweile aufbauen. Also da bin ich auch Speed dankbar, dass er mich quasi aus der Versenkung wiedergeholt hat. So, ich habe 2 Jahre quasi gar nicht gemalt, nur gearbeitet. Und dann hat das Telefon geklingelt und dann war ich wieder on fire. Also,
0: ja, mit Speed machst du, glaube ich, echt sehr viel.
1: Auch mit den kenne ich von meinen Malerfreunden, kenne ich den am längsten. Also den habe ich irgendwann in Aschaffenburg kennengelernt, an der Hall. Wir haben uns gleich gut verstanden, obwohl er auch ein schwieriger Typ ist, was ihn angeht. Aber ich habe mich super mit ihm verstanden, verstehe mich heute immer noch super mit ihm. Also und zähle ihn auch ein zu meinen besten Freunden. Und also mit ihm mache ich eigentlich das meiste. Und dann kommen halt hier und da ein paar Protagonisten dazu, gehen wieder, aber Speed ist geblieben.
0: Ja, ich finde auch bei ihm, was er halt eben so malt, ist... Also geht schon in eine sehr ähnliche Richtung. Er hat ja auch nicht dieses so, ja, total wild.
1: Ja, er steht da auch nicht drauf.
0: Sondern genau. Er hat auch mehr so dieses Bubble, klare Schrift, so, aber die dann irgendwie wieder abstrahiert. Und da habt ihr viele Parallelen so bei euren eigenen Stilen, was gut zusammenpasst.
1: Es ist halt, wenn man 15 Jahre zusammen malt, guckt man sich halt gegenseitig ein bisschen was ab. Klar, dass es nicht gleich wird, ist immer, weil jeder hat so einen anderen Anspruch an Style und an Figürlichem und an allem. Und ja, so ist, haben wir schon eine gute Trennlinie, aber wie du schon sagst, also uns verbindet schon viel.
0: Ja, dann genau, lass uns so ein bisschen über die Crews sprechen. Ja. Also was wir ja eigentlich schon die ganze Zeit machen, aber den Leuten das ein bisschen erklären. Wer wie was und wie sich das dann zusammengefunden hat. Als erstes war, glaube ich, die Delta Crew.
1: Genau. Also die Delta Crew ist quasi von mir und vom Speed gegründet worden, weil wir eh immer zusammen gemalt haben, auch immer mit den ähnlichen Leuten und so. Und dann haben wir gesagt, ja, eigentlich bräuchten wir auch mal eine Crew und so. Und da Graffiti ja eigentlich immer dieses Ego und wir sind die Coolsten, wir sind die Geilsten, wir sind die Größten sind und wir waren das nie und wir wollten das auch nie sein, das ist nie unser Anspruch gewesen, haben wir gesagt, ja, was können wir denn außer Alphas oder sonst irgendwas machen, und dann haben wir ein bisschen uns in der griechischen Sprache wiedergefunden und haben dann gesagt, wie cool ist eigentlich dieses Delta-Logo und wie cool wäre es, eine Crew so zu nennen. Und dementsprechend kamen wir dann auf die Delta Crew. Und die gibt es jetzt auch schon mehrere Jahre, auch mit mehreren Mitgliedern.
0: Ja. Genau, wir müssen nicht die Alphas sein, ihr seid ein bisschen genau. mehr da hinten, Delta, und die sind noch cooler als die Alphas.
1: Ne? So ungefähr, genau.
0: Ja, Delta Crew, genau, also die ist schon so am längsten. Dann The Captunes, die ist ja auch lokal, also ihr da zwischen Frankfurt, Aschaffenburg, Spessart, den noch, ja, auch, aber auch, mittlerweile auch mehr, kam mehr noch dazu.
1: Also die The Captunes war ursprünglich The Writer Bench und wir haben uns alle kennengelernt, wir waren alles Male im Internet eigentlich, also wir haben unsere Bilder auf Wer kennt wen geteilt.
0: Doch, ja, das ist ganz...
1: Genau, und dementsprechend haben wir uns angefreundet, haben uns mal in Wiesbaden getroffen, mal im Taunus getroffen, mal in Frankfurt getroffen, mal in Würzburg getroffen, zum Malen. Und sind mittlerweile auch gute Freunde geworden. Und daraus wurde dann im Anschluss The Captunes und ist The Captunes geblieben. Genau.
0: Ja, also klar, Delta Crew immer noch aktiv, immer noch genau. fleißig, The Captunes genauso.
1: Ja, einige davon sind noch sehr aktiv, andere nicht mehr so. Also ich nenne es immer scherzhaft meine Render-Crew, weil die alle Ü40, Anfang 50 oder schon über die 50 sind. Aber ja... Sean zum Beispiel, im Frankfurter Raum, sehr bekannt.
0: Ja, Sean, super, super Künstler, genau. macht sehr tolle Sachen.
1: Genau, ja. Pastor, ja. Niklas war ja auch schon da.
0: Genau, Amber.
1: Genau.

0: Festival letztes Wochenende haben die gemalt, auch mit tollen Künstlern dabei. Da könnt ihr euch aktuell die Sachen anschauen. Die haben die ganze Mainkai-Mauer bemalt. Ist richtig gut geworden. Ja, dann die dritte Crew, die jüngste wahrscheinlich, der Kaktus-Clan.
1: Genau.
0: Den Namen mag ich.
1: Ja, der Name ist sehr lustig. Es ist eher ein wilder Mix aus Freunden, Bekannten vom Nick Knight bei Insta. Er selber malt nur Kakteen. Und hat demnach für sich selber den Kaktus-Clan gegründet, weil er es einfach lustig fand. Und hat dementsprechend halt seine Freunde gefragt, habt ihr nicht Lust? Und so bin ich auch dazu gekommen, mit ihm angefreundet über den Speed. Mittlerweile, wie ich dich schon vorhin gesagt habe, habe ich mehr Kontakt mit ihm, wie Speed mit ihm Kontakt hat. Er ist aber auch bei uns im Verein mit drin. Also im Grunde sind wir immer in Kontakt, alle Mann. Aber ja, er hat mich halt gefragt und... letztes Jahr im Winter, um die Weihnachtszeit rum, haben wir in Bochum das erste Mal zusammen gemalt. War ganz lustig, ja.
0: Ja, cool. Wir hatten vorhin ja gesprochen über diese Reisen, die er da gemacht hat. Mit was für einer Crew war das dann?
1: Oder das war mit
0: dann
1: der Delta Crew.
0: Das war dann immer so die Delta Crew-Geschichten. Ja, sag uns da ein paar Worte, oder das, was du mir vorhin erzählt hast.
1: Also ja, wir Amsterdam, waren 23 das erste Mal zusammen in New York. Haben da 6 Tage verbracht. Von den 6 Tagen haben wir 5 Tage gemalt. Also von New York Phase quasi nur das Underground gesehen. War wirklich, wirklich lustig. Haben da connected mit Verse, mit Chris. Also das war schon eine gute Aktion. Das Jahr drauf.
0: Wo habt ihr da? Was waren da so Locations, wo ihr gemalt habt?
1: In Brooklyn haben wir gemalt. In der Ecke vom Chinatown haben wir gemalt. Also... Ja, überall, wo sie legale Wände haben, wo sie Genehmigungen extra nur für diese Wände haben. Manche Wände sind so halb legal, halb illegal, wie es halt in New York ist. Also war schon eine Reise wert auf jeden Fall.
0: Ja, ich meine, Geburtsort des Graffiti, so und da dann auch zu malen, noch mit Locals zusammen, das ist schon sehr, sehr cool.
1: Ja.
0: Dann Los Angeles, meintest du?
1: Genau, Los Angeles waren wir, da waren wir auch mit der Delta Crew, da hatten wir das erste Mal die Nori dabei. Unser jüngstes Mitglied. Und ja, da haben wir connected mit dem Meeting of Styles Los Angeles. Der hat uns dann zu seinem Place to be gebracht, haben da gemalt, hatten hier und da ein paar Ärgernisse mit den Locals, also oder beziehungsweise den Locals der Läden um die Ecke rum, die das gar nicht so cool fanden, dass wir da malen, aber konnten uns mit denen einigen und haben da eigentlich auch 2 schöne Wände gemalt, einmal in Venice Beach. Direkt, also das ist ja quasi Standard. Und dann, da 2 schöne Wände gemacht, lustige 5 Tage gehabt, mit dem Dude aus dem Dosenladen connected und mit Dudes in Venice Beach connected. War eine lustige Reise, auf jeden Fall.
0: Ja, ist cool, wie so ein, so ein Teambuildings-Ausflug.
1: Genau so kann man das sehen. Es war ein Teambuildings-Ausflug, ja.
0: Ja, cool. Und dann das letzte Mal, euer letzter Trip ging nach Amsterdam.
1: Genau, unser letzter Trip war in Amsterdam. Da hatten wir jetzt erstmal eine Bude bei. Mit dem hatte ich früher angefangen zu malen. Der hat dann 10 Jahre oder 15 Jahre nicht gemalt. Den haben wir jetzt wieder aus der Versenkung geholt. Dann waren wir in Amsterdam, haben da ein langes Wochenende verbracht, waren am Street Museum malen, haben uns die Stadt angeguckt, was man halt auf so einem Crew-Trip macht.
0: Genau, und die MDSM... Werft, dort habt ihr gemalt.
1: Genau.
0: Also soll es irgendjemand von euch nicht kennen, wenn ihr mal in Amsterdam seid, ein fantastischer Ort, so eine alte Schiffswerft halt, die mittlerweile nicht mehr so, also vom Schiffsverkehr genutzt wird, sondern die haben jetzt andere Orte, aber diese alte Werft wurde zu so einem riesen Kunstort umgebaut. Da kann man quasi legal malen, aber das sind auch zig irgendwie Galerien und Kunstspaces und also so ein ganzes Art-Areal.
1: Ja.
0: Also ein Muss, wenn man dort mal zu Besuch ist.
1: Auf jeden Fall.
0: Genau, dann vielleicht noch so ein paar einzelne Worte zu, also wir haben jetzt ein paar erwähnt. Nordi, meinst du, ist neu dazugekommen, die malt Characters, passt das sehr.
1: Character, ein bisschen Style, die passt gut zu uns.
0: Zum Beispiel da jetzt auch an der Brücke beim Hafenjam, der Lucky Luke.
1: Genau, den hat so ein bisschen mit der Arbeit vom Speed zusammen, haben die den zusammen gemalt.
0: Genau, dann Floor 76,
1: genau.
0: Noch zu erwähnen, der macht eher wilder.
1: Ja, der macht Semi-Wildstyle, Wildstyle, so die Richtung, genau.
0: Ja, Dre, aus Berlin.
1: Dre aus Berlin, genau, der malt

0: Wildstyle auf jeden Fall. Ja. Aber er ist auf jeden Fall versiert mit allem. Also dem kannst du sagen, wir malen heute doch kein Wildstyle, du musst heute ein Chamäleon malen, dann malt er heute ein Chamäleon. Oder genauso, wenn du ihm sagst, wir malen Spukschloss, dann malt er ein Spukschloss. Und also der weiß, was er macht mit der Dose. Also das ist schon ein Phänomen.
1: Ja, sehr cool. Einfach, dass man noch so einfach ein paar Leute noch erwähnen. Ihr seid
0: MT ist dabei.
1: Genau, wird es auch.
0: Ein paar Runden aus Frankfurt dabei. Es sind schon ein paar Leute in unserem Verein dabei. Und wirklich, also es ist vom Simple-Maler zum Character-Maler haben wir alle dabei. Es ist ausgewogen. Wir haben Spaß miteinander. Klar, kommt man auch mal aneinander mit den Köpfen, aber so ist es immer in der Freundschaft, dass man auch mal nicht immer einer Meinung ist.
1: Ja, ist normal.
0: Genau.
1: Sagen wir, spielen noch mal kurz einen Song und dann gehen wir etwas genauer auf. Also es ging ja dann noch eine Stufe weiter über die Cruise hinaus, eben der Verein. Und da ging es dann noch richtig los. So, ein kleiner Song und wir sind gleich wieder da.

0: Ups, das ging schneller aus als gedacht. Und unser kurzer Song, so, wir haben uns hier verquatscht und hier auf die Uhr geguckt. Ja, zunächst ein paar Events für heute Abend noch. Holidays Deluxe von Jazz Montez ist immer noch in der Stadt. Ein fantastischer Event, den Jazz Montez da jedes Jahr auf die Beine stellt. Immer Freitag, Samstag, Sonntag. Heute Abend könnt ihr euch da anhören. Um 19 Uhr Julie Cool, sehr tolle Jazz-Musikerin. Los geht's mit Jazz, dann wird's danach etwas rockiger, 20.30 Uhr, also ja, Jazz Montez, aber die haben die Bandbreite an Musik, die geboten wird bei Holidays, ist sehr umfangreich, also nicht nur Jazz. Eben dann 20.30 Uhr rockiger mit Schallschutzmauer. Und dann ab 22 Uhr wird es ein bisschen elektronischer mit Benedikt Montiel. Hier auch noch Infos für morgen. Ab 19 Uhr startet es da poppiger mit Alisa. Um 20.30 Uhr Yasude Damaya. Das ist auch so was poppig, jazziger, und dann später wird es wieder etwas mehr elektronischer, fast schon Richtung Techno, ab 22 Uhr mit DJ B-Show. Ja, Holidays, noch die nächsten paar Wochen, genießt es noch, und ja, man kann das super verbinden, Sommerwerft und Montes liegt ja genau oder eng beieinander und sind beides sehr, sehr schöne Events. So, Szene.
1: Ja.
0: Magazine. Ja, jetzt, wir haben jetzt die Crews ein bisschen vorgestellt, aber jetzt eigentlich zu der Crew, also eben dem Verein, den ihr dann gegründet habt, weil dann ging es nämlich auch richtig los mit größeren Projekten. Ihr hattet viel mehr Möglichkeiten. Ja, Freiluftkunst. Erzähl uns da was dazu. Wie kamt ihr auf die Idee und wie?
2: Also wir haben Flo in Seligenstadt an der Hall getroffen, haben uns eigentlich gut verstanden mit ihm und sind mit ihm halt auch ins Gespräch gekommen, weil er halt auch teilweise so kleine Aufträge gemalt hat und meinte auch, ja, das ist halt immer schwierig, wenn man als Einzelperson auftritt und wie wir eigentlich weiterkommen könnten. Und so ist die Idee ein bisschen geboren, einen Verein zu gründen. Dann haben wir da ein Jahr so ein bisschen rumgemacht und uns da eingelesen, beziehungsweise er hat sich eingelesen. Und dann haben wir 22 uns gedacht, ja, dann lass uns einfach einen Verein gründen, so dass wir einfach graue Wände bunt machen können, so wie unser Slogan das eigentlich auch sagt. Und es ist halt immer einfacher, mit einem Verein an der Gemeinde zu treten, an den Kindergarten, an beschmierte Wände, wo vielleicht, oder an die Bahn. Da, wenn man mit einem Verein auftritt, ist es immer viel repräsentativer, wie wenn man als Einzelperson kommt und sagt, hallo, ich mal Graffiti, wie sieht's aus? Sondern,
0: oh, die Bahn.
2: Genau, und da freut sich die Bahn.
0: Mit offenen Armen.
2: Genau, da freut sich die Bahn, glaube ich, am größten. Und so haben wir halt gesagt, lass uns das mit dem Verein probieren. Und unser Pilotprojekt quasi war dann die Karlstein Jam. Dadurch, dass Speed da ein bisschen verwurzelt ist in der Ecke, kennt er da auch so ein paar Leute aus dem Gemeinderat und so. Und dann hat er die angesprochen und gesagt, Leute, wie sieht's aus? Die Unterführung bei euch in Dettingen, die ist gar nicht schön. Wollen wir die nicht neu machen? Und die hatten auch schon Angebote von Marländer. Und dann durften wir trotzdem vorsprechen. Und der Rest ist Geschichte, würde ich sagen, weil wir dann doch die Unterführung malen durften mit außergewöhnlichen Künstlern, die wir persönlich kennen, die wir einladen durften, mit denen wir auch schon viele andere Konzeptwände gemalt haben, wo wir wussten, die können einfach die Ansprüche, die die Gemeinde an uns gesetzt hat, auch umsetzen. Und ja, so ist die erste größere Aktion von uns quasi mit vollem Erfolg gestartet. Und so geht es eigentlich auch die ganze Zeit weiter. Wir hatten dann die Graffiti Jam, wir hatten
0: 22 war quasi die Gründung.
2: Genau.
0: So.
2: Und 22 war auch gleich die Karlstein Jam als Pilotprojekt, ob das überhaupt funktioniert, ob das mit uns funktioniert, wenn wir so große Sachen miteinander machen. Weil wir kannten uns formal, klar, aber das hat ja eine ganz andere Tragweite. Da muss abgeklebt werden, da muss vorbereitet werden, da müssen Gelder beantragt werden. Und das hat gut funktioniert, wir haben gut funktioniert. Klar gab es hier und da, wie schon gesagt, Parabereien, die wir aber dann ausmerzen konnten. Und ja, und dann ging es weiter.
0: Da war aber dieses eine Posting, was jetzt auch bei dem, also bei dem Kanal vom Verein, also Freiluftkunst hat auch einen Instagram-Kanal, einfach Freiluftkunst, genau. Und auch eine Webseite, da könnt ihr euch gerne mal besuchen. Umschauen. Da vielleicht auch noch gestartet mit 7 Mitgliedern, mittlerweile verdoppelt auf 14 Mitglieder. Und da ist aber das erste Posting, ich finde das mega, also das Foto, ich wahrscheinlich, also wenn man es in live sieht, ist nochmal 10-mal cooler. Ja. Das Bild mit diesem Amboss.
2: Genau.
0: Und hast du gemeint, das war aber...
2: Das war kurz nach der Graffiti Jam. Also ich habe, nicht nach der Graffiti Jam, nach der Karlstein Jam. Also ich habe nochmal ein bisschen geschaut. Das haben die Jungs ja zu dritt gemalt. Da hatten...
0: genau, Floor, Dre und Speed.
2: Genau. Da hatte, glaube ich, der Floor den Kontakt zu dem Metallbauer aufgebaut und hat gefragt, wie sieht es aus? Dürfen wir eure Wand bemalen? Wir sind ein Verein. Und der hat gesagt, ja, aber es muss schon ein bisschen was mit Metall zu tun haben.
0: Ah, der
2: und
0: Amboss.
2: Dementsprechend kam dann dieser Amboss mit der Lava und den Farben. Und also auch die Umsetzung von den dreien war einfach spektakulär.
0: Nee, das Bild ist echt der Wahnsinn. Also es ist richtig gut geworden. Weil wir hatten es ja noch am Telefon, dass das erste war, aber dann war das gar nicht. Nee. Das erste war dann wirklich die Karlstein Jam.
2: Genau.
0: Ja, ja, wo auch klasse Sachen entstanden sind.
2: Auf jeden Fall.
0: Ja, und dann ging es weiter. Also da war noch drumherum Einzelsachen, aber jetzt so die größeren Dinge. Du hast ja schon gemeint, Graffiti Jam.
2: Genau.
0: Auch ein tolles Wortspiel.
2: Ja, da ging es quasi drum, wir durften an einem Edeka, der neu gebaut worden ist, durften wir eine Wand gestalten. Und die einzige Vorgabe, die quasi der Edeka gestellt hat oder der Franchise-Name vom Edeka gestellt hat, war, er möchte was Fröhliches, vielleicht irgendwas mit Früchten, vielleicht irgendwas, was auch den Markt repräsentieren könnte. Und dann haben wir gebrainstormt und gesagt, Früchte spielt uns allen in die Karten, haben wir alle noch nicht so wirklich gemalt bzw. umgesetzt. Und hat uns allen auch Spaß gemacht. Wir durften Erdbeeren malen, wir durften Kirschen malen, wir durften Kiwis malen. Sowas, was du normalerweise an der Hall nicht malst, weil es nicht stehen bleibt. Es hat keinen Bestand.
0: Naja, so, aber ihr habt es ja auch jetzt nicht, also ihr habt jetzt, es war jetzt keine, also ich meine, wenn man sich die Fotos anguckt, es gibt ja Arbeiten, es sind so wirklich PR vorgegeben, wo man ja, schon genau. Merkt, das ist ein Werbebild und das war ja bei euch schon anders, da waren zwar Früchte dabei, aber genau. Es waren ja schon geile Pieces.
2: Genau, wir hatten nur die Vorgabe, es soll halt ein bisschen fröhlich sein und vielleicht, wie gesagt, Früchte oder irgendwas, was den Markt repräsentiert. Und dann haben wir uns alle hingesetzt, haben gesketcht und konnten da quasi jede seine eigene Interpretation der Früchte halt darstellen.
0: Genau, und da auch, das hat mich nämlich dann auch überrascht, Kuose aus Berlin
2: genau.
0: War auch zu Gast. Also
2: genau,
0: von dem haben wir schon zig Sachen an Berlin aufgenommen,
2: ja.
0: Ein Mega-Künstler.
2: Genau, das ist auch ein Freund von uns, der war auch schon an mehreren Jams bei uns da. Wir haben den, ja, es ist ein Freund von uns, kann man so sagen, genau.
0: Ja, und er hat dann irgendwie so sich selber mit...
2: Er hat sich selber mit...
0: So ein Porträt eigentlich mit so einem
2: genau,
0: Kirschen...
2: Nee, mit einer
0: Erdbeeren.
2: Genau, mit so einem Erdbeerenkopf und einem Sahnehäubchen, glaube ich sogar noch, wenn ich es richtig in Erinnerung habe.
0: Genau, und da eben dabei also noch Floor, Dre, Speed, ja, also du, MT, Force of Nature, Nick Knight, ja, so also ein ganzes Team.
2: Und Kasom aus Dresden.
0: Genau, Kasom.
2: Ja.
0: Ja, und... Ja, das ist eine sehr, sehr schöne Konzeptwand draus geworden. Dann, da habe ich mir gedacht, das hat wahrscheinlich was mit Fasching zu tun, aber es war genau. Dann im April, also Narrenwende.
2: Die Narrenwende war ist eine Faschingswand geworden, da der Ort sehr verbandelt ist mit dem Kinderfasching. Und da dachten wir uns, dadurch, dass auch denen ihren Vereinsheim genau da an dieser Unterführung ist, warum machen wir nicht Narrenwende? Und so haben wir quasi... Im April, kurz nach Fasching, haben wir dann, dadurch, dass es halt terminlich und wettermäßig nicht gepasst hat, haben wir dann halt im Nachgang quasi die Narrenwende in den Farben der Hainburger Faschingsvereine gemalt. Und da sind ja auch fantastische Bilder dabei rausgekommen. Also das verkleidete Speed zum Beispiel und ja, nur um eins zu nennen. Also.
0: Ja, ich find auf der Website auch echt cool aufgebaut, mit vielen Fotos. Und was ich da auch toll finde, ich habe da zum Beispiel einen so einen Unterpunkt, also auch wie man quasi euch kontaktieren kann oder wenn man drauf stößt, dass man gleich sieht, was ihr anbietet oder was man da machen kann, dass ihr euch so auf so Punkte spezialisiert habt und das wirklich im Menü dann habt, also Graffiti-Garagen
2: zum Beispiel.
0: Und dann auch wirklich zeigt, also das sind, keine Ahnung, 40 Fotos irgendwie mit vorher, nachher.
2: Genau.
0: Wir
2: haben uns eigentlich auf die Karte gespielt, dass wir sagen, wir wollen graue Wände bunt machen. Also es muss nicht alles grau in grau sein. Eine Garage muss nicht weiß sein. Eine Hauswand muss nicht vollgeschmiert sein mit irgendwelchen Parolen. Es gibt auch schönes Graffiti und es gibt auch buntes Graffiti. Und wenn man Künstlern die Leinwand gibt zur freien Verfügung, wird die meistens ums Mehrfache besser da umgesetzt, wie es der Kunde oder der Besitzer der Wände oder der Besitzer der Garagen sich überhaupt vorstellen kann. Und das haben wir uns als Verein quasi auf die Karte gespielt, dass wir sagen, es muss nicht alles grau sein, es muss nicht immer 1 Million Euro kosten. Als Verein können wir das auch über Spendengelder oder sonst irgendwas finanzieren. Und also klar gibt es Anfragen, die klar Aufträge sind, die wir dann weitergeben müssen an Auftragsmaler. Aber viele Sachen können wir auch als Verein umsetzen, die wir auch mit Herzblut umsetzen. Wie jetzt die kommende Aktion Bunter Spielplatz 2, die am 29. und 30. August stattfinden wird. Da haben wir in Heimburg schon im letzten Jahr einen Spielplatz gestaltet, wo auch das Spielmobil beteiligt war, wo Kinder mit den Familien vorbeikommen konnten, die dann sehen konnten, dass wir nicht alle vermummt nachts nur rumrennen, sondern dass wir ganz normale Leute sind, dass wir ganz normale auch Familien haben und dass wir auch Spaß daran haben und auch mit Kindern oder Jugendlichen interagieren können. Und wie gesagt, jetzt können wir zum Glück auch den zweiten Teil davon starten. Das soll mal einen Dreiteiler geben. Schauen wir mal, wie es weitergeht.
0: Das ist jetzt ein zweiter Spielplatz.
2: Das ist der zweite Spielplatz, genau. Das ist um unseren Vereinsheim rum. Da ist nebenan der Spielplatz, da ist der Bolzplatz. Die Wände wurden schon teilweise von uns gestaltet. Und wir haben jetzt zum Glück die Anwohner des Bolzplatzes gut überreden können, dass sie uns die Wände zur Verfügung stellen, da die auch teilweise schon beschmiert waren oder beschmiert worden sind. Und ich denke, das wird auch ein ganz schönes Wochenende. Kommt gern vorbei.
0: Genau, also das wäre jetzt so das Nächste. Sag's nochmal, wann?
2: 29. und 30. August.
0: Genau, und wo?
2: In Heimburg am alten Festplatz.
0: Genau, also man kann euch live zugucken und es ist auch ein bisschen Bespaßung drumherum, auch einiges für Kids vorhanden.
2: Genau, Basketballplatz, Bolzplatz, kann alles genutzt werden währenddessen.
0: Ja. Genau, und vielleicht noch da zuerst ein Motto, du hast das schon erwähnt, aber das habt ihr da auch oft dabei, also Goodbye Grey.
2: Ja.
0: Also warum müssen Wände grau sein?
2: Genau.
0: Ja. So, ich würde noch mal kurz was spielen und dann haben wir hier noch so ein paar Events und ein paar Aktionen von euch, die wir noch eingehen.
2: Ja. Immer gern.
0: So, und ich habe wieder was aus der Vergangenheit, auch ein sehr, sehr schöner Song, von Mellowback, Freundeskreis. Wir sind gleich wieder da.

0: Fahrer. Ja, sorry Max, Tabula Rasa, legendärer Song, aber wir haben nicht so viel Zeit. Ja, noch ein paar Worte zu Freiluftkunst.
1: Gerne.
0: Ja, wir waren Graffiti-Jam hat man genau, hier noch eine sehr coole Aktion, die ihr gemacht habt, das Jutz in Rödermark, das war letztes Jahr.
1: Genau.
0: Ist auch eins der neuen Fotos und ja, also der Instagram-Kanal, der ist da auf jeden Fall ganz, ganz gut, wo man sich so die Projekte anschauen kann und vielleicht auch als ein interessierter Anwohner hier aus der ganzen Region. Also
1: genau.
0: Ihr seid jetzt nicht nur auf den Ort beschränkt, wenn jetzt jemand
1: auf gar keinen Fall auf den Ort beschränkt. Also
0: Wiesbaden, sonst genau. Noch Frankfurt Innenstadt, also genau. Alles, was hier so im Umfeld ist,
1: genau.
0: Kann euch kontaktieren und dann.
1: Und dann sehen wir, was wir machen können. Also wir haben jetzt das Kontaktformular und dann, viele haben ja, wie schon gesagt, feste Vorstellungen, was sie machen wollen, wie sie es gestaltet haben wollen oder sonst irgendwas. Und wir können halt keine Aufträge umsetzen, weil wir ein eingetragener Verein sind. Und aber wir haben genug Künstler an der Hand, die dann auch Aufträge umsetzen können, wenn es sein muss. Aber wir versuchen eigentlich viel auch über den Verein zu regeln, solange man es... Also man kann ja mit uns sprechen, also das ist gar kein Problem. Also wir haben
0: ja, aber wo ist da der Unterschied, wenn du sagst, ihr könnt keine Aufträge, was
1: also ein Auftrag,
0: wie müsste das dann...
1: Also gehen? Wenn wir frei gestalten dürfen, ist eine freie Gestaltung, die können wir als Verein umsetzen. Aber wenn jetzt ein Kunde sagt, er hätte gerne eine Blume, das Frankfurt-Logo und noch eine Blume, ist es ein Auftrag. Und eine Auftragarbeit setzen wir als Verein einfach nicht um, weil das ist einfach eine Auftragsarbeit. Und dafür gibt es Auftragskünstler. Und viele versuchen ja über den Verein auch dann Geld zu sparen. Und das wollen wir einfach nicht unterstützen, weil es einfach genug Leute gibt, die damit ihr Geld und ihren Lebensunterhalt verdienen. Und denen wollen wir die Arbeit quasi nicht wegnehmen.
0: Genau, aber selbst da vermittelt ihr dann weiter, weil
1: wir
0: ihr
1: können
0: auch
1: da weiter vermitteln,
0: Netzwerk
1: habt. Genau, weil Graffiti ist ein Dorf und man kennt ja quasi im Alter von 20 bis 40 kennt man sich ja. Und wir kennen auch genug Auftragsmaler und das ist gar kein Thema, das wir da auch vermitteln können.
0: Was ich auch schön finde, ja, der digitalen Welt, alles in einem Handy, kaum noch Bücher und so. Das ist ja auch Stylefile genannt, sehr schön, dass,
1: genau.
0: Dass der Krixel das wieder ins Leben gerufen hat. Aber ihr habt selber auch Bücher gemacht, Recap-Bücher. Da gab es zum Beispiel eins, das erste 2022, das sind sogar Fotos drin, wo ihr so ein quasi Fotobuch vom Jahr gemacht habt.
1: Ja. Ja, das machen wir halt für uns so. Das ist so, dass wir eine Printauflage für uns
0: selber... Ach, das war für Oyster Dot. Genau. Ah, ich wollte schon gucken, wo ich das kaufen
1: ja,
0: könnte.
1: Ja, nee, das sind so Recap-Sachen für uns, da, was wir so im Jahr gestaltet haben oder wo wir Workshops gegeben haben. Dass wir unsere Erinnerungen quasi auf Print haben, die wir dann bei uns im Vereinsheim haben, dass wir uns nochmal angucken können, wie wir das gemacht haben, was wir da gemacht haben. Einfach, ja, weil man hat ja auch nicht immer alles auf dem Schirm. So, das Leben geht ja an einem vorbei und dann vergisst man auch so Kleinigkeiten mal wie ein Workshop oder mal irgendeine Wand, die man irgendwo gemacht hat. Deswegen...
0: Ja, bietet die doch mal auch noch an. Ich würde...
1: Ja, muss ich mal den Vorsitzenden vorschlagen, ja.
0: Ja, also sehr, sehr, sehr cool, was ihr macht. Sehr schön, dass wir sind ja echt fast am Ende. Gleich geht's weiter mit Rough FM. Ja, Sine, sehr cool, dass du da warst.
1: Schön, auch, dass ich da sein durfte.
0: Super, mit dem Verein weiter so. Und ja, ich bin mir sicher, wir sehen uns beim nächsten Jam.
1: Auf jeden Fall.
0: Ja, liebe Leute, wir haben euch einige Tipps gegeben. Geht raus, macht was aus dem Abend. Und wir wünschen euch ein schönes Wochenende. Ciao.
1: Macht's gut.

Samstagabend, 20 Uhr und 3 Minuten und ihr hört Radio X und da hört ihr Familie Fastos Welt am ersten Samstag im wunderschönen, nicht mehr ganz so heißen, zumindest heute August mit Olaf Fasto am Mikrofon, der es auch mal wieder ins Studio geschafft hat. Und ja, weil ich mir dachte irgendwie, ich war jetzt ewig nicht im Studio, spiele ich doch mal Sachen, die ich ewig nicht gespielt habe. Naja, zumindest war's der Anfangsgedanke. Michelle Schockt nämlich, die hatte ich ewig nicht mehr hier auf der Playlist, meine ich mich so zumindest zu erinnern. Und Hello Hope Will haben wir gehört, das ist aus ihrem, ich meine, es müsste das dritte Album gewesen sein, Short Sharp Shocked. Oder ist es das zweite? Nee, das ist, glaube ich, das zweite Album gewesen. Direkt nach den Texas Campfire Tapes, die ja ein Bootleg waren, das aber ziemlich durch die Decke gegangen ist damals irgendwie. Wann war das? 85, 86, 87, irgendwie so. Short Sharp Shocked ist jedenfalls von 1988 und das ist mittlerweile auch fast 40 Jahre her. Man mag es kaum glauben, 38 Jahre. Da merkt man immer, wie alt man schon ist, wenn man das Zeug nämlich mitgekriegt hat, als es rauskam und dann da man es auch schon wunderbar fand. Naja, ich mache ja wie immer Doppelpack und deswegen gibt's jetzt nochmal Michelle Schockt und zwar Too Little Too Late und das ist von einem anderen Album, glaube ich. Muss ich gerade mal nachgucken, dann sage ich es euch dazu. Jawohl, das ist von Captain Swing, das nächste Album, nämlich aus dem Jahr 1989. Too Little Too Late, Michelle Schockt.

Ja, und da ging's gleich zurück ins Jahr 1931. Von da stammt nämlich Louis Armstrongs Aufnahme von Just a Gigolo. Song, der eigentlich ursprünglich Schöner Gigolo, Armer Gigolo heißt und 1929 schon in Österreich ja komponiert und popularisiert wurde. Nee, das popularisiert ist blöd. Keine Ahnung, wie berühmt er damals schon war. Jedenfalls eigentlich ein deutscher Text gewesen, ursprünglich mal. Ja. Nö, sonst will ich weiter dazu nichts mehr sagen. Weiter geht's mit dem zweiten Louis Armstrong und der Song heißt Swing That Music und der ist quasi auch aus derselben Zeit, auch was Uraltes. Also irgendwie, ja, ich habe mir die Playlist mal nicht ausgedruckt, weil ich dachte, ich mache das mal modern hier und mache das nur noch im Rechner, aber irgendwie ist es unpraktisch. Also Swing That Music ist eine Aufnahme aus dem Jahr 1936 und das ist ja mittlerweile, wenn ich mich da nicht verrechne, 90 Jahre her. Mein Gott, aber gute Musik altert eben nicht. So wie, na, das lasse ich jetzt.

Ja, und damit sind wir bei der ersten Coverversion heute Abend angekommen. Lisa Bassange war das. Ich glaube, sie spricht sich so aus. Ich habe ihren Namen noch nie ausgesprochen gehört. Deutsche Jazzsängerin. Wenn ich hier meine Playlist aufrufen kann, das irritiert doch vollkommen. Das ist doch nervig. Nee. Ach ja, kriegt ihr mal mit. Ihr seht's ja leider nicht so. das hätte ich aber jetzt auch auswendig gewusst. Riders on the Storm war das natürlich unschwer zu erkennen. Erste Coverversion heute Abend. Und ja, mit Coverversion ist das ja so eine Sache immer. Man muss ja, einerseits muss man es völlig anders machen. Andererseits muss man irgendwie das Essentielle, die Essenz, das Eigentliche, das, was es eben ausmacht, des Songs irgendwie behalten und am besten noch auf eine andere Ebene heben. Nicht unbedingt auf eine höhere, aber vielleicht eine andere. Und Lisa Bassange ist das, wie ich zumindest meine, mit Riders on the Storm hier hervorragend gelungen. Und das ist auch schon 2004 erschienen. Und ja, ich kannte die Frau Bassange überhaupt nicht, weil ich einfach viel zu wenig Jazz höre, obwohl ich solche Sachen wirklich sehr gerne mag. Aber man hat ja irgendwie zu wenig Zeit im Leben. Irgendwie bräuchte man so 48-Stunden-Tage. Dann würde ich das alles noch gebacken kriegen, denke ich manchmal. Aber naja, vielleicht im nächsten Leben, wenn man dann in 1000 Jahren nochmal wiedergeboren wird. Obwohl, nee, dann wird sich die Erde auch nicht anders drehen. Aber vielleicht sind wir dann auf einem anderen Planeten ausgewandert. Wer weiß, vielleicht mussten wir es ja auch. Egal, das führt zu weit. Das Album habe ich noch nicht genannt. Canyon Songs heißt das ganze Ding. Ja, 2004 erschienen. Und da ich hier Doppelpack mache, das wollte ich noch dazu sagen mit den Coverversionen, das fand ich ganz interessant. So beim Stöbern heute Nachmittag bin ich auf ein Interview mit Leonard Cohen gestoßen. Und er war da sehr recht zurückhaltend, was Coverversionen von seinen Songs anging. Er sagte, ja, er hört es immer ganz gerne, was andere Künstler so daraus machen. Und er fühlt sich auch immer geehrt, natürlich, wenn andere sich so sehr für seine Songs interessieren, dass sie den covern wollen. Und dann kam die Sprache eben auf Avalanche, auf das Nick Cave Cover, was in den frühen 90ern irgendwie erschienen ist. Und da hat er wirklich gesagt, dass er das ziemlich gut fand. Und ich finde auch, ich hätte es jetzt dabei haben sollen irgendwie, das wäre schön gewesen. Ist mir aber erst später aufgefallen. Egal, vielleicht bei der nächsten Sendung. Ich meine ja auch, Lisa Bassange hätte ich bei der letzten Sendung rausgeschmissen am Schluss, weil wie immer ist die Playlist länger als die Sendezeit. Falls ich Lisa Bassange doch noch drinnen gehabt haben sollte und das schon gespielt haben sollte, naja, dann tut's mir leid, beziehungsweise das kann man ruhig auch zweimal hören, besonders mit 2 Monaten Abstand, die es ja jetzt nun gewesen sind. So, und jetzt haben wir nochmal Blue Skies, noch eine Coverversion, ebenfalls von Lisa Bassange.

Ja, jetzt haben wir es mal einmal ganz kurz nochmal über den, doch wieder mal. Wir waren vorher schon über den großen Deich zweimal. Oh Mann, man muss schon aufpassen hier, bevor man anfängt loszubabbeln. Also, über den großen Deich haben wir es doch nochmal geschafft jetzt hier, und zwar zu Madeleine Peru. Peru, also nicht wie das Land Peru, sondern P-I-Y-R-U-U-X geschrieben, französisch ausgesprochen irgendwie. Scheint aus einer französischstämmigen Familie zu stammen, würde man erst denken, Kanadierin ist sie aber nicht. Ich glaube, ich habe da was von Georgia gelesen oder irgendwas. Egal, die war in den

Version gehört, aber nein. Ein Traditional, das ja frei ist und deswegen wahrscheinlich so gerne gespielt und gecovert wird. Und wir hören natürlich nochmal Madeline Peru, diesmal mit. Ja, das ist hier furchtbar nervig. Also nächstes Mal drucke ich wieder aus, ich verspreche es euch. Mit dem Weary Blues. Und ich denke da irgendwie immer an Hank Williams, aber dieser Weary Blues ist 1915 schon erschienen und geschrieben von Artie Matthews. Und den hat Louis Armstrong schon im Jahr 1927 aufgenommen. Zumindest, wenn ich der KI Glauben schenken darf. Ja, aber diesmal war sie, glaube ich, ganz gut. Hör was uns an.

Ach, die Songs gehen immer zu schnell vorbei. Da hatten wir Hank Williams jetzt mit Rudy Tooty, der aber nicht von ihm selber geschrieben, sondern von Fred Rose damals im Jahr 1948. Und Fred Rose kennt man weniger als Interpreten, sondern eher als Songschreiber und Produzenten im Hintergrund. Irgendwie damals auch in der Grand Ole Opry. Ich glaube, die gibt's heute immer noch. Aber eben damals schon. Das war kurz nach der Gründung unterwegs gewesen und verantwortlich für unzählige, wirklich unzählige Country-Hits. Fred Rose ist immer wieder interessant als Autor, wo der auftaucht. Und wir haben noch einen von Hank Williams, diesmal aus seiner Feder. Wir kommen langsam wieder in die Moderne, ins Jahr 1951. Da hat er nämlich den Ramblin' Man geschrieben und aufgenommen.

0: Ja, jetzt sind wir langsam wieder zurück in der Moderne. 1988 ist das Album I'm Your Man von Leonard Cohen erschienen und darauf ist eben auch dieser Song zu hören, I Can't Forget. Und das sind ja so die Sachen, auf die ich mich immer besonders freue bei diesen Sendungen, weil ich habe das ewig nicht gehört irgendwie. Ich hab's auf Platte, aber man hört zu selten Platten heutzutage. Das ist ein ganz, ganz grober Fehler, aber selbst wenn man sich eigentlich als Vinyl-Fan bezeichnet, ist das doch irgendwie halt mehr Aufwand, als das elektronisch einfach so mal anzuklicken. Naja, ich gelobe Besserung. Ihr habt da nichts davon irgendwie, denn für euch ist der Sound letztlich besser, wenn ich es von CD oder MP3 spiele. Ja, I'm Your Man hieß das Album, 1988 erschienen und da sind nur gute Songs drauf, wie das bei Leonard Cohen so üblich ist, unter anderem auch ein Song, der auf ein Gedicht von Federico Garcia Lorca zurückgeht. Take These Walls heißt das ganze Ding. Und da geht es um ziemlich verrückte und schräge Dinge, die man in Wien sehen und erleben kann. Und wie weit das mit der Realität zu tun hat, müsste man mal einen Abgleich machen. Also ein Reality-Check, aber dazu müsste man vielleicht nach Wien fahren und ja, mal schauen. Ich hab's in meinem Leben bisher noch nicht geschafft, obwohl das eigentlich nicht so weit unten auf der Liste steht. Jetzt also dafür die virtuelle Reise in ein ziemlich schräges Wien. Take These Walls, Leonard Cohen. Nee, der nicht, den hatten wir schon mal. So, ich versuch's jetzt nochmal. Ja, der hier müsste es sein. Man muss schon die richtige Taste drücken, sonst wird es nix hier im Studio.
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Mann, blendet der sich langsam aus. Jetzt gehe ich doch mal rein in die ganze Sache hier. Das war's in Familie Fastos Welt hier heute Abend am ersten Samstag im August. Wie immer die eine Stunde zu schnell rum, wenn man erstmal da sitzt und Spaß am Musik hören hat. Aber in der Vorbereitung dauert das länger, als man sich vorstellt. Na egal. Nächste Woche gibt's natürlich wieder Familie Fastos Welt, dann aber mit einem der anderen Fastos. Und jetzt gibt's hier am Samstagabend im Anschluss die Venus Lounge mit Angelika Häfner. Und wer Lust an guter Musik hat, sollte dranbleiben, denn das ist gleich mal 2 Stunden lang. Also macht's gut, wir hören uns wieder am ersten Samstag im September. Dann schon, da wird's schon wieder herbstlich. Naja, ich freue mich drauf bei der Hitze draußen. Der Herbst wird bestimmt wundervoll. Bis dahin, macht's gut, euer Olaf Fastow.

Schönen guten Abend, liebe Freunde von Radio X und von der Venus Lounge. Ja, einige haben es ja vielleicht mitgekriegt, dass es im Anfang Juli ausnahmsweise mal keine Venus Lounge gab. Und da gab es die Wiederholung. Aber jetzt haben wir Anfang August und jetzt wird es eine geben. Die mache ich jetzt für euch. Da sind ein paar nachträgliche Geburtstagskinder drin und es ist Sommermusik drin, weil der Sommer, der wird dieses Jahr wahrscheinlich heißer und länger, als wir uns das so wünschen. Aber egal. Ich fange jetzt mal gleich an mit einem der schönsten Stücke, das mir in der letzten Zeit vorgestellt worden ist. Ein wirklich sehr tolles Stück von der sowieso sehr geschätzten PJ Harvey. Und ich finde, das passt wunderbar zu warmen Sommernächten. Voyager.

Ja, ein ganz wundervolles neues Stück von dem deutschen Duo The Lost Verses. Christoph Bauer und Britta Kaspers sind das. Und ich freue mich sehr, dass ich dieses Stück von Ihnen bekommen habe. Also nicht nur ich, aber ich kann auch ein bisschen dazu beitragen, dass diese wirklich tolle Musik ein bisschen bekannter wird. Wirklich sehr schön und passt wunderbar, nicht nur ins warme oder zu warmen Sommernächten. Ja, noch mehr Sommernachtsmusik sind naturgemäß immer Nouvelle Vague, weil die ja selbst das derbste Punkstück von vor fast 50 Jahren in kuschelige, ja, bisschen Latin, Swing, Samba, Bossa, Magie verzaubert haben. Zumindest indem ein Mäntelchen umgehängt haben. Und ein Stück mit so einem Mäntelchen, das habe ich jetzt auch mit dabei von Depeche Mode. Und ich finde es natürlich, kann man immer sagen, Depeche Mode sind in jedem Zustand unübertroffen, aber ich finde, Nouvelle Vague machen immer wieder was sehr Reizendes draus. Wie in diesem Fall. Enjoy the silence.

Das muss ein tolles Konzert gewesen sein, das Birds on a Wire vor einigen Wochen in einer Brotfabrik in Frankfurt gegeben haben. Nur leider habe ich es verpasst. Aber ich habe zum Toast immer noch diese schöne CD dieses wunderbaren Frauenduos. Ich habe schon einiges von ihnen in der Venus Lounge gespielt. Und ja, das Pisana Furlo, ich kann es nicht richtig aussprechen und ich weiß auch nicht, was es heißt, aber es ist großartig. Ja, es ist sommerlich, wie die ganze Sendung so ein bisschen den Sommer im Herzen trägt, geht's weiter mit einem ja ziemlich alten Stück, ich glaube 30 Jahre, ich muss die Zahl nochmal nachsehen, ist dieses Stück alt, das dem Mann, der eigentlich durch vorher vor allen Dingen mit seiner Arbeit mit den Negresse-Wert bekannt geworden ist, einen riesigen Hit beschert hat. Ja, und das Stück ist immer noch sowas von gut geeignet, um gute Laune zu machen. Und sommerlich ist es sowieso. Also kommt's in die Venus Lounge. Manu, ciao.

Ja, zweimal Zucker hintereinander, das konnte ich mir nicht verkneifen. Das war eben die großartige Lindsay DePaul, die in den 70ern mit Sugar Me ihren einzigen richtig großen Hit hatte, aber parallel als Songwriterin für andere Künstler sehr erfolgreich war. Leider lebt sie nicht mehr, aber sie hatte vor einigen Wochen Geburtstag und deshalb dachte ich, ich muss das schöne Stück mal wieder spielen und davor ja, ein richtig altes Schätzchen, über 25 Jahre alt, glaube ich, von dem Rapper Baby Bash, der, glaube ich, damit seinen einzigen wirklich großen Hit hatte. Ich habe mal nachgeguckt, er macht tatsächlich noch Musik, aber er ist wahrscheinlich eher in Fachkreisen noch weiterhin bekannt. Aber Sugar, wie dein Stück hieß, das hat mir schon immer sehr gut gefallen und ist auch, wie ich finde, ein schönes Sommerstück, das perfekt in diese Venus-Lounge passt. Ja, wir machen mit Sommer auch gerade weiter. Es war nicht exakt der Last Day of June, der so unglaublich heiß war, aber ich glaube, es war ziemlich nah dran, als der Hitzedom sich hier gewölbt hat und es so um die 41 Grad einen Tag lang mal war. Und das war Innentemperatur bei mir waren, glaube ich, 33 oder 34. Das war schon speziell. Aber natürlich passt zu so einer Temperatur ein Stück, wo so eine Temperatur besungen wird von Bobby Goldsboro. Auch so ein, ja, sehr geliebtes 70er-Jahre-Schätzchen von mir. Einer seiner größten Hits. Ich glaube, der zweite war Honey. Eine ganz sentimentale Liebesgeschichte. Aber Summer the First Time ist toll. Es ist inhaltlich, vermutlich, das Vorbild für ein ähnlich gelagertes Stück von Peter Maffay, aber Bobby Goldsboro handelt das Ganze natürlich viel cooler ab und in Englisch klingt das alles auch wesentlich besser. Summer the First Time.

Ja, vielleicht haben sich schon einige gefragt, wo ist denn bloß das imaginäre rote Sofa geblieben? Denn in der letzten Venus Lounge, die war, ja, Juni war die letzte, und da hatte ich es, glaube ich, unbesetzt gelassen. Auch wenn jedes Mal eigentlich jemand dabei ist, der mir so am Herzen liegt, dass der da drauf gehört. Nun ja, jetzt habe ich aber schon gleich jemand und neben den ganzen alten Schätzchen, die aber nicht unbedingt da einen Platz beanspruchen müssen, diese Band, die ich eben gespielt habe, das sind die Post Clients, ein Kollektiv aus 6 Leuten, die sich zusammenwürfeln aus verschiedenen Ländern, Deutschland und Großbritannien, Neuseeland und Österreich, leben in Berlin. Und die ersten Stücke, die ich von denen gehört habe, ich habe vorher noch nichts von denen gekannt, das hat mir gleich alles sehr gut gefallen. Ich denke mal, die sind nicht zum letzten Mal in der Venus Lounge gelaufen. Jetzt kommen aber wieder ein paar richtig alte Schätzchen, wenn man die Herren, die jetzt auch nicht mehr ganz so jung sind, so bezeichnen kann. Und zwar die Fun-Loving Criminals, denn kaum jemand hat so gut schwüle, sommerliche Großstadtmusik, die voller Häuserschluchten, Asphalt und Lässigkeit ist gemacht. Und da habe ich mir doch gleich einen doppelten Spaß gemacht und eine schöne Coverversion von ihnen rausgeholt. Ja, die haben mehrere gemacht, aber ich habe mich für eine entschieden, wo ich auch das Original ganz arg gern mag, von der Climax Blues Band. Aber was die da draus gemacht haben, ist ziemlich toll. Die Fun Lovin' Criminals.

Ja, noch mehr Sommernachtsmusik und da darf das Stück nicht fehlen. Irgendwie ist auf diesem Doppelalbum, was ich mir ja vor einiger Zeit geholt habe, weil ich endlich mal die Basics von Eric Burdon brauchte, nicht das Original drauf, aber eine Live-Version ist es auch nicht. Aber er ist es, das würde ich jetzt doch sagen, San Francisco Night. Also auch so ein Stück, das man auch an einer kühlen Sommernacht auflegen kann und es wird dann schlagartig 10 Grad wärmer. Tolles Stück finde ich es immer noch. Und jetzt bleibe ich mal dabei, weil ich hab's ja auch mit irgendwelchen sinnreichen, mehr oder weniger Überleitungen. Und weil der Mann, den ich natürlich auch in der Sendung immer mal wieder sehr gern gespielt habe und der hatte vor einigen Wochen Geburtstag. Da muss natürlich was von Chris Isaak her. Und wie passend, er hat ein Stück aufgenommen. Das heißt San Francisco Days. Und das spiele ich jetzt.

Noch so ein Künstler, den ich erst sehr, sehr spät entdeckt habe, denn Mark Oliver Everett alias Eels Mastermind dieses Bandprojekts, der macht schon ziemlich lange Musik, aber ist mir immer mal wieder über den Weg gelaufen und immer wieder ist er quasi dann an mir vorbeigelaufen. Aber jetzt ist er stehen geblieben und mitgekommen, die Venus Lounge, neues Stück von den Eels, Cap in Hands. Was Altes kommt jetzt, was heißt hier alt? Kalexico machen schon sehr lange Musik und die CD habe ich mir, glaube ich, vor etwa 10 Jahren geholt. Muss noch gleich nochmal nachsehen. Und Kalexico sind ja so zeitlos, da merkt man das eigentlich gar nicht. Allerdings muss man auch nicht dann infolgedessen jedes Stück und jedes Album kaufen, was sie herausbringen, weil es wiederholt sich immer mal wieder auf eine sehr sympathische Art und Weise. Aber von diesem Album, habe ich ein Stück ausgewählt, deshalb habe ich das Album eigentlich überhaupt gekauft. Zufällig mal bei jemand anderem gehört, sofort hin und weg gewesen, also auf eine sommerlich ruhige Art natürlich, so wie die ganze Venus Lounge sommerlich ist auch das Stück jetzt, obwohl es hier eher um eine Sommernacht geht, eine dunkle, denn es heißt Moon Never Rises von Kalexico.

Ja, noch mehr Sommernachtsmusik in der Venus Lounge. Das ist der famose Jackie Me Too, den ich auch relativ spät entdeckt habe. Vielleicht, weil ich jetzt nicht so die, ja, sagt man, Aficionada, auf jeden Fall nicht so die Reggae-Kennerin bin. Aber er und vor allen Dingen seine großartigen Coverversionen, die haben mir doch dann wirklich sehr gut gefallen. Ja, und jetzt geht's weiter mit etwas deutlich Neuerem. Etwas Neues, was etwas Neues covert. Zum auch schon etwas zurückliegenden Geburtstag von Andrew 3000, André Benjamin von, ja, Outcast Fame, der größte Hit, interpretiert von dem nicht minder großartigen Sean Lee mit seinem Ping-Pong Orchestra.

Ja, zwei Geburtstage mit einer Klappe sozusagen, ist auch schon ein wenig her. Aber vor einigen Wochen hatten diese beiden Menschen Geburtstag. Dean Martin lebt leider schon lange nicht mehr. Nancy Sinatra dagegen zum Glück noch. Sie ist, glaube ich, 85 mittlerweile. Und wenn man so guckt, was sie auf Instagram zum Beispiel postet, dann wirkt sie absolut fit, in very good shape, teilt gerne Sachen aus ihrer Vergangenheit und da gibt's viel Tolles und sehr ansehnliches und Hörenswertes zu berichten. Jetzt habe ich mir, um die beiden Geburtstage so schön zusammenzufassen und diese beiden tollen Künstler, ihr gemeinsames Stück mal kurzerhand ausgesucht. Ja, zweimal Spaß zum Preis und hören von einem. Things, ja. Und noch etwas ganz Kurzes in eigener Sache, eine kleine Empfehlung, ein Buch gilt es sehr zu empfehlen. Vielleicht kennen einige von euch die Reihe Some Girls, nein, nicht Some Girls, Some Girls waren die Stones, ich meine These Girls. These Girls ist eine Buchreihe, die mittlerweile demnächst bald ab Anfang September 3 Bände umfassen wird. Und da freue ich mich nicht nur, dass ich da, ja, ich freue mich, dass das gibt, zum einen so herum. Ich freue mich sehr, dass Band 3 von These Girls kommt, These Girls Forever wird er heißen, er kommt Anfang September raus und ich durfte das erste Mal auch einen Text beisteuern, worüber ich mich wahnsinnig gefreut habe, als die Herausgeberin mich fragte, ob ich Lust hätte. Ich durfte mir auch eine Künstlerin aussuchen und da habe ich mir, ja, sagen wir mal, meinem Alter entsprechend auch was ausgesucht, was ich nicht nur mag, sondern wo ich mich auch ein bisschen auskenne, nämlich eben diese Nancy Sinatra. Und tatsächlich hat sie es mit 6 anderen sehr hübsche Zeichnungen sind auf dem Cover. Und ja, da ist so ein ganz typisches Bild, ein ikonisches von ihr. Man erkennt sofort, dass sie es ist an der Pose, auch wenn man wieder die Farbe des Kleides sieht, weil es ein Schwarz-Weiß-Bild ist, noch die ikonischen weißen Kinky Boots, die sie da trägt. Also nicht nur wegen meines kleinen Beitrags, es gibt noch unglaublich viele andere Beiträge mit Künstlerinnen aus allen Jahrzehnten, noch älter quasi als Nancy Sinatra, allerdings aber auch ganz neue, ganz junge, wo ich sehr gerne was dazulerne. Also hier eine kleine Empfehlung. Und jetzt machen wir weiter mit einer Frau, die, glaube ich, schon dabei gewesen ist bei den Girls von These Girls. Ich bin mir ziemlich sicher, aber ich kenne die beiden Bücher nicht auswendig. Ich lese einfach nur so stückchenweise immer rein. Immer so ein oder zwei Geschichten auf einmal. Sehr schöne, informative Häppchen. Und ich denke, Lana Del Rey ist da auch drin. Und nicht nur deshalb, sondern vor allen Dingen, weil sie auch ein Geburtstagskind der letzten Wochen ist. Und weil ich sie einfach mag, spiele ich was von ihr. Und zwar das Stück White Mustang.

Ja, das war natürlich auch jemand, der aufs rote Sofa unbedingt drauf muss. Es gibt ein neues Album von der großartigen Aldous Harding. Und von dieser tollen Platte habe ich, ja, ich glaube, es ist tatsächlich mein Lieblingsstück auf der Platte. Komm gleich zu Anfang. Heißt Late the Most. Die Platte heißt, und das ist so schwer zu lesen, Train on the Island. Und was soll ich sagen? Ich hoffe, dass sie doch mal eine Tour macht, die sie hier in die Nähe führt. Sie war jetzt schon hier auf Kurztour, aber natürlich ist sie dann immer sehr gerne da, wo ich nur ganz schlecht hinkomme. Also nicht so spontan nach Berlin oder nach Hamburg. Aber ich gebe die Hoffnung nicht auf und in der Zwischenzeit werde ich vielleicht in den nächsten Venus Lounges noch was von ihr spielen. Jetzt kommt was Neues von zwei tollen Produzentinnen, Ely und Fur, zwei Engländerinnen, die sind nicht nur Produzentin und DJ, sondern auch Songwriterin. Und ich habe, glaube ich, schon vor, ja, ich habe es kennengelernt vor ein paar Jahren und seitdem immer mal wieder was, wenn es mir gefiel, ausgewählt und gespielt. Und auch hier habe ich jetzt was Neues von einer kleinen, ja, früher wäre das, glaube ich, eine Mini-EP oder so gewesen, kleiner als ein Album und größer als eine Single. Ely und Fur und Strange.

Ja, Sommernachtsmusik. Ein bisschen das Thema der Venus Lounge. Das war, ja, finde ich, sehr passend nach Illy und für Mr. Fingers, alias Larry Heard, Produzent, DJ und ja, in beidem sehr erfolgreich. Der hatte auch Geburtstag vor einigen Wochen und da musste ich doch eins meiner Lieblingsstücke von ihm spielen. Das wunderschöne Closer. Und jetzt werden wir etwas rockiger und etwas neuer, denn das Closer ist auch schon ein paar Jährchen alt. Jetzt kommt was von einer Band, die ich auch neu entdeckt habe und sehr mag. Die Sweeping Promises, ein Rockband aus Arkansas. Viel mehr weiß ich nicht über die, aber ich habe mich gleich in das neue Stück von ihnen verguckt, Cocoon, und deshalb spiele ich das jetzt auch.

Ach, das hat ja mal wieder richtig gut getan. Vor allem, weil ich das Stück sehr, sehr, sehr lange nicht mehr gehört habe. Aber es ist so etwa vor 20 Jahren gewesen, wo ich mal bei einer Jubiläumsfeier der Butch Cup, das ist ja immer in Zahlen mit einer 6 hinten dran, weil der Club 1976 gegründet wurde. Dieses Jahr auch ein Jubiläum gefeiert hat, was aber überschattet wurde durch den sehr überraschenden Tod des Chefs Ralf Schäffler. Und ja, kleine Erinnerung, aber vor allen Dingen ist das Stück eine Erinnerung an den Geburtstag von Jack White. Der lebt noch und der hatte vor kurzem Geburtstag und ich hätte eine Menge spielen können. Da merkt man halt auch, was ein Künstler so alles gemacht hat. Ich hätte White Stripes spielen können, aber auch von seinen

diversen Soloalben, aber ich habe mich doch für das schönste Stück eines seiner Projekte Raconteurs entschieden. Und das habe ich festgestellt, finde ich immer noch so absolut großartig, dass ich sofort irgendwie rumspringen und gute Laune bekommen möchte. Springen tue ich da nicht, aber die gute Laune, die gibt's on top. Und jetzt geht's mit Gitarren weiter, aber jetzt geht's in den Bereich des, wie soll man das nennen, Amerikaner. Den Begriff nehme ich mal ganz gern, der irgendwie die Musik, die sich nicht entscheiden kann, ob sie Country, aber modern, aber doch eher die Weiten von Amerika feiert. Traditionellen Rock, bisschen Blues, aber keine Ahnung. Aber deshalb mag ich das Genre vielleicht ganz gern. Und eine der Bands, einzige Platte, die ich von denen überhaupt habe, von Mercury Rev, die macht so Musik. Ich weiß nicht, ob man Machte sagen müsste. Ich habe es aus den Augen verloren und aus den Ohren. Und ich weiß nicht, ob sie noch aktiv sind. Aber auf dieser einen CD, die ich besitze, ist ein Stück drauf. Das ist so meins von ihnen für die Ewigkeit. Goddess on a Highway.

Ja, gut zu erkennen, würde ich sagen. Wer schon ein paar Jahrzehnte Musik hört und gerade in den 80ern, der hat bestimmt auch Gun Club kennengelernt und vielleicht auch lieben. Ja, und weil Jeffrey Lee Pierce, der leider auch schon lange nicht mehr lebt, vor kurzem Geburtstag gehabt hätte, habe ich das ausgesucht. Mein Liebstes ist und bleibt natürlich Mother of Earth. Aber ich kann das jetzt auch nicht jedes Jahr an seinem Geburtstag spielen, mache ich auch nicht. Aber auch jedes zweite ist zu viel und es gibt ja auch noch einiges andere, was er aufgenommen hat. Ja, so langsam neigt sich die Venus Lounge ein wenig dem Ende zu. Ein paar Stücke haben aber auch noch Platz und jetzt kommt was gänzlich ohne Geburtstag, aber auch ein bisschen aus diesem Amerikaner, ein bisschen Indie, ein wenig Folk, ein wenig Country. Opal war nicht so richtig zuzuordnen und tatsächlich dieses Album, was ich besitze von denen da, ist auch wirklich nur, das muss man sagen, das eine Stück richtig toll, was ich jetzt spiele. Happy Nightmare, Baby.

Ja, und das war's schon wieder mit der Venus-Lounge für diesen Monat, für den August. Wir hören uns dann Anfang September wieder. Mal gucken, ob dann immer noch Sommer ist. Ich weiß nicht, ob ich nochmal so eine sommerlastige Sendung mache, aber wer weiß. Ja, das eben, das muss ich gar nicht groß erklären, denn man kennt ihn mittlerweile. Es ist so unverkennbar wie Reinhard May. Und wie vermutlich eins seiner Vorbilder auch ist Hannes Wader. Den wollte ich jetzt nach Danger, einem neuen Stück von Danger, denn zum Abschluss spielen. Ja, natürlich muss der aufs rote Sofa. Ich glaube, ich habe diesmal wenige drauf. Opal, tut mir wirklich leid, aber das gleichnamige Album Happy Nightmare Baby ist hier nicht so mein Geschmack. Aber ein tolles Stück, das genügt eigentlich, nicht wahr? Jetzt kommt noch der, ja, kann man Greatest Hits sagen. Ich bin jetzt auch nicht so die Wader-Sammlerin. Mir reicht diese eine CD, die den schönen Namen 7 Lieder trägt. Und da sind für mich eigentlich auch die 7 besten drauf. Und das allerbeste, das ist das einzige von ihm, glaube ich, wo ich halbwegs textsicher drin bin. Und ja, yeah, ihr hört ja nicht, wenn ich jetzt im Hintergrund vielleicht ein bisschen mitsinge. Vielleicht mache ich es auch nicht. Auf jeden Fall wünsche ich euch eine großartige Zeit. Passt gut auf euch auf in der Hitze und lasst euch nicht unterkriegen von der Weltlage. Ich hoffe, ihr bleibt mir treu und bis zum nächsten Mal bleibt mir gewogen.

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1: Uhr, die Nachrichten. Im Zentrum von Moskau sind bei einer Explosion 3 Menschen getötet worden. Nach Angaben der russischen Polizei wurden 15 weitere Menschen verletzt. In unterschiedlichen Berichten ist von einer Explosion in einem Restaurant oder in dessen Nähe die Rede. In russischen Medien wurde zunächst über eine Gasexplosion spekuliert. Inzwischen heißt es aber in einem Bericht der Staatsagentur TASS, Ermittler gingen von einem Sprengsatz aus. Unklar war, ob es ein politisches Motiv gibt. Der ukrainische Präsident Selenskyj hat erneut um Unterstützung bei der Abwehr russischer Raketen gebeten. In seiner abendlichen Videoansprache sagte Selenskyj, die dafür erforderlichen Abwehrraketen vom Typ Patriot gebe es weltweit und sie sollten Menschen schützen, nicht in Lagern liegen. Nach seinen Worten war die Hauptstadt Kiew in der vergangenen Nacht mit 35 russischen Raketen angegriffen worden. Davon habe nur eine abgefangen werden können. Russland griff nach ukrainischen Angaben auch wieder Ziele in der Region Cherson im Süden der Ukraine an. Der Leiter der regionalen Militärverwaltung berichtete von 8 Menschen, die verletzt worden seien. Ein russischer Luftangriff wird außerdem aus Nikopol in der Region Dnipro gemeldet. Dort soll eine Drohne einen kleinen Bus getroffen und 7 Insassen verletzt haben. In der ukrainischen Hafenstadt Odessa schlugen ebenfalls Raketen ein. Das ukrainische Militär hatte zuvor im Asowschen Meer ein russisches Containerschiff versenkt. In der Debatte über die EU-Migrationspolitik wegen der Vorkommnisse in Ceuta hat Vizekanzler Klingbeil Solidarität mit Spanien gefordert. Der SPD-Co-Vorsitzende sagte in Berlin, die Regierung in Madrid habe in der spanischen Exklave Ceuta entschlossen gehandelt. Statt Solidarität in der EU zu zeigen, würden jetzt Migranten instrumentalisiert in dem Versuch, Europa zu spalten. Klingbeil bezog sich dabei auf Forderungen aus der EU, Spanien aus dem Schengen-Abkommen auszuschließen. Der CSU-Europapolitiker Weber forderte als Reaktion mehr Befugnisse für die EU-Grenzschutzagentur Frontex. Im Sender RTL hielt er dem sozialistischen Regierungschef Spaniens, Sanchez, vor, einen unkontrollierten Zustand in Ceuta zugelassen zu haben. Sanchez hatte zuvor Kritik zurückgewiesen und klargestellt, dass Ceuta nicht zum Schengen-Raum gehöre. Migranten könnten von dort weder nach Spanien noch in andere EU-Länder weiterreisen. Von den schätzungsweise 50.000 Menschen, die nach Ceuta vorgedrungen waren, sind inzwischen nahezu alle in ihr Heimatland Marokko zurückgekehrt. Behörden zufolge stieg die Zahl der Todesopfer auf 67. Am Rande einer Demonstration in Schwerin ist der Hamburger Landesvorsitzende der AfD-Jugendorganisation Generation Deutschland, Schumann, angegriffen und verletzt worden. Nach Angaben der Polizei gibt es 3 Tatverdächtige. Die AfD Hamburg bezichtigte in einer Mitteilung die Antifa des Übergriffs. Die Polizei habe nicht eingegriffen, hieß es weiter. Eine Polizeisprecherin sagte, der Zwischenfall habe sich vor Beginn der eigentlichen Veranstaltung ereignet. Rund 420 Anhänger der Generation Deutschland demonstrierten am Nachmittag im Schweriner Stadtzentrum. Etwa 460 Gegendemonstranten waren ebenfalls vor Ort. Die niederländische Radsportlerin Lorena Wiebes hat die erste Etappe der Tour de France der Frauen gewonnen. Auf dem 138 Kilometer langen Teilstück mit Start und Ziel im schweizerischen Lausanne gewann sie vor Kim Lecourt aus Mauritius und Demi Vollering ebenfalls aus den Niederlanden. Damit trägt Wiebes morgen das gelbe Trikot der Führenden in der Gesamtwertung. Das Wetter. In der Nacht im Alpenvorland weitere Schauer und Gewitter. Sonst vielfach gering bewölkt und trocken, im Osten örtlich Nebelfelder. Tiefstemperaturen in der Südhälfte 20 bis 14 Grad, weiter nach Norden 15 bis 7 Grad. Morgen vielfach länger anhaltender Sonnenschein, nur in Alpennähe nachmittags einzelne teils starke Gewitter. Im Norden 21 bis 26 Grad, sonst 25 bis 34 Grad. und die weiteren Aussichten. Am Montag viel Sonnenschein, im Tagesverlauf zunehmende Quellbewölkung. Im Süden und in der Mitte am Nachmittag einzelne, teils starke Gewitter, Unwetter nicht ausgeschlossen. Höchstwerte im Norden 26 bis 31, sonst 31 bis 37 Grad. Das waren die Nachrichten.
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2: Herzlich willkommen. Der erste Samstag im Monat August und mit leichten Problemen. Ich hoffe, gleich klappt's. Warum auch immer. X-Fade DJ Night heute mit Surreal, Delicious und The Fresh. Und gleich geht's los. Nur gucken wegen der Schleife nicht richtig.

So, und weiter geht's mit mir, Fresh. Und ihr hört danach Back to Back alle zusammen. Viel Spaß. Also halbe Stunde und dann geht's los. Back to Back.

Mit diesen lieblichen Klängen verabschieden wir uns. Danke an Surreal, Delicious und von mir Fresh wünsche ich Ihnen eine gute Nacht. Wir hören uns nächste Woche wieder, nächsten Samstag 19 bis 20 Uhr auf FM. In diesem Sinn, einen schönen Abend, gute Nacht, wir hören uns.